0: können. Internationale Hilfe läuft an. Unter anderem schickt das technische Hilfswerk 50 Kräfte in die Region. Laut venezolanischer Regierung ist es die schwerste Naturkatastrophe, die Venezuela in den vergangenen 30 Jahren erlebt habe.
1: Der Bundestag hat es Umweltverbänden schwerer gemacht zu klagen. Dafür haben die Abgeordneten am Abend eine Gesetzesänderung beschlossen. Damit soll der Bau von Infrastrukturprojekten beschleunigt werden. Ein Projekt soll durch eine Klage nur noch dann verzögert werden können, wenn ein Gericht das ausdrücklich so entscheidet. Bisher ist das automatisch passiert. Außerdem dürfen Umweltverbände in Zukunft nur noch dann klagen, wenn das Projekt mit dem Thema zu tun hat, für das sie sich offiziell einsetzen. Außerdem hat der Bundestag das Recht auf Reparatur beschlossen. Das heißt, in Zukunft kann man beschädigte Elektrogeräte länger reparieren lassen. Damit setzt Deutschland eine entsprechende EU-Richtlinie um, mit der eine Wegwerfmentalität verhindert werden soll. Hersteller von zum Beispiel Waschmaschinen, Handys oder E-Bikes werden gesetzlich verpflichtet, die Produkte auch lange nach dem Kauf noch zu reparieren. Die Verbraucherzentralen haben die neue Regelung gelobt, fordern aber gleichzeitig, dass die Kosten für die Reparatur nicht zu hoch sein sollen. Die deutsche Fußballnationalmannschaft hat ihr letztes Gruppenspiel bei der Weltmeisterschaft verloren. Am Ende stand es 1:2 gegen Ecuador. Schon vor dem Spiel stand fest, dass Deutschland Gruppensieger ist. Kapitän Joshua Kimmich meinte aber nach dem Spiel, dass das nichts mit der Niederlage zu tun hatte.
2: Keiner von uns ist in das Spiel gegangen und hat sich gedacht, wir sind schon sicher Erster, sondern wir wollten unbedingt das Spiel gewinnen. Trotzdem ist jetzt nichts passiert zum Glück und wir dürfen uns keine weitere Niederlage erlauben, das ist klar.
1: Auch Ecuador hat sich als Gruppendritter mit 4 Punkten für das 16. Finale qualifiziert. Als Gruppenzweiter ist außerdem die Elfenbeinküste weiter. Die hat im anderen Spiel der Gruppe 2:0 gegen Curaçao gewonnen. Curaçao ist ausgeschieden. Das Wetter: in der Nacht ist es meistens klar, bei Temperaturen zwischen 24 und 14 Grad. Am Tag dann wieder viel Sonne. Im Westen und Südwesten kommen ab dem Nachmittag Gewitter mit Starkregen und Hagel dazu. Dazu ist es sehr heiß mit maximal 31 bis 41 Grad. Am Samstag sind die Gewitter dann im Westen und Nordwesten und es bleibt sehr heiß. Die Zeit: es ist jetzt 2:03 Uhr.
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4: Die A7 Hamburg Richtung Hannover ist zwischen Maschener Kreuz A39 und Horster Dreieck wegen Bauarbeiten bis zum 17. Juli gesperrt. A29 Wilhelmshaven Richtung Oldenburg. Die Ausfahrt Oldenburg-Hafen ist wegen Bauarbeiten bis zum 10. Juli gesperrt. A29 Oldenburg Richtung Ahlhorner Heide. Die Einfahrt Oldenburg-Hafen ist wegen Bauarbeiten bis zum 10. Juli gesperrt. Die A352 Hannover Nord Richtung A2 ist zwischen Dreieck Hannover Nord und Langenhagen-Kaltenweide nach einem Unfall bis ca. 6 Uhr gesperrt. Bremen, die Martinistraße, ist zwischen Bredenstraße und Kurze Wallfahrt nach einem Feuerwehreinsatz in beiden Richtungen gesperrt.
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5: Mit Ben Sträubel. Das PPPPP wartet auf euch. Das ist das perfekt fantastisch polierte Popnacht-Package. Und ich habe sie neben mir stehen, neben meinem rechten Schuh diesmal. Und holt's euch ab in wenigen Minuten. Wer mitspielen möchte, 07221 2011. Auch hier gilt diese zauberhafte Ziffernfolge. Bitte ins Smartphone tippen. 07221 2011.
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0: Lautja, hier ist die Popnacht.
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0: Und dann drehen wir wieder am Zeitrad zurück. Was war denn an diesem 26.06. so los auf diesem Planeten?

0: wurde?
1: Nee.
0: Aber du hast die gute Laune wiedererlangt. Ich merke schon.
1: Ich glaube doch.
0: Ja, ja. So, pass auf, die zwei schönen Fragen. Heute ja. Vor 29 Jahren auf die Nacht genau, da ist das erste Harry Potter Buch erschienen. Wie heißt denn dieses erste Harry Potter Buch? Also Harry Potter und der Stein der Weisen oder Harry Potter auf der Suche nach dem Heiligen Gral oder Harry Potter in tödlicher Mission?
1: Tja. Ah, vielleicht.
0: Bitte?
1: Stein der Weisen?
0: Stein der Weisen, jawohl. 20 Jahre auf die Nacht ist es her. Da hat man in den Alpen einen Braunbären erschossen. Ja, ich werde natürlich die Mörder, die das in Auftrag gegeben haben, irgendwann auch nochmal persönlich in die Augen schauen und werde ihnen meine Meinung dazu sagen. Also, das war ein Braunbär, den hat der damalige bayerische Ministerpräsident Stoiber Problembär genannt, weil der irgendwie so ein paar Schafe gerissen hat, was natürlich auch ein Bär mal so macht. Ne? Also, der ist erschossen worden vor 20 Jahren mit einem Tränchen jetzt, die über unsere zarten Wangen kullern. Wie heißt der denn oder hieß er? A. Timmy, B. Bruno oder C. Benji?
1: Bruno?
0: Ich habe dich nicht verstanden, ich habe Mu verstanden.
1: Bruno?
0: Bitte?
1: Wieder.
0: Wieder was? Also, Timmy, Bruno oder Benji?
1: Bruno?
0: Bruno, ja, siehst du. Das ist doch noch. Hast du natürlich. Ich hatte Mu verstanden.
1: Nee.
0: Alles in Ordnung. Bruno war es und damit bekommst du ein Pop-Nacht-Package. Bleib gut gelaunt.
1: Vielen Dank.
0: Ciao, Udo.
1: Wie läuft's jetzt? Weiter?
0: Tschüss.

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Es ist 20 nach 2. Oh, das ist was Kultisches. Ach, da ist doch noch eine Gefahrenstelle, Vorsicht, eine Unfallstelle, die nicht gesichert ist. Befindet sich auf der A63 Mainz in Richtung Kaiserslautern zwischen Kirchham-Bolathen und Göllheim. Und ein Tier ist auf der B169 Elsterwerda in Richtung Cottbus auf der Fahrbahn zwischen Kala und Plessa. Bitte aufpassen.

0: Ich glaube, es muss mal wieder ordentlich laut werden jetzt hier mit den Toten Hosen. Der neue Hit der Toten Hosen in der Popnacht. Nur nach vorn.
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0: jetzt muss ich leider den Flügel wieder rausschieben hier, ne? Wie auch sehe. Und best thing I never heard. Hier ist die Popnacht um 2.30 Uhr.
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9: Heute gibt es nahezu ungestörten Sonnenschein bei wenigen Wolken und es bleibt verbreitet trocken. Gegen Abend steigt das Schauer- und Gewitterrisiko im südlichen Emsland leicht an. Es wird sehr warm bis heiß und drückend schwül bei 27 bis 30 Grad auf den Inseln, sonst 34 bis 38 Grad. Der erst schwache Wind aus Südost lebt im Tagesverlauf zeitweise mäßig sowie böig auf. Am Samstag sind im Verlauf örtlich Hitzegewitter möglich.
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10: Die A7 Hamburg Richtung Hannover ist zwischen Maschener Kreuz A39 und Horster Dreieck wegen Bauarbeiten bis zum 17. Juli gesperrt. Die A352 Hannover Nord Richtung A2 ist zwischen Dreieck Hannover Nord und Langenhagen-Kaltenweide nach einem Unfall bis ca. 6 Uhr gesperrt. Bremen, die Martiniestraße, ist zwischen Bredenstraße und Kurze Wallfahrt nach einem Feuerwehreinsatz in beiden Richtungen gesperrt.
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0: Und die am meisten unterschätzte Höchsttemperatur heute in Dreggers in Schleswig-Holstein im Kreis Segeberg 32 Grad. Hier ist die Popnacht. Ich bin Ben Streubel.

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1: Die Popnacht ist hier. Ja, wir müssen dieses Spiel von gestern Abend Deutschland-Ecuador noch ein bisschen verarbeiten. Das hat doch sehr viele Nerven gekostet. Auch hier für unsere Popnacht-Freunde. Und dieses 2-1 für Ecuador. Naja, wir beamen uns nochmal rein.
2: Tor! Es steht 1-0. Leroy Sané haut den Ball rein. Keine 2 Minuten vorbei.
3: Aber jetzt Achtung, die Chance für Ecuador. Schuss! Und das 1-1!
4: Eckball für Ecuador. Ball auf den ersten Pfosten gemacht. Weiter verlängert. Tor! Tor für Ecuador!
1: Ja, wieder so ein schönes Wortspiel eines Reporters, ich liebe es. Ecuador. Ja, für unsere Mannschaft ging es in dem Spiel ja um nichts, weil wir schon sicher im Sechzehntelfinale waren. Das neue Sechzehntelfinale, klingt auch lustig, ne? Aber verlieren ist halt immer doof. Mittelfeldspieler Jamal Musiala, der hat nach dem Match überlegt, warum Ecuador wohl besser war.
5: Vielleicht Intensität, wir haben ein bisschen mehr Hunger in Intensität ins Spiel gebracht. Und am Ende, das kann auch ein Spiel entscheiden, ist eine Sache, was wir jetzt draus lernen können. Wir müssen jetzt nicht unseren Kopf runterziehen lassen oder so. Wir haben 11 Spiele in Folge gewonnen. So, wir wissen die Qualität, wir haben, aber jetzt kommt auch die wichtige Phase, wo wir nicht so Fehler oder Spiel verlieren können.
1: Nicht den Kopf runterziehen lassen und nicht den Kopf, wie heißt es, den Sand in den Kopf, hat auch manchmal gesagt. Ne? Ja, ich bin ja auch einer derjenigen, die immer Undaf, Undaf, Undaf gerufen haben. In Achim bei Bremen, dem Heimatort von Stürmer Dennis Undaf, da sind sich die Fans beim Public Viewing sicher gewesen, warum es denn gestern gegen Ecuador nicht so gut gelaufen ist.
6: Nagelsmann, falls Sie das hören, bitte spielen Sie Dennis Undaf von Anfang an. Das würde der ganzen Nation auf jeden Fall gefallen.
7: Wir hätten gerne ein Tor von Dennis Undaf gesehen. Das wäre wirklich schön gewesen. Es war leider kein gutes Spiel. Es hat ganz viel vorne und hinten nicht gepasst. Es war wirklich nicht das, was wir erwartet haben.
8: Vielleicht ist es jetzt ein Wachrüttler, dass sie jetzt nochmal verloren haben und dass sie sich darauf weiter dann fokussieren können im weiteren Verlauf der WM.
9: Deutschland ist weiter, das ist das, was zählt. Undaf wird Torschützenkönig der WM.
1: Natürlich. Und die nächsten Tore, die können dann am kommenden Montag fallen. Da ist das erste K.O.-Spiel für die deutsche Nationalmannschaft im Sechzehntelfinale. Gegen wen wir dann antreten, das entscheidet sich am Sonntag. Ihr könnt klicken auf sportschau.de.

0: Silver City in Self-Aware. Es ist 2.42 Uhr, Vorsicht auf der A4, Erfurt in Richtung Chemnitz. Da steht ein defekter PKW auf der Fahrbahn zwischen Magdala und Mura. Was Kultisches, Romantisches. See you when you get there. In der Popnacht jetzt.
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0: Pink darf doch nicht fehlen hier in dieser Show. Die Popnacht ist hier. Und hattet ihr noch nichts zu lachen? Es ist schon 10 vor 3 und ihr habt noch nicht mal geschmunzelt. Okay, dann holen wir das nach mit einem Comedian, Abdelkarim Zimhut. Der ist in Bielefeld geboren, Deutsch-Marokkaner, und hat doch so mit einigen Vorurteilen zu kämpfen, auch wenn er Bahn fährt beispielsweise, weil er so einen schönen buschigen Bart hat.
1: Ich habe auch eine Geschichte mal erlebt, die wirklich zeigt, was passieren kann, wenn fremde Leute sich kurz Zeit nehmen füreinander. Ich war mal in Wesel, muss man hier nicht kennen, das ist eine kleine Straße in NRW, die glaubt, die ist eine Stadt. Und da war eine Frau mit ihrem Sohn, der Sohn war maximal 5 Jahre alt. Ich gehe an beide vorbei, der Junge, warum auch immer, schaut mich so an. Oh. Und die Mutter zu ihrem Sohn, ja, Räuber Hotzenplotz. Das war eine schöne Geschichte. Ich war mal im Zug, da saß eine schwarze Frau, ganz alleine, sehr friedlich, hat nichts gemacht. Irgendwann ist eine ältere Deutsche zugestiegen und sagt sofort zur schwarzen Frau, ohne ihr irgendwie Zeit zu lassen, wenn man wissen würde, wie es hier bei uns abläuft, dann würde man jetzt aufstehen. Und die schwarze Frau sagt, bei uns würde man sie essen. Das ist super.

0: Sorry, eine Anmeldung an falsch war. Auf der A57 Krefeld-Köln zwischen Büttgen und Neuss-Norf kommt ein Fahrzeug entgegen an Falschfahrer. Bitte äußerst rechts fahren, nicht überholen. Wir melden es, wenn die Gefahr vorüber ist. Auf der A57 Krefeld-Köln zwischen Büttgen und Neuss-Norf ist ein Falschfahrer unterwegs. In beiden Richtungen bitte aufpassen.
1: Denn wir stehen hier im Regen, haben uns nichts mehr zu geben. Und es ist besser, wenn du gehst.
0: Leider noch ein Falschfahrer. Was ist denn da los hier? Auf der B462 Rastatt-Gernsbach zwischen der A5 Rastatt-Nord und Ausfahrt Oberndorf kommt ein Fahrzeug entgegen. Äußerst rechts fahren, nicht überholen. Auch hier melden wir, wenn die Gefahr vorüber ist, auf der B462 Rastatt-Gernsbach. Zwischen der A5, Rastatt Nord und Ausfahrt Oberndorf ist ein Falschfahrer unterwegs.

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1: Um 3 Uhr mit Cedric Bies. Kommunen und Behörden bereiten sich auf die extreme Hitze heute und am Wochenende vor. In vielen Regionen wurden Veranstaltungen abgesagt. Aus der Nachrichtenredaktion berichtet Jan Busche.
2: Straßen- und Sommerfeste, Kulturfestivals, Sportveranstaltungen wie der Halbmarathon in Hamburg. Um die Gesundheit der Menschen zu schützen, können viele dieser Events nicht stattfinden. Im Reichstagsgebäude in Berlin wird die Glaskuppel und die Dachterrasse am Wochenende gesperrt. In vielen Regionen haben die Straßenmeistereien ihre Bereitschaft erhöht. Strecken sollen verstärkt kontrolliert werden. Denn bei großer Hitze treten oft Schäden am Asphalt auf. Die Bahn rät Reisenden, geplante Fahrten zu verschieben. In weiten Teilen Deutschlands werden am Wochenende Temperaturen erwartet, die an die 40-Grad-Marke herankommen.
1: Nach den schweren Erdbeben in Venezuela werden immer mehr Tote gemeldet. Parlamentspräsident Rodriguez spricht inzwischen von mindestens 188 Opfern und über 1000 Verletzten. In den betroffenen Regionen ist die Lage weiter unübersichtlich. Gebäude sind eingestürzt, viele Menschen haben ihr Zuhause verloren. Im Norden der Hauptstadt Caracas soll es zu Plünderungen in einem Lebensmittelgeschäft gekommen sein. Die ukrainische Regierung will den Druck auf Russland erhöhen. Präsident Zelensky hat am Abend auf der Plattform X gepostet, dass er neue Geheimdienstoperationen abgesegnet habe. Die sollen 40 Tage dauern und Russland zum Frieden zwingen. Mehr Details hat Zelensky nicht genannt. Vorher hatte Bundeskanzler Merz die russische Regierung aufgerufen, die Verhandlungen über ein Ende des Krieges wieder aufzunehmen. Bei der Fußball-Weltmeisterschaft hat Deutschland sein letztes Gruppenspiel gegen Ecuador verloren mit 1:2. WM-Reporter Felix Mansel berichtet.
3: Fehlende Spannung, mangelnde Zweikampfführung, deutliche Abwehrschwächen und Geschwindigkeitsdefizite führen zur ersten deutschen Niederlage bei dieser WM. Gut nur, dass das DFB-Team schon vor der Begegnung als Gruppensieger festgestanden hat. Durch einen Torwartfehler von Manuel Neuer verliert Deutschland gegen Ecuador mit 1:2. Obwohl das DFB-Team durch Sané früh in Führung geht, gelingt es ihm nicht, die Spielkontrolle an sich zu reißen. Mit so einer Leistung wird es im kommenden Turnierverlauf für die deutsche Mannschaft schwer, Spiele zu gewinnen. Das nächste ist das 16. Finale und steht am Montag an. Der Gegner steht noch nicht fest.
1: Neben Deutschland haben sich auch die Elfenbeinküste auf Platz 2 und Ecuador auf Platz 3 für die K.O.-Runde qualifiziert. Auch in der Gruppe F ist der dritte Gruppenspieltag vorbei. Die Niederlande haben Tunesien mit 3:1 besiegt und Japan und Schweden haben 1:1 gespielt. Damit sind die Niederlande und Japan als Erster und Zweiter sicher im 16. Finale und Schweden ist als Gruppendritter auch weiter. Tunesien ist ausgeschieden. Das Wetter, den Rest der Nacht ist es meistens klar bei Temperaturen zwischen 24 und 14 Grad. Am Tag dann wieder viel Sonne. Im Westen und Südwesten kommen ab dem Nachmittag teilweise schwere Gewitter dazu mit Starkregen und Hagel. Dazu wird es sehr heiß mit 31 bis 41 Grad. Die Zeit, es ist 3:03 Uhr.
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4: Die A7 Hamburg Richtung Hannover ist zwischen Maschener Kreuz A39 und Horster Dreieck wegen Bauarbeiten bis zum 17. Juli gesperrt. A29 Wilhelmshaven Richtung Oldenburg. Die Ausfahrt Oldenburg-Hafen ist wegen Bauarbeiten bis zum 10. Juli gesperrt. A29 Oldenburg Richtung Ahlhorner Heide. Die Einfahrt Oldenburg-Hafen ist wegen Bauarbeiten bis zum 10. Juli gesperrt. Die A352 Hannover Nord Richtung A2 ist zwischen Dreieck Hannover Nord und Langenhagen-Kaltenweide nach einem Unfall bis ca. 6 Uhr gesperrt. Bremen. Die Martini-Straße ist zwischen Bredenstraße und Kurze Wallfahrt nach einem Feuerwehreinsatz in beiden Richtungen gesperrt.
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5: Mit Ben Streubel, und da hat unser Bäckermeister gleich nochmal die Möglichkeit, mich in die Backstube zu holen.
6: So kurz vorm Wochenende, bei der Hitze, in so eine noch heißere Backstube, werde ich das überstehen oder vielleicht helft ihr mir ja auch ein bisschen. Also ein Telefonjoker darf ich ja hier zu mir nehmen, akustisch. Also wenn ihr mögt, 07221 2011, falls ihr eine Idee habt. In wenigen Minuten bei unserem Bäcker Musikquiz, da spiele ich euch wertvolle Backwaren.
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Manches Stay, eine Entwarnung aus dem Verkehrszentrum für die B462 Rastatt-Gernsbach. Da ist kein Falschfahrer mehr unterwegs zwischen der A5 Rastatt-Nord und Ausfahrt Oberndorf.

0: ich die Popna.
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3: Vor 5 Stunden hätte man ihn noch für verrückt erklärt, dass er schläft, als das Spiel gerade losgegangen ist. Ecuador gegen Deutschland. Und jetzt der Bäckermeister hat es einfach verschlafen, ja? Oder überschlafen, sozusagen.
4: Ja, stimmt,
3: guten Morgen, lieber Eckart.
4: Ich habe es nicht live miterlebt, ja. Aber ich hatte

0: nicht. Ich kann nur den Kommentaren der Spott, ja, die sind ja immer sehr interessant oder sehr aufschlussreich.
1: Ja, ja, ich fand den Satz von Nagelsmann am besten: bei eigenem Ballbesitz nicht so viel rumlaufen. Das fand ich gut. Ja, wenn man das macht, dann verliert man auch.
0: Das ist auch logisch. Der Bundestrainer.
1: So, also dann hören wir gleich ein schönes Instrument. Ja. Welches denn?
0: Mir ist gerade noch was Lustiges eingefallen, Benny Berg.
1: Ja.
0: Unsere Bundestrainer, die haben ja immer oft mal so tolle Kommentare. Und ein gewisser Berti Vogts hat mal gesagt, Hass gehört nicht ins Stadion.
1: Ja.
0: Solche Gefühle sollte man zu Hause mit seiner Frau im Wohnzimmer ausleben.
1: Hat er wirklich gesagt?
0: Ja, hat der Berti Vogts gesagt.
1: So was.
0: Ja, das habe ich nicht vergessen.
1: Nee, das ist ja schön. Ich hoffe, du zitierst ihn nicht zu oft zu Hause, sonst ist die Ehe gefährdet. Ja, dann muss ich anreisen und muss dann irgendwie für Ruhe sorgen.
0: Euer Haushalt.
1: Okay. Ja, also dann werden wir gleich uns mit einem schönen Hit beschäftigen.
0: Ja, ja, auf heute kommt nochmal
1: die Trumpet. Jawohl, dann vorher noch zwei schöne Songs, dann bereite ich mich mental ein wenig darauf vor. Taylor Swift, der neue Hit, I Knew It, I Knew You und Miles Smith. Bis gleich.

eine Entwarnung von der A57 Krefeld-Köln. Da ist kein Falschfahrer mehr unterwegs. Jetzt zwischen Büttgen und Dreieck Neuss-Süd. Das ist der neue Hit von Taylor Swift in der Popnacht. I knew it, I knew

0: I Knew You, neue Hit von Taylor Swift in der Popbar.
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0: Und Eckhard, unser Bäckermeister, der führt natürlich auch dazu mit seinem Gespiele in der Backstube, dass der Therapiekreis sich freut.
3: Einen wunderschönen guten Morgen in den Therapiekreis. Hallo, Benny Bär. Hallo. Dein zweites Ich sendet natürlich auch Grüße nach Meiningen zum Bäckermeister. Ja. Ich wünsche euch allen ein hervorragendes Wochenende. Mhm. Rocket Baby.
0: Das macht deine Magen. Oder, lieber Eckhard? Das macht eine Wahl. Ja.
4: Ich freue mich aber die Grüße, aber diese Stimme.
0: Ja, aber da kannst du dir vorstellen, wenn der dann plötzlich in deiner Backstube drin steht, mit so einem schwarzen Hut, so wie Zorro.
4: Da verstecke ich mich unterm Backofen.
0: 3 Meter groß, Ledermantel. Ja. Und dann hat er ein Messgerät vom Wirtschaftskontrolldienst in der Hand. Und sagt nicht 36 Grad, sondern ich glaube 70, ne? Muss es sein, oder? Ist es nicht so?
4: Ja.
0: Gut.
4: Wir halten durch. Also, ich habe heute den Musikvorschlag vom Uwe. Mhm. Passend zur Situation.

0: Ah ja, ich hatte erst was ganz anderes gehört.
1: Aber Trinkpause machen.
0: Dann kam ich, glaube ich, doch noch ganz gut drauf. Also, das ist im zweiten Teil. Da habe ich es eigentlich erst erkannt. Es ist Hot in the City tonight, Billy Idol.
1: Ach Mensch,
0: ja.
1: Jetzt die Hitze.
0: Was bekommt denn der Erste, der in deine Backstube reinbrüllt, Popnacht heute?
1: Es gibt heute nochmal ein leckeres Eistörtchen, extra.
0: Das ist bitter nötig bei den bevorstehenden Temperaturen.
1: Hilft nicht.
0: Schönes Wochenende.
1: Trotzdem ein schönes Wochenende, ja.

0: City tonight. Und so eine heiße Nacht, die besteht man natürlich vielleicht von einer eiskalten Minibar mit noch kühlerem Eierlikör. Der Eierlikörmann. Der Udo und Apache. Komet.
1: Ich höre

0: Evanescence, Bring Me to Life. Es ist 3.31 Uhr.
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2: Heute gibt es nahezu ungestörten Sonnenschein bei wenigen Wolken und es bleibt verbreitet trocken. Gegen Abend steigt das Schauer- und Gewitterrisiko im südlichen Emsland leicht an. Es wird sehr warm bis heiß und drückend schwül bei 27 bis 30 Grad auf den Inseln, sonst 34 bis 38 Grad. Am Samstag sind im Verlauf örtlich Hitzegewitter möglich. Dabei bleibt es drückend schwül mit extremer Hitzebelastung.
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3: Vorsicht bitte auf der A27 Bremen Richtung Walsrode. Zwischen Verden Ost und Walsrode West liegen Gegenstände. A29 Wilhelmshaven Richtung Oldenburg. Die Ausfahrt Oldenburg-Hafen ist wegen Bauarbeiten bis zum 10. Juli gesperrt. Die A352 Hannover Nord Richtung A2 ist zwischen Dreieck Hannover Nord und Langenhagen-Kaltenweide nach einem Unfall bis ca. 6 Uhr gesperrt. Bremen. Die Martiniestraße ist zwischen Bredenstraße und Kurze Wallfahrt nach einem Feuerwehreinsatz in beiden Richtungen gesperrt.
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0: Und die am meisten unterschätzte Höchsttemperatur heute in Düren werden es 41 Grad. Hier ist die Popnacht. Mein Name Ben Streubel.

0: Dynamite. Ja, also die deutsche Fußballnationalmannschaft, wenn die verliert, das können wir als Fans schlecht vertragen in unserem Land. Aber so langsam erholen wir uns ja auch wieder, ne, von dieser Niederlage gegen Ecuador. 2:1 haben sie unsere Nationalmannschaft bei der Fußballweltmeisterschaft gestern Abend geschlagen. Das kann man auch genau aus dieser Sicht sagen, weil 1:2, wir sind unterlegen gewesen, okay, aber sie haben uns wirklich geschlagen, weil sie waren irgendwie auch besser. Man gönnt ihnen, weil sie sich auch danach so extrem gefreut haben. Nach dem zweiten Tor war im Stadion in New Jersey auch Ausnahmezustand.
1: Und die Ecuadorianer es parieren. Wahnsinn! Hier fliegt massenweise Bier. Alle werden nass. Das Stadion vibriert. Es vibriert tatsächlich. Wir schunkeln, wir wackeln einmal auf und ab. Little Ecuador dreht komplett frei.
0: Ja, Nilson Angulo, der hat das erste Tor für Ecuador geschossen und ist nach dem Spiel total stolz auf seine Mannschaft.
2: Ja, wunderbar, wunderschön. Wir haben uns toll entwickelt. Wir haben sehr viel gekämpft heute. Wir sind ganz stolz, dass wir das geschafft haben. Mit all diesen Menschen hier, mit dieser großen Unterstützung. Das ist toll. Also das ist ein Heimspiel für uns. Und ja, deswegen haben wir es verdient.
0: Und unsere Nationalmannschaft, für die geht es am Montag dann ins 16. Finale. Was ein schönes Wort, ne? Bundestrainer Julian Nagelsmann, der hat auch schon einen Plan. Das ist eigentlich auch nötig, wie es dann besser läuft als gestern Abend.
3: Wichtig ist, dass wir das Thema Geduld ein bisschen mehr reinkriegen und am Montag gewinnen. Das ist der Schlüssel. Jetzt nicht alles, wir bauen jetzt die Zelte nicht ab und packen auch nicht zusammen mit Winston-Salem, sondern fliegen am Sonntag nach Boston, um am Montag da zu gewinnen.
0: Ja, ist das ein Plan? Ja, gut, sind wir gespannt. Gegen wen wir dann am Montag spielen, entscheidet sich am Sonntag. Und wer sich nochmal durchklicken möchte durch das gestrige Spiel und überhaupt sich noch ein bisschen Infos reinziehen mag, auf sportschau.de. Hier ist die Popnacht.

0: Kultisches?
1: Ja klar, was Kultisches.
0: Metzer Burning, brennende Betten können wir bei den Temperaturen nicht gebrauchen.

0: Rockstar Burning, was Kultisches hier von Midnight in der Popnacht. Wenn ihr unterwegs seid, habt was gesehen, das nicht auf die Straße gehört, dann gerne WhatsApp schicken, anrufen, Hallo sagen, wie Dietmar aus Riedlingen das gemacht hat. Guten Morgen, Dietmar.
1: Guten Morgen, Benimer.
0: Du bist auf der A8 unterwegs von Karlsruhe in Richtung Stuttgart und da gab es einen Unfall. Sag mal, wo und was ist passiert?
1: Und zwar zwischen der Anschlussstelle Heimsheim und dem Dreieck Leonberg. Da ist ein LKW auf dem Standstreifen rechts gestanden und ein anderer LKW hat ihn gestreift und hat die Ladung aufgerissen und die Pläne. Und die Ladung liegt jetzt verstreut auf der Autobahn über alle drei Fahrspuren.
0: Okay, und die Polizei ist noch nicht da, ist noch nicht abgesichert?
1: Also die Polizei ist auf der Spur Richtung Karlsruhe gerade gekommen, aber es ist noch nicht abgesichert.
0: Okay, da vorsichtig fahren, das ist die A8 Karlsruhe Richtung Stuttgart zwischen Heimsheim und Dreieck Leonberg. Liegen diese Gegenstände, gab es diesen Unfall, der noch nicht gesichert ist. Ich danke dir für den schnellen Anruf und für den Hinweis.
1: Bitte.
0: Ja? Ciao.
1: Jawohl.

Zeitvergleich. Bei uns in Deutschland ist es 3.56 Uhr unserer Zeit voraus, 6.56 Uhr auf den Malediven. Andreas Oerlikke hat ein schönes Unterwasserfoto geschickt von Fischen und er schreibt, ich kühle mich hier ab auf den Malediven bei 29 Grad und wünscht mir Freya Riders.

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1: Um 4 Uhr mit Cedric Bies. Der Bundestag hat das Recht auf Reparatur beschlossen. Das heißt, in Zukunft kann man beschädigte Elektrogeräte länger reparieren lassen. Damit setzt Deutschland eine entsprechende EU-Richtlinie um. Hersteller von zum Beispiel Waschmaschinen, Handys oder E-Bikes werden gesetzlich verpflichtet, die Produkte auch lange nach dem Kauf noch zu reparieren. Die Verbraucherzentralen fordern, dass die Kosten für die Reparatur nicht zu hoch werden. Der Bundestag hat außerdem Umweltverbänden schwerer gemacht zu klagen. Dafür haben die Abgeordneten am Abend eine Gesetzesänderung beschlossen. Damit soll der Bau von Infrastrukturprojekten beschleunigt werden. Ein Projekt soll durch eine Klage nur noch dann verzögert werden können, wenn ein Gericht das ausdrücklich so entscheidet. Bisher ist das automatisch passiert. Außerdem dürfen Umweltverbände in Zukunft nur noch dann klagen, wenn das Projekt mit dem Thema zu tun hat, für das sie sich offiziell einsetzen. Als Reaktion auf die Hitzewelle sind in Paris die Regeln für den Alkoholkonsum und Verkauf geändert worden. Am Wochenende gibt es teilweise Verbote, berichtet Caroline Diller aus Paris.
2: Krankenhäuser entlasten. Das sei das Ziel hinter den teilweisen Alkoholverboten am Wochenende, sagte der Polizeipräfekt von Paris, Patrice Faure, vor Pressevertretern. Die Kapazitäten der Krankenhäuser in und um Paris seien gesättigt, so vorwörtlich, aber noch nicht überlastet. Das teilweise Alkoholverbot soll dazu beitragen, den Druck auf das Gesundheitssystem zu senken. Laut Gewerkschaftsvertretern der Notfallrettungsdienste verzeichnet die Notfallnummer 15 aktuell 40% mehr Anrufe als gewöhnlich.
1: Deutschland hat bei der Fußball-Weltmeisterschaft das erste Mal verloren. Im letzten Gruppenspiel gegen Ecuador stand es am Ende 1:2. Deutschland stand schon vorher als Gruppensieger fest. Stürmer Dennis Undaff hat nach dem Spiel versucht, das Positive zu sehen, mit Blick auf das kommende 16. Finale.
3: Wir können aus dem Spiel vieles lernen für Montag. Heute habe ich das Gefühl, war Ecuador griffiger, ekliger, als wir die wollten, den Sieg mehr. Und ich glaube, das hat man im Spiel gesehen. Dürfen wir es jetzt nicht so schlimm sehen, dass nur weil wir jetzt ein Spiel verloren haben. Wir alle in der Kabine haben schon viele Niederlagen gehabt. Einfach Video angucken, daraus lernen und die Schlüsse daraus ziehen.
1: Neben Deutschland haben sich in der Gruppe E auch die Elfenbeinküste und Ecuador für die K.O.-Runde qualifiziert. Die Elfenbeinküste hat Curaçao mit 2:0 geschlagen, die damit ausgeschieden sind. In der Gruppe F sind die Niederlande, Japan und Schweden im 16. Finale. Die Niederlande haben im letzten Gruppenspiel Tunesien mit 3:1 besiegt und Japan und Schweden haben 1:1 gespielt. Tunesien ist mit 0 Punkten nach der Vorrunde ausgeschieden. Das Wetter: zum Morgen hin ist es meistens klar, bei Temperaturen zwischen 24 und 14 Grad. Am Tag dann wieder viel Sonne. Im Westen und Südwesten kommen ab dem Nachmittag Gewitter mit Starkregen und Hagel dazu. Dazu ist es sehr heiß mit maximal 31 bis 41 Grad. Am Samstag sind die Gewitter dann mehr im Westen und Nordwesten und es bleibt weiter heiß. Die Zeit: es ist 4:03 Uhr.
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4: Vorsicht bitte auf der A27 Bremen Richtung Walsrode. Zwischen Verden Ost und Walsrode West liegen Gegenstände. A29 Oldenburg Richtung Ahlhorner Heide. Die Einfahrt Oldenburg Hafen ist wegen Bauarbeiten bis zum 10. Juli gesperrt. Die A352 Hannover Nord Richtung A2 ist zwischen Dreieck Hannover Nord und Langenhagen-Kaltenweide nach einem Unfall bis ca. 6 Uhr gesperrt. Bremen, die Martinistraße, ist zwischen Bredenstraße und Kurze Wallfahrt nach einem Feuerwehreinsatz in beiden Richtungen gesperrt.
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5: Mit Ben Sträubel und ich gehe nicht ins Wochenende, bevor ich dieses letzte von mir polierte Popnacht-Package euch übergeben habe. Unter 07221-2011 könnt ihr gleich ein bisschen mitspielen. Es geht um ein Geburtstagskind, einen Sänger, der heute Geburtstag hat, im Leierkasten.
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0: Ist ja gut.
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3: Holt diesen Künstler aus dem Leierkasten raus. Heute hat er Geburtstag. Dieser Sänger für das letzte Popnacht-Package, das ich poliert habe, für diese Woche. Holt's euch ab. Wer ist es? Der klingt aber auch ganz schön hitzegeschädigt schon. No,

0: Friends are in love with American girls Harry Styles in der Popnacht.
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0: Dieser Künstler hat Geburtstag. Leier. Oh, was leiert der? Oh, nein. Ist ja gut. Mario aus Mühl am Kerlich, guten Morgen.
4: Schönen guten Morgen.
0: Wer ist das denn?
4: Das ist der Chris Isaac.
0: Aha, Chris Isaac, meinst du? Das ist Chris Isaac. Hast du den Song auch erkannt?
4: Ja, natürlich.
0: Wie alt ist er? Wicked Game.
4: Ja, Wicked Game,
0: ja,
4: genau.
0: War ja nicht die Frage. Ich glaube, sein größter Hit, Blue Hotel, hat aber gerade noch viele andere. So, Mario, du bekommst ein schönes Popnacht-Package und du freust dich auf diesen heutigen 26.06. ganz besonders, weil dein Sohnemann hat Geburtstag, Fabian, ein Happy Birthday to him. Der ist aber erst 9.
4: Jawohl.
0: Ist der jetzt um 4.19 noch wach?
4: Nein, um 4.19 noch nicht, aber gleich, wenn ich von der Arbeit komme, so gegen 6 Uhr, ist der natürlich wach,
0: ist ja letzte,
4: weil er dann heute Richtung Schule muss.
0: Also heute ist letzter
4: Schultag. Jawohl, letzter Schultag und dann Ferien.
0: Sehr fein. Wo geht's hin? In Urlaub?
4: Wir werden wieder ein bisschen was an die Nordsee fahren. Mhm. Und bei dem Wetter natürlich eine richtig schöne Abkühlung.
0: Seid ihr da im Zelt oder Wohnwagen oder Hotel? Wie macht ihr das denn?
4: Nein, wir haben da ein Apartment gemietet und werden da dann halt als Selbstversorger
0: Immer interessant, wenn Menschen irgendwie ein Apartment oder ein Haus mieten im Urlaub, dann versorgen die sich selbst ganz anders als zu Hause in einem eigenen Home. Ist denn das bei dir auch so, dass du ganz andere Sachen isst dann, wenn du weg bist woanders und dich selbst versorgst, im Supermarkt anders auswählst?
4: Ja, natürlich. Man tut natürlich auch mal regionale Spezialitäten ausprobieren und sowas. Und
0: man denkt ja immer, an der Nordsee gibt es viel Fisch, da findest du nirgendwo welchen. Jetzt im Supermarkt gibt's, der frische Fisch ist immer so im Süden Deutschlands, glaube ich, da wird er hingeliefert. Ne? Na gut.
4: Ja, wer weiß.
0: Lass dir es auf jeden Fall gut gehen. Grüße den Sohnemann, wenn du ihn wächst dann später und allen anderen auch letzten. Schönen Schultag in Rheinland-Pfalz, Hessen und im Saarland ist es ja heute so. Gute Fahrt. Ciao, ciao.

Neil Horan war das mit dem neuen Song Taste So Good. Haben wir hier gemeinsam gehört in der Popnacht. Und das noch eine Gefahrenstelle um 4.26 Uhr von der A1. Vorsicht in beiden Richtungen auf der A1 aus Kirchen-Blankenheim. Da sind Menschen auf der Fahrbahn. Zwischen Wiskirchen und Mechernich fahrt ihr vorsichtig. Ah, man muss sich auch mal was gönnen können. Und ich mag diesen Song hier. Makeba. Hier ist die Popnacht. Ich mache ein bisschen lauter. Ich habe nichts dagegen. Okay.

0: ist die Popnacht, es ist 4.30 Uhr.
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2: Heute gibt es nahezu ungestörten Sonnenschein bei wenigen Wolken und es bleibt verbreitet. Trocken, gegen Abend steigt das Schauer- und Gewitterrisiko im südlichen Emsland leicht an. Es wird sehr warm bis heiß und drückend schwül bei 27 bis 30 Grad auf den Inseln, sonst 34 bis 38 Grad. Am Samstag sind im Verlauf örtlich heftige Hitzegewitter möglich. Dabei bleibt es drückend schwül mit extremer Hitzebelastung.
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3: A29 Oldenburg Richtung Ahlhorner Heide. Die Einfahrt Oldenburg-Hafen ist wegen Bauarbeiten bis zum 10. Juli gesperrt. Die A352 Hannover Nord Richtung A2 ist zwischen Dreieck Hannover Nord und Langenhagen-Kaltenweide nach einem Unfall bis ca. 6 Uhr gesperrt. Bremen. Die Martinistraße ist zwischen Bredenstraße und Kurze Wallfahrt nach einem Feuerwehreinsatz in beiden Richtungen gesperrt.
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0: Und die am meisten unterschätzte Höchsttemperatur, Eggebek. 33 Grad heute. Hier ist die Popnacht. Ich bin Ben Streubel.

0: Du, woran hat's denn jetzt gelegen? Ja, das fragen wir uns schon die ganze Nacht. Das ist die Frage, die wir nach diesem Weltmeisterschaftsspiel unserer Nationalmannschaft gegen Ecuador uns stellen. Es ging ja um nichts, wie man so schön sagt. Damit können wir uns das ein bisschen schönreden. Wir haben 1-2 verloren. Und böse Zungen behaupten ja, dass es vielleicht an der Einstellung unserer Elf lag, weil es ja eben schon klar war, dass wir im 16. Finale sind. Eigentlich gibt es irgendwann mal auch das 32. Finale, würde ich mir wünschen. Torwart Manuel Neuer, der sieht das völlig anders.
1: Das würde ich jetzt nicht sagen. Ich sage einfach, der Druck lag eher auf der Seite der Ecuadorianer. Wir standen vorher schon als Gruppensieger fest. Dennoch ist es ein WM-Spiel. Wir wollen jedes Spiel gewinnen und haben heute nicht unsere beste Leistung gezeigt. Aber ich kann jetzt keinem irgendwas unterstellen, dass er nicht alles gegeben hat.
0: Ja, egal wie. Es muss ja jetzt weitergehen, wie man im Fußball immer sagt, weitermachen. Und deswegen rufe ich jetzt auch mal den Gedanken schon mal, Undav, Undav. Und Stürmer Dennis Undav, der lässt sich von der Niederlage gestern gar nicht aus dem Konzept bringen.
2: Nur weil wir jetzt verloren haben, sollen wir jetzt am Boden sein oder was? Macht keinen Sinn. Wir haben alle genug Spiele in unserem Leben verloren. So, wir können damit umgehen. Das ist jetzt nichts Großartiges, sondern einfach bessere Leistung bringen und dann wird es Montag wieder besser.
0: Ja, das ist doch mal eine Ansage, mit der wir einigermaßen arbeiten können. Leben noch nicht, aber es klappt noch. Sonntag erfahren wir dann, gegen wen wir am Montag ran müssen. Kickt mal auf sportschau.de oder klickt euch da auch mal ein bisschen durch zum gestrigen Spiel und zu allem dem, was da noch so an sportlichen Sachen zu finden ist. Vielleicht kann man da ein bisschen die Stimmung auf- und verarbeiten. Hier ist die Popnacht.

Oje, ein Falschfahrer auf der A31 Leer. Emden zwischen Leerwest und Leernord kommt ein Fahrzeug entgegen. Ein Falschfahrer, bitte äußerst rechts fahren. Nicht überholen, wir melden es, wenn die Gefahr dort vorüber ist. Auf der A31 Leer Emden zwischen Leerwest und Leernord ist ein Falschfahrer unterwegs. In beiden Richtungen bitte aufpassen.

Repeat It, das ist der neue Hit gewesen von Martin Garrix und Ed Sheeran, den wir da gehört haben. Auf der A1 bitte aufpassen, Bremen Richtung Osnabrück. Da liegt ein Reifen auf der Fahrbahn zwischen Dreieck Stur und Groß Ipena. Hier ist die Popnacht am Freitag. Hallo.

0: Somber and Undressed in der Popnacht. Und es ist jetzt 4.49 Uhr, auch bei Didi auf Rügen, nur von den Temperaturen. Da unterscheiden wir uns doch sehr in Deutschland. Er hat jetzt angenehme 17 Grad gerade auf Rügen. Was ein Leben, Didi. Ich beneide dich. Guten Morgen.
1: Ja, moin.
0: Ja,
1: und die Ostsee vor der Tür. Das hat was, ne?
0: Wollte ich mal sagen. Und tagsüber, naja, dann, das ist auch noch erträglich. Ne? Was bekommen wir heute auf Rügen? 27 Grad, sowas, Höchsttemperatur, glaube ich.
1: Ja, angesagt sind, glaube ich, 28 oder so.
0: Aber weit entfernt von den über 40. Und wie verbringst du denn da die heiße Zeit mit deinem Hundchen Moritz?
1: Also wir beiden bleiben schön im Haus, weil wir sind nicht gerade die Wärmefans.
0: Ja.
1: Also uns ist die trockene Kälte lieber und Schnee und sowas alles.
0: Ja, ich weiß, deswegen hast du dich auch für diesen Wohnort entschieden, letztendlich. Ne? Das ist ein bisschen alles. Es kommen natürlich sehr viele Menschen, die beneiden dich und pilgern da dorthin und sagen, ich möchte gerne das Haus von Didi kaufen. Kann sein, dass du dann irgendwann mal so eine Million angeboten bekommst. Dann musst du es dir überlegen. Ich hätte bei mir noch eine Matratze frei. Im Bester Wald allerdings, ne? Da ist auch kalt meistens. So, man weiß
1: sehr ja nicht, schön
0: wie sich noch verschiebt. Ja, da gibt es auch einen kleinen See, der kann aber mit der Ostsee nicht mithalten, wenn ich ganz ehrlich bin.
1: Ja,
0: ich wünsche dir viel Spaß. Wie geht's dem Hundchen? Wo ist er gerade? Moritz?
1: Der läuft hier vor mir rum und liest Zeitung, nenne ich das immer.
0: Ja.
1: Weil viele, viele Hunde zurzeit da sind, hat er viel zu schnuppern, riechen und.
0: Ja, ja. Dann geht's,
1: und das macht er liebend gerne.
0: Ist doch schön, wenn das Herrchen sich freut, wenn es dem Hund gut geht, dann haben wir schon mal was gemeinsam. Ne? Dann lass ihn weiter spazieren gehen, ich spiele deinen Lieblingssong. Ciao, ciao.
1: Danke dir.
0: Bruno Mars mit dem neuen Hit hier in der Popnacht. Nicht gähnen, nicht gähnen, Mann. On my soul.

Bruno Mars, On My Soul, neuer Hit von Bruno Mars. Es ist 4.52 Uhr, eine Entwarnung auf der A31 Leer-Emden. Da fährt jetzt kein Falschfahrer mehr zwischen Leer-West und Leer-Nord. Die Popnacht ist hier.

0: schmieren.
1: Oh, es ist 5 vor 5.
2: Ich habe auch schon zusammengepackt, Notaustaste abgeklemmt, Antennenleistung hochgefahren, auf volle Suppe Schuhe wieder angezogen. Licht, Stimmung auf OP, damit Sie nachfolgenden Kolleginnen und Kollegen ein bisschen schlechter haben. Die letzte Amtshandlung für Clara. Die ist in Wildeshausen zu Hause und die hat heute Nacht sich mit Bananen beschäftigt. Die eingefroren, wird dann daraus ein Bananeneis ohne Zuckerzusatz zubereiten heute. Das hat sie sich vorgenommen. Würde gerne diesen Song ja noch hören als letzte Amtshandlung. Und KI, was machst du?
3: Nach Haus.
2: Nach Haus. Ich komm mit, das war die Popnacht. Mein Name ist Ben Sträubel, schönes Leben in Deutschland und ein schönes Wochenende.

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1: Um 5 Uhr mit Cedric Bies. Die deutsche Fußballnationalmannschaft hat ihr letztes Gruppenspiel bei der Weltmeisterschaft verloren mit 1:2 gegen Ecuador. Schon vor dem Spiel stand fest, dass Deutschland Gruppensieger ist. Kapitän Joshua Kimmich meinte aber danach, dass das nichts mit der Niederlage zu tun hatte.
2: Keiner von uns ist in das Spiel gegangen und hat sich gedacht, wir sind schon sicher Erster, sondern wir wollten unbedingt das Spiel gewinnen. Trotzdem ist jetzt nichts passiert zum Glück und wir dürfen uns keine weitere Niederlage erlauben, das ist klar.
1: Neben Deutschland haben sich in der Gruppe E auch die Elfenbeinküste und Ecuador für die K.O.-Runde qualifiziert. Die Elfenbeinküste hat Curaçao mit 2:0 geschlagen, die damit ausgeschieden sind. In der Gruppe F sind die Niederlande, Japan und Schweden im 16-Finale. Die Niederlande haben im letzten Gruppenspiel Tunesien mit 3:1 besiegt und Japan und Schweden haben 1:1 gespielt. Tunesien ist damit ausgeschieden. Nach den verheerenden Erdbeben in Venezuela bereiten sich internationale Hilfsteams mit Spürhunden auf den Einsatz in dem Land vor. Heute fliegen unter anderem 50 Einsatzkräfte des Technischen Hilfswerks in das Katastrophengebiet. Sie wollen unter den Trümmern nach Überlebenden suchen. Die Regierung meldet inzwischen 235 Tote. Jenny Barke berichtet.
3: Mexiko, das selbst schwere Erdbebenkatastrophen erlebt hat, schickt ein 250-köpfiges Team aus Rettungskräften und Medizinern mit 4 Flugzeugen nach Venezuela, 5 Spürhunde und eine Drohne seien ebenfalls Teil des Einsatzes. Die USA haben Nothilfen in Höhe von 150 Millionen US-Dollar zugesagt. Such- und Rettungsmannschaften seien entsendet, humanitäre und medizinische Hilfe auf den Weg gebracht, teilte US-Außenminister Marco Rubio mit. Rund 40.000 Menschen gelten derzeit als vermisst.
1: Der Bundestag hat das Recht auf Reparatur beschlossen. Das heißt, in Zukunft kann man beschädigte Elektrogeräte länger reparieren lassen. Damit setzt Deutschland eine entsprechende EU-Richtlinie um. Hersteller von zum Beispiel Waschmaschinen, Handys und E-Bikes werden gesetzlich verpflichtet, die Produkte auch lange nach dem Kauf noch zu reparieren. Der Bundestag hat außerdem beschlossen, dass sich Deutschland weiter an einer internationalen Marinemission im Libanon beteiligen wird. Die deutschen Soldaten sollen noch bis Jahresende in dem Land stationiert bleiben. Dann endet die Mission auf Druck der US-Regierung. Die Bundeswehr unterstützt die libanesische Armee unter anderem beim Kampf gegen Waffenschmuggel über das Mittelmeer. Frankreich und Italien haben schon angekündigt, dass sie gemeinsam eine neue Militärmission im Libanon starten wollen. Das waren die Nachrichten mit Cedric Bies.
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4: Es ist gleich 3:05 und ich habe hier 2 Meldungen. Es ist nämlich Freitag und so langsam lösen sich die Sperrungen auf. Bald auch die auf der A352 Hannover-Nord Richtung Hannover-West. Zwischen Dreieck Hannover-Nord und Langenhagen-Kaltenweide ist da wegen Bergungsarbeiten noch bis ca. 6 Uhr heute früh gesperrt. Und in Bremen die Martini-Straße, die bleibt erstmal gesperrt zwischen Bredenstraße und Kurze Wallfahrt nach dem Feuerwehreinsatz in beide Richtungen.
5: Noch keine Blitzer, ihr könnt Blitzer melden, wenn ihr was seht, unter der 0421 246 666. Gute Fahrt euch.
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4: Wie gesagt, am Freitag, juhu. Ich finde, das Gefühl des Freitags ist ja einfach schön. Egal, ob ihr arbeitet oder nicht, wir haben morgen was Großes vor, auch hier bei Bremen 4 mit dem Poolnudel-Weltrekord. Aber es ist einfach ein schönes Gefühl, den Freitag vor sich zu haben. Die Sonne ist aufgegangen, die Möwen schreien auf dem Dach bei Radio Bremen.
5: Und so ganz heiß ist es ja noch nicht.
4: Noch nicht. Also verlasst doch am besten jetzt das Haus um 4:45. Die 4 am Morgen sind heute zu dritt für euch am Start. In den 4 News heute Sebastian Segebade.
6: Moin.
4: Ike Pauli ist dabei.
5: Hallo.
4: Und ich bin Tine Kunze. Guten Morgen.

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1: Das wird ein Ballerwochenende. Sehr, sehr heiß. Passt auf euch auf. Trinkt genug, stellt euch in Schatten und dann genießt ihr hoffentlich den Sommer. Bei heute aktuell 13 Grad in Himmelpforten, 17 Grad in Bremen und Bremerhaven.
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2: Guten Morgen. Bei der Fußballweltmeisterschaft hat Deutschland einen Dämpfer kassiert gegen Ecuador. Unterlag die DFB-Elf im letzten Gruppenspiel mit 1:2. Das Tor für Deutschland erzielte Leroy Sané. Deutschland kommt aber trotzdem als Gruppenerster in die Finalrunde. Die weiteren Ergebnisse: Die Elfenbeinküste schlägt Curaçao mit 2:0. Die Niederlande gewinnen gegen Tunesien mit 3:1. Und Japan und Schweden spielen 1:1 unentschieden. Nach den verheerenden Erdbeben in Venezuela schickt auch Deutschland Hilfe. Etwa 50 Einsatzkräfte des Technischen Hilfswerks machen sich heute früh auf den Weg in die Krisenregion. Dabei sind auch Rettungshunde, die unter den Trümmern nach Verschütteten suchen sollen. Nach jüngsten Angaben sind 188 Menschen ums Leben gekommen. Die Martini-Straße in der Bremer Innenstadt ist wieder frei. Das hat die Polizei gestern Abend mitgeteilt. Die Straße war 3 Tage lang gesperrt. Grund war ein Feuerwehreinsatz. Ein mehrgeschossiges Gebäude hatte gebrannt. Ausführliche 4 News gibt's um 6.
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1: 5.31 Uhr ist es jetzt. Wir schauen auf die Straßen im Bremen-Vierland. Eine Meldung habe ich hier, und zwar die Sperrung auf der A352 Hannover-Nord Richtung Hannover-West. Zwischen dem Dreieck Hannover-Nord und Langenhagen-Kaltenweide ist wegen Bergungsarbeiten noch bis 6, also eine knappe halbe Stunde alles dicht.
3: So, ich muss auch einen Knopf drücken.
1: Ach, warum?
3: Ist besser, oder? Es gibt keine Blitzer. Im Moment auf jeden Fall noch
2: nicht. Hättest den Knopf gar nicht drücken müssen.
3: Hast du völlig recht. Ich kann aber mal eben schnell noch die Nummer sagen. Dann lohnt sich das wieder. 0421 246 666. Das ist die Nummer von Bremen 4. Da könnt ihr auch unter anderem Blitzer melden. Gute Fahrt.
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1: Ich möchte sagen, es lohnt sich immer, wenn du deinen Knopf gedrückt hast, Ike, und das Mikrofon an ist. Wir sind nämlich heute früh für euch am Start. Zu dritt bei den 4 am Morgen mit Sebastian Segebade. Bade.
2: Hallo.
1: Ike Pauli.
3: Uhuhu.
1: Und ich bin Tine Kunze. Guten Morgen. Hier gibt's jetzt für euch Pink.

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1: Ariana Grande, No Tears Left to Cry. Also ich bin ins Bett gegangen, da fiel gerade das 1-0. Dann habe ich noch einmal aufs Handy geguckt, da war es 1-1. Und dann habe ich gepennt und dachte, ja, das kann ja jetzt, das wird ja bestimmt spannend bei den Deutschen.
2: Ich habe original gar nichts mitgekriegt und dann haben die Deutschen echt auf den Dötz gekriegt.
1: Naja, sie haben 2-1 verloren.
2: Naja.
1: Ja, aber auch, also.
2: Aber Fritzi Kromp hat gestern noch gesagt, sie glaubt ja, dass Ecuador eigentlich die stärkste Mannschaft aus der Gruppe ist.
1: Stimmt, sie hat aber auch 1-0 getippt für Deutschland, dass sie gewinnen. Naja, okay, das lief jetzt nicht so gut. Ich weiß nicht, wie die Stimmung beim Hilmannplatz zum Beispiel in Bremen war. Da war ja Public Viewing auch spät, wie bei euch sicherlich auch zu Hause. Wir schauen heute im Laufe von die vier am Morgen natürlich nochmal aufs Spiel und vielleicht auch was sonst so drumherum so los ist und hoffen, ihr hattet trotzdem einen fantastischen Abend. Wenn ihr jetzt schon wach seid, dann war er hoffentlich nicht allzu lang. Es ist gleich 20 vor 6.

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1: Eine kleine Runde Hits da. Von wann ist dieser Song? Camouflage, Love is a Shield, ein All-Time-Favorite bei Bremen 4. Wer hat's? Ich löse auf in 3, 2, 1. 1989 ist der Song rausgekommen auf dem Album Methods of Silence, war er. So, seid ihr wieder ein Stück schlauer für die nächste Spielerunde und jetzt sage ich euch noch das Wetter für heute. Um 17:15 sind es 17 Grad in Olten, 18 Grad in Cuxhaven und es werden heute unfassbare 36 Grad, zum Beispiel in Bremen, 34 Grad in Bremerhaven. Auf den Inseln und an der Küste sonst bleibt es kühler bei 27 bis 30 Grad. Nahezu ungestört scheint die Sonne, ein paar dünne Schleierwolken sind dabei und erstmal bleibt es noch trocken. Wenn wir Richtung Wochenende gucken, dann kann es vereinzelt Schauer und Gewitter, vor allem so Emsland, Ostfriesland geben. Aber sonst wird es wieder eine tropische Nacht, teilweise bis zu 22 Grad nachts in Bremen und Sieke.

0: Neues bei Bremen 4 und gleich. Gibt's hier Martin Solveig für euch mit Hello? Es ist 5.55 Uhr und vor den 4 News mit Sebastian bekommt ihr den Song noch.
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1: 17 Grad in Rothenburg, Bremerhaven und Bremen, 15 Grad in Friseute. Ich hoffe ja, ihr hört diese Möwen da draußen, die völlig abgehen im Sonnenlicht auf dem Dach vom Radio Bremen Gebäude an der Weser in der Bremer Innenstadt. Und dass es bei euch auch so ähnlich naturnah heute abgeht und ihr euch schön bei dem sehr heißen Wetter zurückziehen könnt. Bis zu 36 Grad könnt es werden. Viel Sonne, kaum Wolken.
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1: Mit Sebastian Segebade. Das war kein guter Abend für Fans der deutschen Fußballnationalmannschaft.
2: Ja, Deutschland hat das letzte Gruppenspiel bei der WM verloren. Außerdem, Deutschland schickt nach den verheerenden Erdbeben Hilfe nach Venezuela. Und in Bremen ist die Martini-Straße wieder frei. Bei der Fußballweltmeisterschaft muss Deutschland im letzten Gruppenspiel einen Rückschlag einstecken. Gegen Ecuador unterlag die DFB-Elf mit 1:2. Dabei führte das Team von Trainer Julian Nagelsmann früh durch einen Treffer von Leroy Sané. Nagelsmann kritisiert nach dem Spiel dann das Auftreten der Mannschaft.
3: Ich finde, dass wir lernen müssen, dass wir so einen guten Start haben mit Spiel und so früh führen, dass wir es auch ein bisschen souveräner dann spielen können. Besser kann das Spiel eigentlich nicht laufen. War ein bisschen zu viel Freestyle dann nach einer frühen Führung.
2: Deutschland zieht trotz der Niederlage als Gruppenerster ins 16. Finale ein. Das ist am Montag. Der Gegner steht noch nicht fest. Die weiteren Ergebnisse. Die Elfenbeinküste schlägt Curaçao mit 2:0. Die Niederlande gewinnen gegen Tunesien mit 3:1. Und Japan und Schweden spielen 1:1 unentschieden. Und gerade zu Ende gegangen Paraguay, Australien entstanden 0:0. Auch aus Deutschland kommt Hilfe für die von Erdbeben betroffenen Menschen in Venezuela. Das THW schickt fast 50 Einsatzkräfte, die sich auf die Bergung von Verschütteten spezialisiert haben. Sie machen sich heute von Wunsdorf aus auf den Weg in die Krisenregion. Außerdem will die Bundesregierung Hilfsgüter schicken. Nach offiziellen Angaben ist die Zahl der Erdbebentoten auf 188 gestiegen. Es wird damit gerechnet, dass die Zahl noch weiter steigt. Zahlreiche Menschen gelten weiter als vermisst. Der Bremer Wasserversorger SWB hat angesichts der Hitzewelle für Bremen und Bremerhaven zum Wassersparen aufgerufen. Haushalte und Betriebe werden gebeten, Wasser nicht unnötig zu verbrauchen. Aus der Nachrichtenredaktion Ralf Stölting.
4: Privatpersonen sollten möglichst auf das Befüllen von Pools und das Rasensprengen verzichten, so die SWB in einer Pressemitteilung. Auch die Landkreise Diepholz, Cuxhaven und Osnabrück haben bereits zum Wassersparen aufgerufen. Es gibt aber auch gute Nachrichten für rund 2 Millionen Menschen in Niedersachsen und Bremen. Die Trinkwasserversorgung durch die Harzer Talsperren ist derzeit gesichert. Nach Angaben der Harzwasserwerke seien die Speicher zwar zu rund 10% weniger gefüllt als für die Jahreszeit üblich, aber das sei in einem normalen Rahmen.
2: Die Martini-Straße in der Bremer Innenstadt ist wieder frei, das hat die Polizei mitgeteilt. Die Straße war 3 Tage lang gesperrt, Grund war ein Feuerwehrgroßeinsatz. Ein mehrgeschossiges Gebäude hat gebrannt. Die genaue Brandursache und die Schadenshöhe sind weiter unklar. Und das waren die 4 News, die nächsten gibt's um 6:30.
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1: 6:02 ist es jetzt. Wir schauen einmal auf die Straßen. Ich habe aktuell keine Meldung. Alles frei, nichts mehr gesperrt. Ihr habt es auch gerade bei Sebastian in den 4 News gehört.
5: Es gibt auch keine Blitzer. Falls doch irgendwo einer steht, meldet den gerne bei uns unter der 0421 246 666. Gute Fahrt.
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1: Am Freitagmorgen mit Sebastian Segebade.
2: Guten Morgen.
1: Ike Pauli.
5: Hallo.
1: Und ich bin Tine Kunze. Guten Morgen.

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0: Ellie Goulding mit Burn. Es ist 6:10 und der Mensch, der hier am wachsten heute Morgen sein sollte, ist Sebastian in den 4 News.
1: Der klingt auf jeden Fall so.
0: Ist auch so. Wie hast du geschlafen bei dieser tropischen Nacht?
2: Ich muss sagen, in dieser Nacht besser als in der letzten Nacht, also in der Nacht davor. Das war ganz schlimm. Das fand ich richtig warm und da hatte ich auch eine Frühschicht dann am nächsten Tag. Also gestern hatte ich auch eine Frühschicht. Und da war ich, ich habe so mies geschlafen davor, weil da war es gefühlt noch wärmer.
0: Ja, vielleicht war es aber auch die erste Nacht, die so heiß war. Jetzt sind wir alle schon völlig akklimatisiert oder haben schon ein paar Tricks parat. Ich nicht. Ich habe sehr schlecht geschlafen, weil diese Nacht habe ich gefroren.
1: Ich auch.
2: Gefroren?
1: Irgendwann war mir auf einmal kalt unter meinem Laken.
0: Natürlich, ich habe nämlich auch nur noch einen Laken jetzt, weil ich dachte, das ist das Einzige, was hilft gegen 22 Grad. Aber ja, dann war mir kalt.
2: Ihr habt gefroren?
1: Ja.
2: Jetzt wirklich?
1: Ja. Wir sind irgendwie so Standardfrauen. Ich weiß es auch nicht. Auf jeden Fall habe ich hier noch 2 Hacks für euch. Ihr könntet zum Beispiel eine Wärmflasche mit Crushed Eis füllen. Niemals mit Wasser füllen und in den Kühlschrank, also ins Eisfach packen, weil dann platzt die, dann geht die kaputt. Aber mit Crushed Eis.
0: Ach so, und dann, wenn die zu heiß ist, was
1: dann
0: ja
1: packst
0: abends
1: du die, dann packst du die einfach mal unter die Decke oder unters Laken oder was du da auch immer hast.
2: Oder als Kissen benutzen.
1: Oder als Kissen, genau, so in den Hals. Das könnte ich mir also so hinten in den Nacken, aber der ist dann steif.
2: Nee, ja, egal. Nee, auch doof.
1: Irgendwie
0: Blutfluss der Aorta.
1: Und natürlich der Klassiker, nasses Laken vorm Fenster ist auch immer gut, da zum Ventilator zum Verteilen.
0: Ach so, das Fenster dann geöffnet und dann flattert so die frische Luft rein.
1: Hätte ich auch noch nie gemacht. Ich glaube, das brauchen wir dann heute Nacht, also in der kommenden Nacht und danach dann nochmal.
0: Ja, es werden
1: dann
0: wieder mehr als 22, 23 Grad heute Nacht teilweise in Bremen-Vierland. Das ist eine heiße Nummer, aber Sebastian weiß ja Bescheid, wie es funktioniert, von daher... Die scheint sehr gut zu gehen.
2: Ich mach die Wärmflasche.
0: Also die Kälteflasche.
2: Die Kälteflasche, natürlich.
0: Die Eisflasche. Ketzer jetzt für euch. Gabriella, kommt gut durch dieses heiße Wochenende.

Es ist genau 17:45 und ich habe hier eine Gefahrenmeldung für alle, die unterwegs sind. Vorsicht bitte auf der A7 Hamburg Richtung Hannover. In der Ausfahrt Berghof befindet sich eine ungesicherte Unfallstelle. Gute Fahrt bei aktuell 13 Grad in Gnarrenburg, 16 Grad in Twistringen, 17 Grad in Bremerhaven und es werden bis zu 36 Grad heute. Und was muss dann passieren bei Bremen 4? Ist doch ganz

0: was für ein guter Song, oder?
1: Ja, total. Und das passt natürlich perfekt heute und sowieso die nächsten Tage, wenn es heiß wird wieder im Bremen-Vierland.
0: Ich freue mich übrigens sehr. Die Füße sind schon da.
1: Ike, was für Füße meinst du?
0: Die Füße vom Riesenrad für die Breminale, die wird jetzt gerade aufgebaut, die Breminale. Und da sind vom Riesenrad schon die Füße da. Das schürt, finde ich, derbe Vorfreude auf nächste Woche.
1: Ja, ist auch so, weil es ist schon nächste Woche. Ich habe das überhaupt nicht auf dem Schirm. Schönes Erwachsenenleben, man verpasst irgendwie alles die ganze Zeit. Aber ich sag's euch jetzt, Mittwoch geht die Breminale los und dann gibt es endlich wieder Live-Musik, leckeres Essen, Party, Freunde treffen am Osterdeich und das wie immer für Umme.
0: 5 Tage feiern zum Beispiel mit Bremen 4 Programm auf der Radio Bremen Bühne am Samstag. Vladi Rostock ist dabei, Tiffany Harris und Boy Loco ist
1: das
0: auch da.
1: Ja, das wird richtig gut. Also es war klar, dass es gut wird, aber jetzt meine Vorfreude steigt schon. Mhm. Es kribbelt schon in den Fingern. Das wird richtig gut. Und dann gibt's für mich auch total Festivalmusik übrigens. Lickeli jetzt noch mit dazu für euer Sommergefühl hier am Freitagmorgen. Lucky Again.

0: gleich gibt es hier noch eine Powerfrau, Nelly Furtado, nämlich Man Eater auf der Playlist. Ich freue mich auf jeden Fall vor den Vieren jetzt mit Sebastian an um 6:30.
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1: Ja, bis zu 36 Grad in Bremen, bis zu 34 im Bremerhaven. Auf den Inseln bleibt es fast schon frisch mit nur 27 bis 30 Grad. Ironie aus. Das Hoch Hartmut hat uns fest im Griff und beschert uns einen ordentlichen Sommer. Aktuell um die 17 Grad.
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2: Guten Morgen. Bei der Fußball-Weltmeisterschaft hat Deutschland einen Dämpfer kassiert. Gegen Ecuador unterlag die DFB-Elf im letzten Gruppenspiel mit 1:2. Das Tor für Deutschland erzielte Leroy Sané. Deutschland kommt aber trotzdem als Gruppenerster ins 16. Finale. Das ist am Montag. Der Gegner steht noch nicht fest. Nach den verheerenden Erdbeben in Venezuela schickt auch Deutschland Hilfe. Etwa 50 Einsatzkräfte des Technischen Hilfswerks wollen sich heute früh auf den Weg in die Krisenregion machen. Dabei sind auch Rettungshunde, die unter den Trümmern nach Verschütteten suchen sollen. Nach jüngsten Angaben sind 188 Menschen ums Leben gekommen. Die Martini-Straße in der Bremer Innenstadt ist wieder frei, das hat die Polizei mitgeteilt. Die Straße war 3 Tage lang gesperrt, Grund war ein Feuerwehreinsatz, ein mehrgeschossiges Gebäude hatte gebrannt. Die genaue Ursache und die Schadenshöhe sind weiter unklar. Ausführliche 4 News gibt's um 7.
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1: 6.31 Uhr ist es gleich. Wir schauen einmal auf die Straßen in Bremen-Vierland und da habe ich eine Gefahrenmeldung. Vorsicht bitte, auf der A270 Ilpol Richtung Blumenthal in der Einfahrt Bremen-Fegesack-Mitte befindet sich eine ungesicherte Unfallstelle.
3: Zweimal wird geblitzt auf der B6, Höhe der Tunnel statt einwärts und B6 hinter dem Kreisel in Richtung Autobahn. Wenn ihr mehr Blitzer seht, ihr könnt die loswerden unter der Nummer 04212466666. Gute Fahrt.
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1: Als ob die Tunnelsituation am Nordwestknoten nicht schon kompliziert genug wäre, steht da irgendwo jetzt auch ein Blitzer.
3: Ja. Weißt du, was mich freut?
1: Nee.
3: Dass die Türkei doch nochmal gewonnen hat. Das ist wenigstens irgendwie so ein bisschen Balsam für die türkische Seele. 3:2 gegen die USA. Die waren ja schon raus und
1: ja.
3: Viele türkische Fans waren ja wirklich traurig, dass das nichts war.
2: Und jetzt die waren super enttäuscht, ne?
3: Ja, und jetzt ist das wenigstens nochmal so eine Art Ehrentreffer.
1: Ehrentreffer, ja gut, die haben noch mal einmal gewonnen.
3: Jo.
1: Ja, bei den Deutschen ging es um nichts und sie haben auch trotzdem verloren.
3: Genau.
1: Was genau da los war, das fragen wir gleich nach bei unseren Reportern in den USA.
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0: Kato und John hier, Turn the Lights Off bei Bremen 4. Es ist gleich 20 vor 7.
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0: Und wir müssen reden.
2: Ja, auf jeden Fall. Deutschland hat gestern das dritte Gruppenspiel gegen Ecuador mit 1-2 verloren.
0: Ich war schon im Bett. Ike, du glaube ich auch.
2: Ja, nicht gesehen.
0: Wer noch nicht im Bett war, war Bremen 4 Sportreporter Dirk Walsdorf. Guten Morgen von uns und guten Abend an dich.
3: Genau, ich bin immer noch wach. So leicht war das. Aber ich wäre fast mal weggenickt zwischendurch. War gar nicht die ganze Zeit so spannend, um ehrlich zu sein.
0: Aber würdest du sagen, die Niederlage der Deutschen war verdient?
3: Total. Sagen zum Glück alle, das ist ganz wichtig, diese Ehrlichkeit gehört dazu. Das war einfach ein schlechtes Spiel, ein Dämpfer, ein Warnschuss, nennt es, wie ihr wollt. Und das, obwohl es ja total gut losging. Also habt ihr nicht mal am Anfang reingeguckt?
0: Nee, ich hatte eine Push-Mitteilung, direkt 1-0.
3: Ja, genau. 109 Sekunden, bumm, 1-0 Sané, aber nicht mal das hätte zählen dürfen. Komplett irreguläres Tor, hohes Bein, hätte man abpfeifen müssen. Komisch, dass das stattgefunden hat. Egal. Schon 7 Minuten später haben die Deutschen dann die Ecuadorianer zu einem Gegentor eingeladen. Freundlich war das und dann war wieder alles auf 0, beziehungsweise in dem Fall auf 1. Und dann am Ende 2-1, eine Ecke, Musiala lässt sich wegschubsen, Tah verliert einen Zweikampf, Neuer sieht auch nicht gut aus und dann ist das Spiel verloren und irgendwie bleibt so eine gewisse, ich will nicht sagen Leere, aber eine Unzufriedenheit, weil das alles jetzt noch nicht der ultimative Mutmacher für die K.O.-Phase war.
2: Ja, das ist eine gute Frage dann. Was ist denn jetzt mit der Stimmung? Ist sie denn jetzt kaputt und wie ist die Stimmung vor diesem 16. Finale?
3: Wir haben ein Mensch gewordenes Stimmungsbarometer, was da heißt Dennis Undaff, und der lässt sich nicht so leicht erschüttern.
4: Wir haben alle genug Spiele in unserem Leben verloren, so wir können damit umgehen, das ist jetzt nichts Großartiges, sondern einfach bessere Leistung bringen und dann wird es Montag wieder besser.
3: Zack, das ist der Plan von Dennis Undaff. Trotzdem muss ich euch sagen, sind die Spieler doch latent bedröppelt aus den Katakomben rausgestapft. Mhm. Leon Goretzka war so neben der Spur, der ist erstmal in den falschen Bus eingestiegen, in den von Ecuador. Aber er hat es doch gemerkt, ich weiß gar nicht, wo die wohnen, wo der sonst hingeflogen wäre, wenn er das durchgezogen hätte, aber das ist noch gegangen. Nein, aber sie nehmen es auch nicht auf die leichte Schulter und das ist auch gut so.
0: Genau, weil es geht dann wieder ran am Montag im 16. Finale. Gegner steht noch nicht fest. Was wäre ein guter Kandidat, um vielleicht zu gewinnen?
3: Na, wir können jetzt schon eher sagen, was der wahrscheinlichste Kandidat ist, aber gegen den kann man zum Glück auch gewinnen. Wahrscheinlich wird's Paraguay und die sind echt nicht so doll, kann ich euch sagen. Mhm. Theoretisch sind auch noch Südkorea und Schottland möglich und Schweden. Die wären der schwerste Gegner aus dem Quartett, aber Paraguay ist nach dieser schrecklich komplizierten mathematischen Formel im Moment der wahrscheinlichste und die sind machbar. Also die haben mich jetzt nicht doll überzeugt. Da bin ich sehr zuversichtlich, dass das 16. Finale noch nicht die Endstation ist für die DFB-Kicker.
0: Alles klar.
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fühle ich mich wie die DFB-Elf. Technik 1, Tine 0 an dieser Stelle. Aber wir haben es ja geschafft. Depeche Mode, Enjoy the Silence gab es hier für euch auf der Playlist. Heute gibt es auch 36 Grad für euch. Nicht auf der Playlist, das hatten wir heute früh schon. Aber beim Wetter, es wird wirklich richtig heiß. Wir sind aktuell bei 17 Grad in Bremen und Bremerhaven, 15 Grad in Delmenhorst, 13 Grad in Bremervörde. Passt auf euch auf heute, trinkt genug, packt euch in Schatten, cremt euch ein. Alles, was irgendwie nötig ist, damit ihr gut durch diesen heißen Tag kommt. Das Hoch, Hartmut heißt es, das lässt uns nicht im Stich. Dieses Wochenende wird einfach wahnsinnig heiß, teilweise bis zu 38 Grad dann morgen. Und Erleichterung kommt wirklich erst Richtung Sonntag, vielleicht mit Gewittern, die ein wenig abkühlen lassen. Teilweise Schauer und Gewitter gibt es auch jetzt schon die Tage, heute Abend, morgen vielleicht mal, teilweise im Bremen-Vierland, aber temperaturmäßig wird es dann etwas kühler ab nächster Woche. Und mit kühler meine ich immer noch bis zu 27 Grad. Also wir stecken tief im Sommer, worauf wir alle lange gewartet haben. Deswegen freuen wir uns jetzt mal darüber. Ed Sheeran, darüber können wir uns auch freuen. Gemeinsam mit Martin Garrix um 7:15. 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

0: Wir sind vorbereitet. Wir haben unsere Schale mit Loskugeln schon da.
1: Bin Ike? Schon am Mixen.
0: Ja, alles klar, dann greif mal rein.
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1: Soll ich jetzt?
0: Ja, ich würde sagen.
1: Warte mal, ich nehme die.
0: Nicht
1: lang schnacken. Nee, nehm doch nicht die, ich nehme die.
0: Ah, okay. Oh. Und?
1: Warte.
0: Ach, ich bin immer so schnell.
1: Ja. Es ist das V.
0: Das V.
1: Das V gibt's doch ein paar, ne?
0: Ich glaube auch. Ganz viele Menschen gibt's da draußen. Fahre, Fechter, Pferden, Fissel, Hüppel, Fissbäume. Es gibt auf jeden Fall viele schöne Orte mit V bei uns in Bremen-Vierland. Aber wenn ihr meint, ihr wohnt im schönsten, dann ruft an.
1: Wenn euer Wohnort mit dem Buchstaben V losgeht, dann ruft an. Und die Nummer dafür ist 0421 246 666. Dafür gibt's dann den gelben Bremen 4 Hotpot Kaffeebecher.
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0: Kurz vor 7 ist es so rum jetzt. Vorsicht bitte auf der A1. Ich habe hier eine Gefahrenmeldung. Hamburg Richtung Bremen zwischen Harburg und Horster Dreieck steht ein defektes Fahrzeug.
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0: Damit 2-0 für die Technik an dieser Stelle. Gucken wir aufs Wetter. 17 Grad in Lemwerder, 18 in Kloppenburg, 17 Grad auch in Bremerhaven und Bremen. Es werden noch bis zu 36 Grad in Bremen, bis zu 38 Grad sonst auch südlich im Bremen-Vierland. Also wirklich ein heißer Sommertag. Etwas kühler bleibt es an der Küste und auf den Inseln bei maximal 24 bis 27 Grad.
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0: Mit Sebastian Segebade auf die große Vorfreude folgt große Enttäuschung. Deutschland hat das letzte WM-Gruppenspiel verloren.
2: Ja, gegen Ecuador gab es eine 1:2 Niederlage. Außerdem, Deutschland schickt nach den verheerenden Erdbeben Hilfe nach Venezuela. Und die Menschen in Bremen und Bremerhaven sind aufgerufen, Wasser zu sparen. Bei der Fußballweltmeisterschaft muss Deutschland im letzten Gruppenspiel einen Rückschlag einstecken. Gegen Ecuador unterlag die DFB-Elf mit 1:2. Dabei führte das Team von Trainer Julian Nagelsmann früh durch einen Treffer von Leroy Sané. Nagelsmann kritisierte nach dem Spiel dann das Auftreten der Mannschaft.
3: Ich finde, dass wir lernen müssen, dass wir so einen guten Start haben mit Spiel und so früh führen, dass wir es auch ein bisschen souveräner dann spielen können. Besser kann das Spiel eigentlich nicht laufen. War ein bisschen zu viel Freestyle dann nach einer frühen Führung.
2: Deutschland zieht trotz der Niederlage als Gruppenerster ins 16. Finale ein. Das ist am Montag. Der Gegner steht noch nicht fest. Spieler Dennis Undaff bleibt optimistisch.
4: Angucken und dann einfach besser werden. Das ist nicht so schlimm, nur weil wir jetzt ein Spiel verloren haben. Am Montag geht es schon wieder weiter. Und dann müssen wir gewinnen und dann ist alles wieder gut.
2: Die weiteren Ergebnisse aus der Nacht. Die Elfenbeinküste schlägt Curaçao mit 2:0. Die Niederlande gewinnen gegen Tunesien mit 3:1. Und Japan und Schweden spielen 1:1 unentschieden. Die Türkei gewinnt gegen Co-Gastgeber USA mit 3:2. Und Paraguay und Australien 0:0. Auch aus Deutschland kommt Hilfe für die von Erdbeben betroffenen Menschen in Venezuela. Das THW schickt fast 50 Einsatzkräfte, die sich auf die Bergung von Verschütteten spezialisiert haben. Sie machen sich heute von Wunsdorf aus auf den Weg in die Krisenregion. Außerdem will die Bundesregierung Hilfsgüter schicken. Nach offiziellen Angaben ist die Zahl der Erdbebentoten auf 235 gestiegen. Es wird damit gerechnet, dass die Zahl noch weiter steigt. Zahlreiche Menschen gelten weiter als vermisst. Der Bremer Wasserversorger SWB hat angesichts der Hitzewelle zum Wassersparen aufgerufen. Haushalte und Betriebe in Bremen und Bremerhaven werden gebeten, Wasser nicht unnötig zu verbrauchen. Aus der Nachrichtenredaktion Ralf Stölting.
5: Privatpersonen sollten möglichst auf das Befüllen von Pools und das Rasensprengen verzichten, so die SWB in einer Pressemitteilung. Auch die Landkreise Diepholz, Cuxhaven und Osnabrück haben bereits zum Wassersparen aufgerufen. Es gibt aber auch gute Nachrichten für rund 2 Millionen Menschen in Niedersachsen und Bremen. Die Trinkwasserversorgung durch die Harzer Talsperren ist derzeit gesichert. Nach Angaben der Harzwasserwerke seien die Speicher zwar zu rund 10% weniger gefüllt als für die Jahreszeit üblich, aber das sei in einem normalen Rahmen.
2: Die Martini-Straße in der Bremer Innenstadt ist wieder frei. Das hat die Polizei gestern Abend mitgeteilt. Die Straße war 3 Tage lang gesperrt. Grund war ein Feuerwehreinsatz. Ein mehrgeschossiges Gebäude hatte gebrannt. Die Brandursache und die Schadenshöhe sind weiter unklar. Und das waren die vier News. Die nächsten gibt's um 7:30.
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0: 7:03. Vorsicht bitte weiter auf der A1 Hamburg Richtung Bremen. Zwischen Harburg und Horster Dreieck steht ein defektes Fahrzeug.
6: Es gibt 2 Blitzer, die stehen beide in Bremen und beide auf der B6. Einmal Höhe Tunnel statt einwärts und einmal hinter dem Kreisel in Richtung Autobahn. Mehr Blitzer gerne melden hier bei uns, immer unter der 0421 246 666. Gute Fahrt.
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0: Liebe Schülerinnen und Schüler in Bremen-Vierland, denkt einfach daran, heute in einer Woche steckt ihr schon mitten in euren Sommerferien. Wie cool ist das denn bitte?
6: Ja, sehr gut. Und außerdem besuchen wir gerade noch jemanden, der in einem Ort mit V wohnt. Das ist ja,
0: V.
6: Ja, das Vogel-V. Das Vogel-V, so wie Fährten oder so. Wenn ihr in einem Ort mit V wohnt, dann meldet euch dort. Ihr könnt was gewinnen und wir möchten gerne diesen Ort kennenlernen.
0: Ja, und mit euch schnacken, genau. 0421 246 666 ist die Nummer von den 4 am Morgen heute mit Ike Pauli.
6: Hallo.
0: Sebastian Segebade.
2: Guten Morgen.
0: Und ich bin Tine Kunze. Guten Morgen auch von mir.

0: Der Buchstabe des Tages ist das schöne V wie Pferden.
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0: Und da kommt Anne her. Guten Morgen.
2: Guten Morgen.
0: Hast du gut geschlafen bei den Temperaturen?
2: Ja, es ging tatsächlich. Ich fand, dass es heute Nacht ein bisschen abgekühlt ist.
0: Ja. Hatte ich auch das Gefühl in der Tat. Ja,
2: das stimmt.
0: Ja. Du kommst aus Pferden.
2: Also man konnte das Fenster öffnen. Ja, genau. Wir wohnen inzwischen hier seit fast 4 Jahren.
0: Was kannst du denn uns Schönes über Pferden berichten?
2: Ja, Pferden ist einfach eine schöne Kleinstadt. Ich habe das so beschrieben, also es ist so ein bisschen Dorfcharakter. Man trifft auch mal Leute, wenn man rausgeht, und man hat trotzdem so ein bisschen was von Stadt, und es ist ganz viel Grün hier. Wir haben die Aller, die fließt ja direkt hier entlang, auch fast direkt vor unserer Tür.
0: Ah, schön.
2: Da gibt es tolle Spielplätze, es gibt den schönen Dom. Pferden hat wirklich eine sehr nette alte Altstadt, wo es sich auch mal lohnt, entlang zu bummeln. Und ja, man kann super viel hier mit dem Fahrrad fahren. Es gibt tolle kleine Dörfer in der Ecke hier, wo man unterwegs sein kann. Ja, das macht schon Spaß, hier zu wohnen.
0: Ja, und nicht nur für dich, da hat sich gerade ein kleiner Chef, glaube ich, hinter dir gemeldet. Kann das sein?
2: Ja, der frühstückt hier gerade noch und guckt ganz interessiert, was ich mache.
0: Ja, Mama telefoniert mit dem Radio, kann man sagen. Also für Kinder ist es auch was in Pferden.
2: Ja, total. Die machen hier auch ganz viel für Kinder und Familien, um sie hier auch gut wohnen zu lassen und leben zu lassen. Das ist schon wirklich schön hier an dem Landkreis.
3: Ich möchte sofort nach Pferden.
0: Ich finde auch, das klingt ganz, ganz toll. Liebe Anne, ganz liebe Grüße nach Pferden an dich und den Chef im Hintergrund und ein Bremen für Hotpot Kaffeebecher. Den schicken wir euch natürlich zu.
2: Ja, super.
0: Hab einen tollen Sauertag. Gerne. Bis dann,
2: ja,
0: Anne.
2: Ja, danke. Ihr auch.
0: Ciao.
2: Ja, tschüss.
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The Bowser mit Magnetic. 7:15 ist es gleich. Es werden heute bis zu 38 Grad teilweise. Aktuell haben wir schon 20 Grad in Bremen, 18 in Bremerhaven, 16 Grad in Grazberg. Und hier ist gerade eine Gefahrenmeldung reingekommen für alle, die unterwegs sind im Bremen-Vierland. Und zwar Vorsicht bitte auf der A27 Bremen Richtung Walswode. Zwischen Achim-Ost und Langwedel steht ein defekter LKW. Und Vorsicht bitte auch auf der A28 leer Richtung Oldenburg. Zwischen Filsum und Apen-Remels liegt ein Tier auf der Fahrbahn. Fahrt vorsichtig, kommt gut und sicher an. Und sommerlich wird es jetzt hier auf der Playlist. Naja, ungefähr. Inner Circle.

0: vor allem auch nachts. Das heißt, wir brauchen Tipps, wie man am besten bei Hitze durchschläft, und die habt ihr.
1: Mein Mann hat gestern tatsächlich eine Luftmatratze auf dem Balkon aufgestellt. Wir sind jetzt noch dabei, einen Fliegenschutz zu holen dafür, und dann werden wir die Nächte wahrscheinlich auf dem Balkon verbringen.
2: Mit einer fetten Klimaanlage und Ventilator.
3: Rettungsdecken aufhängen. Die isolieren das ein bisschen, um halt die Wärme draußen. Die kriegt so eine Apotheke im Euroshop, die kriegt es inzwischen eigentlich überall.
4: Leichte Kleidung, wenn überhaupt. Es gibt ja auch Leute, die schlafen gern nackt.
5: Ich schlafe eigentlich ziemlich gut, also mir macht das nichts aus, die Wärme, kein Problem. Andere fahren dafür in den Urlaub, zahlen viel Geld dafür, dass es so sonnig ist, und wir haben es einfach hier. Von daher.
0: Okay, na gut, apropos Urlaub, da ist es, glaube ich, nicht so warm wie hier im Bremen-Vierland.
6: Mein Bruder ist gerade auf Fuerteventura, der kommt heute wieder und hat schon Angst.
0: Es ist so heiß.
6: Ja, es ist hier wärmer als auf Mallorca, Sizilien oder an der Costa Brava.
0: Das muss man erstmal schaffen. Ich habe auch meinen Nachbarn gesehen, der Tipp hat funktioniert, der hat sein Auto eingehüllt, damit die Sitze nicht so heiß werden in so eine Folie. Auch das. Irre. Es ist verrückt im Bremen-Vierland, aber wir sind eben Norddeutsche. Wir kommen mit allem irgendwie klar, ganz entspannt.

0: Justin Bieber, Baby, mal wieder auf der Bremen 4 Playlist hier um ganz genau 7:30.
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0: Sind es bereits 20 Grad in Bassum und in Bremen, 18 Grad in Bremerhaven, 16 noch in Nordholz und es werden heute bis zu 38 Grad, 34 bis 38 Grad, südliche Richtung, Richtung Küste 27 bis 30 Grad.
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0: Mit Sebastian Segebade.
2: Guten Morgen. Bei der Fußballweltmeisterschaft hat Deutschland gegen Ecuador im letzten Gruppenspiel eine 1:2 Niederlage kassiert. Das Tor für das DFB-Team erzielte Leroy Sané. Deutschland kommt aber trotzdem als Gruppenerster ins 16. Finale. Das ist am Montag. Der Gegner steht noch nicht fest. In Deutschland gilt künftig ein Recht auf Reparatur. Das hat der Bundestag am Abend beschlossen. Hersteller müssen demnach etwa Tablets, E-Scooter und andere elektronische Geräte so bauen, dass sie einfach zu reparieren sind. Fest verbaute Akkus verstoßen zum Beispiel gegen die Vorgaben. Und die Martini-Straße in der Bremer Innenstadt ist wieder frei. Das hat die Polizei am Abend mitgeteilt. Die Straße war 3 Tage lang gesperrt. Grund war ein Feuerwehr-Großeinsatz. Ein mehrgeschossiges Gebäude hatte gebrannt. Die genaue Brandursache und die Schadenshöhe sind weiter unklar. Das waren die 4 News. Ausführliche gibt's um 8.
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0: Jetzt ist 7.31 Uhr. Ihr habt es gehört gerade bei Sebastian. Martini-Straße ist wieder frei. Es gibt eine Sperrung auf der A7 Hamburg Richtung Hannover. Die Ausfahrt Berghof ist nach einem Unfall vorübergehend dicht.
3: Es wird geblitzt in Bremen und zwar zweimal auf der B6, einmal Höhe der Tunnel und da stadteinwärts und auf der B6 hinter dem Kreisel in Richtung Autobahn. Blitzer, wisst ihr vielleicht, ich sag's trotzdem nochmal, könnt ihr immer melden bei Bremen 4 unter der 0421 246 666. Gute Fahrt.
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0: Am Freitag, es ist der 26.06.2026. Was für ein wunderschönes Datum an dieser Stelle.
3: Datum zum Heiraten. Ich bei 36 auch. Grad.
0: Yeah. Aber immerhin 36 Grad und nicht 16 und Regen. Da man muss das positiv sehen.
3: Wirst du das auch nicht vergessen, dieses Datum und dann noch der Tag, als es so heiß war.
0: Ich glaube auch. Wir sind für euch auf jeden Fall am Start, egal was ihr dieses Wochenende noch so vorhabt. Die 4 am Morgen heute zu dritt mit Ike Pauli.
3: Hallo.
0: Sebastian Segebade.
2: Guten Morgen.
0: Und ich bin Tine Kunze. Guten Morgen.
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0: 20 vor 8 ist es gleich. Ansage an den Fußball-Bundestrainer.
1: Nagelsmann, falls Sie das hören, bitte spielen Sie Dennis Undav von Anfang an. Das würde der ganzen Nation auf jeden Fall gefallen.
0: Naja, und ganz besonders den Menschen in Achim.
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3: Deutschland hat das dritte Gruppenspiel gegen Ecuador gestern Abend 1-2 verloren. Mhm. Trotzdem zieht die Mannschaft als Gruppenerster ins 18. Finale ein.
4: Vielleicht ist es jetzt ein Wachrüttler, dass sie jetzt nochmal verloren haben und dass sie sich darauf weiter dann fokussieren können im weiteren Verlauf der WM.
0: Ja, weil trotz der Niederlage war die Stimmung beim Vereinsviewing beim TSV Achim gut. So, und jetzt schließt sich der Kreis. In Achim hat Nationalspieler Dennis Undav ja Fußballspielen gelernt und seine Family lebt immer noch dort.
3: 300 Vereinsmitglieder haben deshalb gestern Public Viewing gemacht.
5: Sehr viele Menschen aus Achim sehen zu ihm auf. Er ist recht, weil er einer der Einzigen ist, der das hier aus dieser Stadt rausgeschafft hat und auf die große Weltbühne jetzt zublickt.
0: Rausgeschafft aus Achim habe ich auch noch nie gehört.
3: Also Achim ist so total nett.
0: Absolut, aber es ist vielleicht nicht die Weltfußballerbühne. Da ist Dennis Undav jetzt unterwegs und hat hoffentlich noch ein paar Spiele vor sich, weil...
6: Deutschland ist weiter, das ist das, was zählt. Super. Undav wird Schlüsselspieler werden noch. Er wird noch Torschützenkönig der WM.
0: Na dann.
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Überall nur Sonnensymbole beim Wetter, denn es wird ein sonniger Tag, auch morgen, übermorgen ganz viel Sonne. Es kann vielleicht eventuell ein paar Schauer und Gewitter geben, aber wie wir das im Bremen-Vierland-Sommer so kennen, meistens kommt es doch ganz anders, als wir gedacht haben. Was ich euch sagen kann, es wird heiß. Bis zu 38 Grad heute und morgen auf jeden Fall. Erst nächste Woche kühlt es, in Anführungszeichen, dann wieder runter auf Mitte 20 Grad, würde ich sagen. Aktuell sind es bereits 20 Grad in Bremen, 18 in Bremerhaven, 17 meldet Gnarrenburg und Himmelpforten meldet 15 Grad.

0: Wir tun alles bei Bremen 4, auch am Freitagmorgen um 7:45 für die Verständigung.
1: Und das auch zwischen den Generationen natürlich.
0: Ja, weil wir hängen irgendwo bei uns generationstechnisch ja alle mittendrin und wissen auch nicht ganz genau, wozu wir gehören. Deswegen ist es umso lustiger, wenn wir die Verbindung zwischen der aktuell ja fast jüngsten Generation, der Gen Z, und der ältesten Generation, den Boomern, schaffen. Und zwar mit Wörtern, mit einem Lexikon, können wir eigentlich sagen.
1: Zum Beispiel?
0: Oder? Ja, nehmen wir zum Beispiel das Gen Z-Wort Shish. Wenn die sagen so Shish.
1: Das weiß ich nicht.
0: Das weißt du nicht. Das ist sowas wie Potzblitz. So könnte man sich das vorstellen. Shish ist Potzblitz. Oder, das kennst du, Ike, cringe, das Wort, wenn irgendwas cringe ist.
1: Wenn etwas cringe ist, ja, cringe ist so ein bisschen so Kokolores.
0: Ja, Kokolores, das ist doch ein großartiges Wort. Das benutzt man viel zu selten.
1: Ich nehm gerne Kokolores.
0: Ganz viele sagen ja zueinander, ich manchmal auch Digger.
1: Digger ist sowas wie Sportsfreund,
0: genau.
1: Das weiß ich auch noch.
0: Ja. Und etwas ist sass. Wenn du irgendwas siehst und denkst, sass.
1: Das kenne ich nicht.
0: Ja, das ist so, ich trau dem Braten nicht.
1: Sass.
0: Ich finde, wir sollten etwas mehr wieder bei den Boomer-Wörtern orientieren, weil ich verstehe die Gen-Z-Sachen auch nicht. Meine kleine Schwester hat letztens gesagt, Schere. Ich denke so, was heißt denn Schere? Ich weiß es jetzt. Asche auf mein Haupt.

0: Sie war auch dieses Jahr im Bremen-Vierland. Natascha Bedingfield auf dem Hurricane Festival. Am Samstag war sie zu Besuch und es war wirklich großartig. Es war heiß, aber wirklich Nostalgie pur. Unwritten hört ihr deswegen hier gleich auf der Playlist vor den 4 News mit Sebastian dann um 8.
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1: 18 Grad haben wir aktuell in Hamberg, 19 in Cuxhaven, 20 Grad in Bremen und es werden 34 bis 38 Grad heute an der Küste auf den Inseln etwas kühler, 27 bis 30 Grad. So oder so ist es heiß, wir sind unter dem Einflussbereich von Hochhartmut und der lässt nicht locker. Auch dieses Wochenende vielleicht Gewitter und Schauer, aber maximal Sonne.
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1: Mit Sebastian Segebade. Dämpfer für die WM-Stimmung. Deutschland hat das letzte Gruppenspiel gegen Ecuador verloren.
2: Ja, und die Spieler selbst sagen, das war nix. Außerdem, Verbraucher in Deutschland haben künftig ein Recht auf Reparatur von technischen Geräten. Und die Menschen in Bremen und Bremerhaven sind aufgerufen, Wasser zu sparen. Das letzte Gruppenspiel bei der Fußballweltmeisterschaft hat Deutschland verloren. Gegen Ecuador gab es eine 1:2 Niederlage. Den Führungstreffer für das DFB-Team erzielte noch Leroy Sané. Kapitän Joshua Kimmich war nach dem Spiel selbstkritisch.
3: Wieder zu viele Ballverluste, laden dadurch den Gegner immer wieder ein, machen dann auch den Gegner dadurch stark. In der zweiten Halbzeit muss man dann schon sagen, war es dann eine verdiente Niederlage.
2: Deutschland zieht trotz der Niederlage als Gruppenerster ins 16. Finale ein. Das ist am Montag. Der Gegner steht noch nicht fest. Stürmer Dennis Undav bleibt optimistisch.
4: Angucken und dann einfach besser werden. Das ist nicht so schlimm, nur weil wir jetzt ein Spiel verloren haben. Am Montag geht es schon wieder weiter. Und dann müssen wir gewinnen und dann ist alles wieder gut.
2: Die weiteren Ergebnisse aus der Nacht. Die Elfenbeinküste schlägt Curaçao mit 2:0. Die Niederlande gewinnen gegen Tunesien mit 3:1 und Japan und Schweden spielen 1:1 unentschieden. Die Türkei gewinnt gegen Co-Gastgeber USA mit 3:2 und Paraguay und Australien spielen 0:0. Wenn die Waschmaschine, der Kühlschrank oder das Handy kaputt sind, dann haben Verbraucher künftig ein Recht auf Reparatur. Das hat der Bundestag am Abend beschlossen. Die neuen Regeln sollen ab Ende Juli gelten. Maximilian Ulrich kennt die Details.
5: Hersteller sind jetzt verpflichtet, Geräte zu einem angemessenen Preis zu reparieren, auch wenn die 2-jährige Gewährleistungsfrist schon abgelaufen ist. Das Ziel? Weniger Elektroschrott und mehr Aufträge für heimische Reparaturbetriebe. Das Recht gilt für alle Geräte, bei denen Hersteller schon jetzt Ersatzteile für eine bestimmte Zeit anbieten müssen. Das sind vor allem technische Geräte wie Smartphones, Tablets oder Kühlschränke. Außerdem müssen Hersteller ihre Geräte zukünftig so bauen, dass sie auch repariert werden können.
2: Die Bund-Länder-Finanzen werden auf eine neue Grundlage gestellt. Darauf haben sich Kanzler Friedrich Merz und die Länderchefs am Abend geeinigt. Künftig soll der Bund demnach 80% der Kosten, die durch neue Vorgaben entstehen, selbst übernehmen, wenn die Belastung über 200 Millionen Euro liegt. Das entlastet auch Städte und Landkreise und zwar zunächst um insgesamt 3 Milliarden Euro für das kommende Jahr, so der Ministerpräsident von Rheinland-Pfalz, Gordon Schnieder. Angesichts der Hitzewelle ruft der Bremer Wasserversorger SWB die Menschen in Bremen und Bremerhaven zum Wassersparen auf. Pools sollten nicht unnötig befüllt und die Gärten nicht mehr als nötig bewässert werden, heißt es in einer Mitteilung. Die Wasserversorgung ist aber stabil. Laut den Harzwasserwerken sind die Talsperren, über die auch Bremen versorgt wird, ausreichend gefüllt. Und das waren die 4 News. Die nächsten gibt's um 8:30.
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1: 8:03 ist es jetzt. Ich habe eine Meldung. Nach einem Unfall vorübergehend gesperrt ist die A7 Hamburg Richtung Hannover, die Ausfahrt Berghof.
6: Anscheinend funktionieren Blitzer auch bei Hitze. In Bremen noch. Wird nämlich geblitzt auf der B6 auf Höhe der Tunnel stadteinwärts und Bremen B6 hinter dem Kreisel. In Richtung Autobahn steht auch noch einer. Also es wird geblitzt im Moment in Bremen-Vierland und falls ihr noch andere seht, meldet die doch gerne bei uns. 0421 246 666. Gute Fahrt.
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1: Mein Handy funktioniert nämlich nicht mehr so gut bei der Hitze. Das hat immer so Aussetzer, so Richtung Nachmittag. Hui. Wenn's den Tag hin, so wie ich auch. So wie Menschen.
2: Einfach
1: so
2: mal in den Schatten legen.
1: Genau, so wie ich auch. Was für den Mensch gilt, gilt auch für die elektronischen Geräte. Entspannt, nicht zu viel, nicht überfordern.
6: Geht einfach aus sonst.
1: Ja, genau. Sonst ist einfach Sense in dem Moment. Da kann man gar nichts mehr. One Republic gibt's jetzt für euch bei den 4 am Morgen. Heute mit Sebastian Segebade.
2: Hallo.
1: Ike Pauli.
6: Moin.
1: Und ich bin Tine Kunze. Guten Morgen.

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0: Alarm!
1: So, sind jetzt alle wach?
2: Ja, gut so.
1: Dann kommt jetzt was Wichtiges.
3: Mission Poolnudel. Ein Weltrekord fürs Bremen-Vierland.
1: Es wird so langsam nämlich ernst. Es geht um nichts Geringeres als ein Weltrekord.
2: Einen, den ihr euch dann in den Lebenslauf schreiben könntet. Poolnudelschwimm-Weltrekordträgerin oder Träger steht dann irgendwo zwischen Schulabschluss und Beförderung. Das macht doch schon was her. Da habt ihr was in der Hand.
1: Auch was richtig Schönes, ein richtig schönes deutsches Wort. Super kompliziert. Also für alle, die vielleicht gerade noch auf der Nudel stehen. Treffen ist morgen im Horner Freibad in Bremen. Ab 10 Uhr ist der Eintritt frei, wenn ihr mitmacht bei dem Weltrekord. Bringt eine Poolnudel gerne mit, falls ihr eine habt. Oder nehmt eine von uns. Ganz egal, wir haben ein paar am Start. Und dann wird durchgezählt. Ne?
2: Ja, dann wird's richtig ernst. Um 13 Uhr zählen wir dann durch. Mindestens 331 Menschen mit Poolnudeln müssen dann zusammen ins Becken gehen. Gerne auch mehr, das ist dann ja egal, aber alle zusammen im Becken rumflowen.
1: Genau, ihr müsst dann zusammen im Becken sein. Also ihr geht einzeln rein. Aber dann müsst ihr gemeinsam da drin sein und ja, auf der Poolnudel rumnudeln. Das wird großartig.
3: Mission Poolnudel. Ein Weltrekord fürs Bremen-Vierland.
1: Und keine Sorge, wir sind natürlich auch alle am Start und freuen uns.

0: Hitzefrei ist angesagt im Bremen-Vierland, nicht nur in den Schulen, sondern auch in einigen Bäckereien. Die Bäckerei Meier-Mönchhof zum Beispiel, Bäckerei Krützkamp, haben wegen der Hitze die Öffnungszeiten in einigen Filialen erstmal zack gekürzt, vor allem im Großraum Delmenhorst. Check das vielleicht vorm Brötchen holen heute nochmal.
1: Andere ziehen trotz der Temperaturen voll durch. Lene in ihrer Backstube in Bremen-Vee gesagt zum Beispiel.
2: Naja, am härtesten ist es am Ofen, weil da haben wir bis zu 240 Grad, das ist das heißeste. Wir haben aber ja noch unsere Gärkammer, wo unsere Brote reifen. Die hat noch eine schöne Luftfeuchtigkeit von über 80% und immer über 30 Grad. Da kommt man dann so richtig ins Schwitzen.
0: Eieiei, das kann ich mir vorstellen. Vor allem, wenn man dann ja natürlich auch noch im Handwerk rankloppen muss.
2: Wir müssen ein bisschen schneller arbeiten, weil so, umso wärmer es in der Backstube ist, umso schneller reifen die Teige. Heute Nachmittag gibt es zumindest für die Frühschicht Hitze frei. Und dann kommt die Spätschicht. Die muss durchziehen und alles backen.
0: Ich find's gut, dass Lene trotz allem Humor behält.
1: So lustig. Und nützt ja nichts, hätte Oma gesagt.
0: Genau, kommt alle gut durch diesen heißen Tag. Für euch gibt's jetzt Olivia Rodrigo auf der Playlist bei den 4 am Morgen. Drop Dead um gleich 20 nach 8.

Es ist 8.23 Uhr ganz genau und ich habe eine Gefahrenmeldung. Vorsicht bitte auf der A27 Bremen Richtung Bremerhaven. Zwischen Bremen Überseestadt und Industriehäfen liegen Holzteile und es sind Personen auf der Fahrbahn. Fahrt vorsichtig, kommt gut an jetzt mit Tate McRae.

0: Also ich finde, der geht immer. Ihr hört ihn, Pitbull ist das. Mit Fun hört ihr gleich noch vor den vier News mit Sebastian um 8:30.
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1: Was war das denn? Habt ihr das auch gehört? Naja, heute werden es auf jeden Fall 36 Grad um die in Bremen Vierland. Meine Güte, ist das heiß. 22 Grad sind es aktuell schon in Bremen und Bremerhaven. Und auch Achim und Sottrum melden 22 Grad. Viel Sonne, kaum Wolken.
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1: Mit Sebastian Segebade.
2: Guten Morgen. Bei der Fußball-Weltmeisterschaft hat Deutschland gegen Ecuador im letzten Gruppenspiel eine 1:2 Niederlage kassiert. Stürmer Dennis Undav sagte nach dem Spiel, dass Ecuador auch verdient gewonnen hat. Deutschland steht trotz der Niederlage im 16. Finale. Das ist am Montag. In Deutschland gilt künftig ein Recht auf Reparatur. Das hat der Bundestag am Abend beschlossen. Hersteller müssen demnach etwa Tablets, E-Scooter und andere elektronische Geräte so bauen, dass sie einfach zu reparieren sind. Fest verbaute Akkus verstoßen zum Beispiel gegen die Vorgaben. Und in einem Freibad in Sulingen im Kreis Diepholz ist ein 17-Jähriger bei einem Badeunfall lebensgefährlich verletzt worden. Laut Polizei war der Jugendliche gestern Nachmittag nach einem Sprung vom 5-Meter-Turm nicht wieder aufgetaucht. Eine Rettungsschwimmerin zog ihn aus dem Becken. Er wurde mit einem Rettungshubschrauber in eine Klinik geflogen. Ausführliche 4 News gibt's um 9.
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1: Gleich ist es 8.32 Uhr. Ein Blick auf die Straße. Hier habe ich noch die Gefahrenmeldung. Vorsicht bitte weiterhin auf der A27 Bremen Richtung Bremerhaven. Zwischen der Überseestadt und Industriehäfen liegen Holzteile und es sind Personen auf der Fahrbahn.
3: Es gibt zwei Blitzer. Einmal in Bremen wird geblitzt auf der B6 Höhe der Tunnel statt einwärts und in Oldenburg Bremer Heerstraße Höhe des Kreisverkehrs und da steht der Blitzer statt einwärts. Blitzer gerne immer melden hier bei Bremen 4 unter 04212466666. Gute Fahrt.
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1: Immer gut, diese Telefonnummer nochmal zu wissen, besonders wenn hier eine fette Hupe gerade im Programm lief. Bei den Temperaturen jetzt ein kühles Eis.
3: Oh,
1: das wär's, oder? Welches Eis würdet ihr jetzt essen?
3: Ich würde, glaube ich, jetzt ein Wassereis nehmen.
1: Ja.
2: Spaghetti-Eis natürlich.
3: Ja, das ist immer das Beste. Aber nee, jetzt so gerade in diesem Moment.
1: Ich mag so gerne diese Eiskonfekt-Dinger, diese kleinen,
2: oh ja, die sind auch
1: quadratischen.
2: Schön.
3: Da macht man aber ja immer den Fehler, dass man die nicht genug antauen lässt, weil die sind besser, wenn sie ein bisschen anders. Also du kriegst sie und dann forcest du sie auch sofort auf und eigentlich müsste man nochmal so die Muße haben, 10 Minuten zu warten.
1: Ich hätte jetzt ein bisschen Zeit.
2: Man könnte sie auch teilen.
1: Ach so,
2: könnte.
1: Guck, dafür sind sie ja da. Okay, also wir hätten jetzt ein bisschen Zeit für einen Eiskonfekt. Und ihr so?
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0: Michael Schulte mit 5am war das. Es ist 8.42 Uhr und Ike, ich habe eine Frage an dich.
1: Was?
0: Ich habe hier jetzt auf der Playlist als nächstes für uns im Bremen Vierland sommerlich Bob Marley mit Sun is Shining.
1: Geil.
0: Ja, nicht in Originalversion, sondern in Funkstar Deluxe Version. Hm. Also nochmal mit ein bisschen Dance-Mucke unten drunter. Wird gut, wird großartig, aber kannst du mir sagen, von wann Sun is Shining im Original von Bob Marley ist? In welchem Jahr wurde das veröffentlicht?
1: Ich habe keine Ahnung, ich rate, ich würde sagen vielleicht 1973.
0: Oh, das ist aber nicht schlecht. Also wirklich?
1: 75?
0: Ja, fast. 78 war auf dem Album Kaya mit drauf, in der Originalversion von Bob Marley. Und dann eben 99 rausgehauen nochmal vom Amerikaner Funkstar Deluxe und ist dann auch wieder Platz 1 geworden in den Dancecharts.
1: Völlig zu Recht. Bob Marley geht ja wohl bei diesem Wetter super gut.
0: Oder?
1: So wie ein leckeres Eis.
0: Ich muss korrigieren, Funkstar Deluxe war Däne, ist Däne. Aber auch die können Sommermusik. Also jetzt für euch. Bob Marley.

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0: Nämlich mit 44 Eis am Stiel, die haben wir hier parat. Und angerufen für den Eisalarm hat Christel aus Lönhorst. Guten Morgen.
2: Guten Morgen.
0: Hallo. Du bist aber jetzt gerade nicht in Lönhorst, sondern in Ritterhude und arbeitest da, richtig?
2: Das ist richtig.
0: Und wo arbeitest du dort?
2: Ich arbeite bei der Firma Hetmar im Brandschutz.
0: Und Brandschutz bedeutet, was macht ihr da? Stellt ihr da Sachen für den Brandschutz her?
2: Nee, wir passen auf, dass es nicht brennt. Und wenn es brennt, dass ihr euch helfen könnt.
0: Sehr gut, also womit? Feuermelder. Ja.
2: Genau, Feuermelder und die roten Dosen, also die Feuerlöscher.
0: Sehr gut, also ihr achtet darauf, dass es eben nicht ganz heiß wird bei uns. Dann achten wir darauf, dass es nicht so ganz heiß wird bei euch.
2: Genau.
0: Und der Eisalarm geht natürlich zu euch nach Ritterhude, liebe Christel.
2: Super.
0: Und du teilst aber, oder? Mit deinen Kolleginnen und Kollegen.
2: Auf jeden Fall. Immer wieder gerne.
0: Immer wieder gerne. Wie viele seid ihr heute bei euch im Büro?
2: Also wenn alle da sind, sind wir 12.
0: Okay, gut. Das wäre ein paar mehr Eis pro Person. Das ist auch gar nicht schlecht.
2: Ja, wir schaffen das.
3: Das wird schon irgendwie weggehen. Und wisst ihr was, alle draußen im Bremen-Vierland, doppelt hält besser, gerade bei diesen Temperaturen, weil es so warm ist, gibt es noch einen zweiten Eisalarm. Nicht für euch jetzt hier beim Brandschutz, aber so für alle im Bremen-Vierland.
0: Genau, hört ihr heute Nachmittag dann später. Und Christel, ihr könnt euch jetzt aber als Erste an diesem heißen Tag darüber freuen. Ganz liebe Grüße nach Ritterhude.
2: Danke.
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1: Bis zu 38 Grad sind heute drin, im Binnenland bis zu 30 Grad an der Küste. Da bleibt es etwas kühler, frischer. Ein wenig Wind ist eben auch unterwegs und das macht es ein wenig angenehmer. Auch die paar Wolken, die sich vielleicht mal vor die Sonne schieben, die können auch ein bisschen helfen. Ansonsten knallt die satt heute und das ganze Wochenende. Aktuell 22 Grad in Achim, auch in Bremerhaven.
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1: Mit Sebastian Segebade. Brücken, Straßen, Autobahn, alles soll deutlich schneller entstehen.
2: Ja, dafür soll ein neues Gesetz sorgen. Außerdem, Verbraucher in Deutschland haben künftig ein Recht auf Reparatur von technischen Geräten. Und Deutschland hat das letzte WM-Gruppenspiel verloren. Der Bundestag entscheidet heute über ein Gesetz, das Verkehrsprojekte deutlich beschleunigen soll. Der Entwurf kommt von Verkehrsminister Patrick Schnieder und lange wurde darüber debattiert. Was sich die Bundesregierung davon verspricht, dazu aus Berlin Jan Zimmermann.
3: Es soll dafür sorgen, dass Straßen, Brücken, Bahnstrecken, Wasserwege oder sogar Flughäfen schneller geplant und gebaut werden. Dazu werden Verfahren vereinfacht, Doppelprüfungen gestrichen, Abläufe digitalisiert. Zentrale Verkehrsprojekte werden künftig als Vorhaben des überragenden öffentlichen Interesses eingestuft. Dadurch sollen Behörden und Gerichte diese Vorhaben priorisieren und schneller genehmigen. Oppositionspolitiker und Umweltschützer üben Kritik. Der Natur- und Umweltschutz wird ihrer Ansicht nach ins Abseits gedrängt.
2: Wenn die Waschmaschine, der Kühlschrank oder das Handy kaputt sind, dann haben Verbraucher künftig ein Recht auf Reparatur. Das hat der Bundestag am Abend beschlossen. Die neuen Regeln sollen ab Ende Juli gelten. Maximilian Ulrich kennt die Details.
4: Hersteller sind jetzt verpflichtet, Geräte zu einem angemessenen Preis zu reparieren, auch wenn die zweijährige Gewährleistungsfrist schon abgelaufen ist. Das Ziel? Weniger Elektroschrott und mehr Aufträge für heimische Reparaturbetriebe. Das Recht gilt für alle Geräte, bei denen Hersteller schon jetzt Ersatzteile für eine bestimmte Zeit anbieten müssen. Das sind vor allem technische Geräte wie Smartphones, Tablets oder Kühlschränke. Außerdem müssen Hersteller ihre Geräte zukünftig so bauen, dass sie auch repariert werden können.
2: In einem Freibad in Sudingen im Kreis Diepholz ist ein 17-Jähriger bei einem Badeunfall lebensgefährlich verletzt worden. Laut Polizei war der Jugendliche gestern Nachmittag nach einem Sprung vom 5-Meter-Turm nicht wieder aufgetaucht. Eine Rettungsschwimmerin zog ihn aus dem Wasser. Er wurde mit einem Rettungshubschrauber in eine Klinik geflogen. Das letzte Gruppenspiel bei der Fußballweltmeisterschaft hat Deutschland verloren. Gegen Ecuador gab es eine 1:2 Niederlage. Den Führungstreffer für das DFB-Team erzielte noch Leroy Sané. Kapitän Joshua Kimmich war nach dem Spiel selbstkritisch.
5: Wieder zu viele Ballverluste, laden dadurch den Gegner immer wieder ein, machen dann auch den Gegner dadurch stark. In der zweiten Halbzeit muss man dann schon sagen, war es dann eine verdiente Niederlage.
2: Deutschland zieht trotz der Niederlage als Gruppenerster ins 16. Finale ein. Das ist am Montag. Der Gegner steht erst am Sonntag fest. Und das waren die vier News. Die nächsten gibt's um 9:30.
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1: 9:03 ist es jetzt. Vorsicht bitte auf der A1 Hamburg Richtung Bremen. Zwischen Harburg und Maschener Kreuz liegen Gegenstände. A1 Osnabrück Richtung Bremen. Zwischen Bremen-Brinkum und Hemeling 2 Kilometer stockender Verkehr.
6: Geblitzt wird in Bremen, Richard-Bollian-Allee auf Höhe der Autobahnabfahrt, stadteinwärts. Und in Oldenburg, Bremer Heerstraße, Höhe Kreisverkehr, stadteinwärts ebenfalls. Und wenn ihr noch andere seht im Bremen-Vierland, andere Blitzer, 0421 246 666 wäre die Nummer, wo ihr die melden könntet. Gute Fahrt.
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1: Es ist Freitag, es ist der 26. Juni und egal, ob ihr arbeiten müsst oder nicht, wir wollen mit euch gemeinsam ins Wochenende starten mit Ike Pauli.
6: Hallo.
1: Sebastian Segebade.
7: Moin.
1: Ich bin Tine Kunze und ins Wochenende entlässt uns wie immer.
8: Ladies and Gentlemen, the weekend.
9: Wow.

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0: Viertel nach neun gleich am Tag nach dem Spiel.
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0: Heißt wie immer auch vor dem Spiel. Das heißt vor allem aber, es ist Zeit für Fritzi Kromm, Trainerin der Werder Frauen und unsere Bremen 4 WM-Expertin. Guten Morgen.
2: Guten Morgen.
3: 1:2 gegen Ecuador verloren und trotzdem hat sich die deutsche Nationalmannschaft als Gruppenerster fürs 16. Finale qualifiziert.
0: Fritzi, du hattest es gestern schon so ein bisschen im Gefühl. Du hast gesagt, das ist eine starke Mannschaft. Welches Learning kann das deutsche Team jetzt aus dieser Gruppenphase nehmen?
2: Oh, sehr viel, um ehrlich zu sein, ein bisschen mehr, als uns allen lieb ist. Die Vorzeichen waren klar, dass das richtig schwer wird, weil man einfach weiß, man ist schon Gruppenerster, man geht automatisch mit der Spannung ein bisschen raus, ein bisschen runter. Es waren viele Wechsel mit dabei und Ecuador hat um ihr Leben gespielt, gefühlt jeder einzelne Spieler. Trotzdem, man ist ja gut reingekommen, hat schnell geführt, waren dann schon ein paar überraschende Fehler und ein bisschen Unzulänglichkeiten auf unserer Seite. Das war schon ein bisschen enttäuschend und da gilt es jetzt viel schnell aufzuarbeiten. Und da bin ich mir sicher, wird man ein anderes Gesicht am Montag sehen wieder.
0: Zwei Reisetage ist ja auch krass. Du hast ja kaum Zeit, dich zu regenerieren eigentlich als Mannschaft.
2: Ja, das ist schon intensiv. Vor allem vorher hattest du fast immer eine Woche, also 6 Tage Abstand zwischen den Spielen. Und ich glaube, es ist am Ende nur maximal 2.

0: Und darauf gilt es, den Fokus zu legen.
1: Alles klar, das sind doch die Worte zum Wochenende vor dem 16. Finale dann in der WM am Montag. Und da hören wir uns dann auch wieder, liebe Fritzi. Danke dir.
0: Ja, danke euch. Ich freue mich.
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0: 9.21 Uhr ist es. Ich habe eine Gefahrenmeldung für alle, die unterwegs sind in Bremen-Fehlern. Vorsicht bitte auf der B213. Fahrener Damm, Lingen Richtung Kloppenburg. Ein defekter LKW zwischen Stapelfeld und Kloppenburg-West.
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1: Summer Paradise wie bei Sean Paul und Simple Plan bedeutet auch richtig heißes Wetter hier in Bremen. Vierland bis zu 38 Grad sind heute drin. Aktuell sind es bereits 24 Grad in Bremen und Ottersberg 25 in Bremerhaven.
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2: Guten Morgen. Straßen, Brücken und Flughäfen sollen in Deutschland künftig schneller gebaut werden. Der Bundestag will dafür heute ein Gesetz beschließen. Das sieht vor, bürokratische Hürden abzubauen und Planungen zu beschleunigen. In einem Freibad in Sulingen im Kreis Diepholz ist ein 17-Jähriger bei einem Badeunfall lebensgefährlich verletzt worden. Laut Polizei war der Jugendliche gestern Nachmittag nach einem Sprung vom 5-Meter-Turm nicht wieder aufgetaucht. Eine Rettungsschwimmerin zog ihn aus dem Becken. Er wurde mit einem Rettungshubschrauber in eine Klinik geflogen. Und bei der Fußballweltmeisterschaft hat Deutschland gegen Ecuador im letzten Gruppenspiel eine 1:2 Niederlage kassiert. Stürmer Dennis Undaf sagte nach dem Spiel, dass Ecuador auch verdient gewonnen hat. Deutschland steht trotz der Niederlage im 16. Finale, das ist am Montag. Ausführliche 4 News gibt's um 10.
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1: Gleich ist es 9:31 Uhr. Wir schauen auf die Straßen in Bremen-Vierland. Eine Meldung habe ich hier, die obligatorische. Osnabrück Richtung Bremen auf der A1. Da staut es sich 2 Kilometer zwischen Brinkum und Hemeling.
3: Zweimal wird auf der B6 in Bremen geblitzt, auf Höhe des Tunnels. Und stadteinwärts steht da der Blitzer. Und dann hinterm Kreisel in Richtung Autobahn. Außerdem in Bremen, Richard-Bollian-Allee, auf Höhe der Autobahnabfahrt stadteinwärts. In Bremen-Oberneuland, Achterdiek, bei der Hundeschule. Und in Oldenburg, Bremer Heerstraße, auf Höhe des Kreisverkehrs stadteinwärts, wird auch noch geblitzt. Mehr Blitzer immer gerne unter 0421 246 666. Gute Fahrt.
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1: Ich habe eine Sucht entwickelt. Ich muss da einfach mal zu stehen. Wenn man es ausspricht, macht es weniger schlimm. Es nennt sich Eiskaffee.
4: Ja.
1: Es ist ganz schlimm bei mir. Dieses süße Zeugs, eiskalt, geschüttelt. Jetzt sofort könnte ich das. Und es ist ein Luxus, weil wir müssen auch auf das Trinken von anderen achten unbedingt.
3: Definitiv. Habe ich gestern übrigens wieder gemacht. Möchte ich mal eben lobend erwähnen. Ich habe eine Vogeltränke. Habe ich gestern wieder gereinigt. Das soll man nämlich immer mal, damit da keine Keime entstehen. Habe sie neu aufgefüllt mit kleinen Steinen, damit Vögel und Insekten versorgt sind. Das hat uns nämlich auch Michael eben gerade geschrieben. Er hat gesagt, er wohnt übrigens in Nordenham, Leute, Eis verschenken ist gut, aber denkt doch auch mal an Wasser für Insekten und Vögel. So.
1: Ja, ich muss es noch erledigen. Also meinen Eiskaffee habe ich schon gekühlt, aber die Tränke für die Vögel, wie ist bei dir, Sebastian?
2: Also ich tue keinen Eiskaffee in die Tränke, aber ansonsten steht bei uns auch eine Tränke.
3: Ja, wichtig.
1: Win, win, win.

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0: Despacito.
1: Diwa ist Daddy Yankee und Luis Fonsi gemeinsam Despacito hier bei Bremen 4. Und weiter machen wir mit Lie to Me. Und das kommt von Malik Harris. Um gleich 20 vor 10 bei den 4 am Morgen. Startet gut in euren Freitag.

0: Es ist 9:45 am Freitag. Wie ihr hört, die 4 am Morgen. Und wir sind hier nicht alleine, sondern wir haben Besuch.
1: Guten Morgen.
2: Geht noch mehr, oder?
0: Nochmal.
1: Guten Morgen.
0: Sehr gut. 27 Kinder stehen hier um uns herum aus der 5. Klasse des Gymnasiums Osterholz Scharmbeck. Und einer hat sich ans Mikrofon getraut. Und das ist Leonie. Guten Morgen, Leonie. Oh, ich höre dich gar nicht. Das ist mein Fehler, ehrlich gesagt. So, jetzt darfst du nochmal.
3: Guten Morgen.
0: Ah, da bist du. Sehr gut. Jetzt bist du endlich zu hören. Ihr seid hier zu Besuch. Was habt ihr heute bei Radio Bremen schon alles entdeckt?
3: Wir haben uns ein Video angeguckt, was hier alles gemacht wird, uns angeguckt, wo das Fernseher aufgenommen wird.
0: Und das war spannend bestimmt, oder?
3: Ja.
0: Ja, und jetzt seid ihr hier beim Radio. Worauf freust du dich heute am meisten hier? Was findest du am spannendsten?
3: Ich finde es schon cool, dass ich jetzt hier sprechen darf.
0: Oder? Ich finde es auch total cool, dass du dich getraut hast.
2: Das ist super. Ihr seid ja auch ein bisschen früher gekommen, weil ihr nachher noch hitzefrei habt, ne?
3: Ja.
0: Und wer freut sich hier über hitzefrei?
1: Ich!
2: Ist hitzefrei besser als Bremen 4?
1: Nein!
0: Sehr gut. Ich glaube, ein paar müde Augen sind ja auch dabei, weil das Deutschlandspiel habt ihr auch geguckt, oder?
1: Ja!
0: Genau. Also da ist hitzefrei genau das Richtige. Ike, ich glaube, wir schließen uns der 5. Klasse an, machen jetzt auch gleich eine Runde frei. Das waren die 4 am Morgen für diese Woche und wir wünschen euch ein fantastisches Wochenende. Tschüss, liebe 5. Klasse!
1: Tschüss!

9.50 Uhr ist es und ich habe eine Gefahrenmeldung für alle, die unterwegs sind. Vorsicht bitte auf der A27 Bremerhaven Richtung Bremen. Zwischen der Überseestadt und Hornlehe liegt eine Plane auf der Fahrbahn. Jetzt viel Spaß mit Justin Timberlake, Can't Stop the Feeling. Dann kommen die 4 News um 10 mit Sebastian und danach übernimmt hier der Kollege Roland Kannwicher.

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1: Ja, wie wird das eigentlich? Man hört ja so wenig in letzter Zeit übers Wetter. Ich guck mal nach. Ah, warm. Aktuell 24 Grad in Bremen, 27 Grad in Verden. Das ist noch gar nichts. Wir kriegen heute 34 bis zu unglaublichen 38 Grad sind möglich. Überall im Bremen-Vierland ganz viel Sonne. Dazu ist es schwül, ein bisschen stickig. Also am besten, wenn ihr nicht müsst, gar nicht in der Sonne sein.
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1: 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Im Prozess um den Anschlag auf den Weihnachtsmarkt in Magdeburg ist das Urteil da.
2: Ja, und es lautet lebenslange Haft. Außerdem, der Deutsche Wetterdienst rechnet mit Rekordhitzewerten für einen Juni in den kommenden Tagen. Und Tänzerinnen und Tänzer aus aller Welt kommen gerade nach Bremen. Im Prozess um den Anschlag auf dem Magdeburger Weihnachtsmarkt ist der Beschuldigte zu lebenslanger Haft verurteilt worden. Das Gericht stellte außerdem die besondere Schwere der Schuld fest. Somit bleibt er auch nach 15 Jahren weiter in Haft. Der 51 Jahre alte Verurteilte war vor den Weihnachtsfeiertagen 2024 in der Magdeburger Innenstadt mit seinem Mietwagen über den Weihnachtsmarkt gerast und hatte dabei 6 Menschen getötet und mehr als 300 verletzt. Während des Prozesses wurden mehr als 100 Zeugen vernommen und zahlreiche Gutachten angehört. Der Verurteilte räumte ein, den Angriff geplant zu haben, bestritt jedoch, dass er Menschen gezielt überfahren wollte. Der Bundestag entscheidet heute über ein Gesetz, das Verkehrsprojekte deutlich beschleunigen soll. Der Entwurf kommt von Verkehrsminister Patrick Schnieder und lange wurde darüber debattiert. Was sich die Bundesregierung davon verspricht, dazu aus Berlin Jan Zimmermann.
3: Es soll dafür sorgen, dass Straßen, Brücken, Bahnstrecken, Wasserwege oder sogar Flughäfen schneller geplant und gebaut werden. Dazu werden Verfahren vereinfacht, Doppelprüfungen gestrichen, Abläufe digitalisiert. Zentrale Verkehrsprojekte werden künftig als Vorhaben des überragenden öffentlichen Interesses eingestuft. Dadurch sollen Behörden und Gerichte diese Vorhaben priorisieren und schneller genehmigen. Oppositionspolitiker und Umweltschützer üben Kritik. Der Natur- und Umweltschutz wird ihrer Ansicht nach ins Abseits gedrängt.
2: In Deutschland bereiten sich die Menschen auf eine Rekordhitzewelle vor. Der Deutsche Wetterdienst rechnet damit, dass in den kommenden Tagen erstmals an einem Junitag die 40-Grad-Marke überschritten wird. In stark von Hitze betroffenen Landesteilen werden Veranstaltungen abgesagt oder verschoben, etwa in Rheinland-Pfalz und Nordrhein-Westfalen. In Berlin ist die Glaskuppel und die Dachterrasse des Reichstags für Besucherinnen und Besucher erstmal gesperrt. Fast 2000 Tänzerinnen und Tänzer aus aller Welt kommen heute nach Bremen. Der Bremer Grün-Gold-Club veranstaltet an diesem Wochenende eines der größten Tanzsport-Events in Deutschland. Aus der Sportredaktion Ariane Wirth.
4: Von Kindern bis zur Seniorenklasse ist alles dabei. Am Samstagabend ist ein Highlight das Juniorenfinale im Lateintanz. Hier erhofft sich der Grün-Gold-Club Bremen einen Heimsieg mit dem erst 15-jährigen Tanzpaar Yassin Zaklik und Maria Isabella Kracionescu. Am Sonntagvormittag könnten dann Luna Albanese und Dimitri Kalistov beim U21-Turnier im Lateintanz ebenfalls für einen Grün-Gold-Sieg sorgen. Trotz der zu erwartenden Hitzewelle in Bremen wird die Tanzgroßveranstaltung im Kongresszentrum Bremen stattfinden.
2: Und das waren die vier News mit Sebastian Segebade.
1: Dieser Grün-Gold-Club, ne, der soll ja ganz gut sein.
2: Ich auch.
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1: 3 nach 10. A1 Osnabrück Richtung Bremen. Zwischen Brinkum und Hemeling gibt es 2 Kilometer Stau vor der Baustelle. Und die B213 Fahrener Damm Kloppenburg Richtung Lingen ist zwischen Kloppenburg West und Ortsausgang wegen eines defekten LKW gesperrt. Die Blitzer, die kommen von euch. Dankeschön. 4-mal Bremen, einmal Oberneuland, 8er Diek, Höhe der Hundeschule. B6 Höhe des Tunnels stadteinwärts. B6 hinterm Kreisel Richtung Autobahn. Und in der Richard-Bollian-Allee auf Höhe der Autobahnabfahrt stadteinwärts. Oldenburg hat auch noch einen in der Bremer Heerstraße auf Höhe des Kreisverkehrs statt einwärts. Alles andere könnt ihr durchgeben unter 0421 246 666. Gute Fahrt! Und schön, dass ihr euch für Bremen 4 entschieden habt. Wir machen das Beste aus diesem sehr, sehr heißen Tag jetzt mit Topic und Kernkraft 400 hier bei Roland Kannwicher.

0: so ein All-Time-Favorite, oder? Ace of Base haben wir früher immer in der Raucherecke gehört, am Schulzentrum Lesung. Das war nur am Rand und damit willkommen in der besten Radio-Infotainment-Show der Welt, die es an diesem Freitag bei Bremen 4 geben wird. So, wie geht's euch allen so mit der Hitze? Wir können auf jeden Fall festhalten, der Sommer ist so richtig da. Die Füße stecken natürlich in Flipflops oder man ist komplett barfuß. Und dann schaut man an sich runter auf die Füße. Das hat gestern auch meine Tochter Ella gemacht und hatte beim ins Bett gehen eine spannende Frage.
1: Ich habe mich gefragt, weil der große Zeh und der kleine Zeh ja so heißen, wie heißen dann die anderen? Ich schlage vor, Zeigezeh, Mittelzeh und Ringzeh.
0: Ja, und dann hat sie mich angeguckt und dann lag ich da in ihrem Hochbett und wusste nie weiter.
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0: Bin ich gespannt. Wir sind bei Laura Leser aus dem Bremen 4 Team. Hättest du es gewusst?
3: Nein, also ich finde den Vorschlag super. Zeigezeh, Mittelzeh, Ringzeh. Bei dem Zeh, der neben diesem kleinen Zeh, jetzt hätte ich auch noch einen Vorschlag, weil kein Zeh ist so hässlich wie dieser, finde ich. Er ist so krumm, er ist so schief. Also Füße an sich sind ja schon ein schwieriges Thema. Naja. Also,
0: du meinst, der Zeigezeh könnte auch der krumme Zeh heißen?
3: Ja, der Ringzeh bei mir ist es, der so hässlich ist. Naja, lass uns das. Ich habe nachgeschaut. Die werden tatsächlich mit den lateinischen Zahlen einfach nur durchnummeriert. Ich bin total enttäuscht. Also es ist C1, 2, 3, 4 und 5.
0: Weil das wirklich so eine niederschmetternde, unkreative Idee ist und wir das hier viel schöner finden.
1: Zeigezeh, Mittelzeh und Ringzeh.
0: Lassen wir es lieber.
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0: Ariana Grande, We Can't Be Friends hier bei Bremen 4. Gleich mit der Swedish House Mafia auf eurer Playlist.
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0: jetzt kurz nach 11:30.
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0: Mit der A1 Osnabrück Richtung Bremen zwischen Brinkum und Hemeling 2 Kilometer Stau vor der Baustelle und B213 ist der Fahrener Damm. Kloppenburg Richtung Lingen ist zwischen Kloppenburg West und Ortsausgang wegen eines defekten LKW gesperrt. Die Blitzer, die kommen von euch, nicht wahr? Bremen Oberneuland, 8. Diek Höhe der Hundeschule, Bremen B6 Höhe des Tunnels, stadteinwärts nochmal die B6 hinterm Kreisel in Richtung Autobahn. Bremen-Richard-Bollian-Allee, Höhe der Autobahnabfahrt stadteinwärts und in Worpswede gibt es einen in der Mevenstädter Straße auf Höhe der Bushaltestelle in Richtung Hüttenbusch. Wenn ihr noch mehr habt, ruft ihr einfach an 0421 246 666 und ansonsten wünschen wir euch gutes Durchhalten. Hoffentlich könnt ihr diesen Tag irgendwie genießen. Wir geben unser Bestes, davon ein Teil zu sein mit Robbie Williams bei Roland Kannwicher. Wow.

Ich tue es jetzt. Ich lege mich fest hier auf Bremen 4. Das hier ist er. Der allerbeste Michael Jackson Song des Gesamtwerks. Man in the Mirror. Ihr habt genau richtig eingeschaltet. Schlechte Witze gegen diese dumme Hitze. Pass auf, hab ich lange drauf gewartet, dass ich die alle präsentieren darf. Das ist ja nicht nur heiß, das ist ja ein Tsunami. Ruf die Polizei, die sollen mich beschatten. Was ist ein Keks unterm Baum? Ein schattiges Plätzchen. Ich hab die Mafia beauftragt, die sollen mich kalt machen. So, das war's jetzt auch versprochen. Es ist nicht so leicht, ne? Einschlafen im Backofen, wach

0: Ich schlafe eigentlich ziemlich gut, also mir macht das nichts aus, die Wärme, kein Problem. Andere fahren dafür in Urlaub, zahlen viel Geld dafür, dass es so sonnig ist und wir haben es einfach hier, von daher.
1: Dieses Wochenende müssen wir noch durchhalten, dieses Wochenende knallt noch richtig, ab Montag kommt dann die Abkühlung. Musik jetzt von Taylor Swift, The Fate of Ophelia bei Bremen 4.

0: In 5 Minuten haben wir die Feel News für euch und vorher das, was man sich so, wenn man im Cluburlaub ist, unter Sommer vorstellt, finde ich. Enrique Iglesias, Duel el Corazón.
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1: Es ist schon heiß, es wird noch heißer und es bleibt das ganze Wochenende heiß, sonnig, schwül, hohe UV-Werte. 26 Grad in Bremen, 27 Grad in Diepholz. Es sind heute unglaubliche 34 bis 38 Grad möglich, überall im Bremen-Vierland. Morgen das Ganze nochmal, am Sonntag auch extrem schwül und heiß. Natürlich dann auch die Chance auf Gewitter.
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1: 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Volkswagen plant offenbar, den geplanten Stellenabbau deutlich auszuweiten.
2: Ja, auch die Existenz mehrerer Werke in Deutschland steht wohl auf der Kippe. Außerdem im Prozess um den Anschlag auf den Weihnachtsmarkt in Magdeburg ist das Urteil da. Und das Universum Bremen plant eine neue Attraktion. Der Stellenabbau bei Volkswagen könnte deutlich größer ausfallen als gedacht. Wie mittlerweile mehrere Medien berichten, gibt es Pläne, wonach 100.000 Jobs konzernweit wegfallen sollen. Bertel Starke berichtet aus Hannover.
3: Mit diesen Sparplänen sorgt die Volkswagen-Spitze für einen Paukenschlag. Damit verdoppelt der Konzern seine bisherigen Abbauziele. Und das ist noch nicht alles. 4 deutsche Werke könnten geschlossen werden. Neben den Volkswagen-Standorten Hannover, Emden und Zwickau wackelt auch das Audi-Werk in Neckarsulm. All das steht in einem Sanierungskonzept. Nach NDR-Informationen hat Konzernchef Oliver Blume dieses Papier Führungskräften präsentiert. Zuerst hatte das Manager-Magazin darüber berichtet. Der VW-Betriebsrat spricht von unverantwortlichen Drohungen. Sollten solche Pläne vorangetrieben werden, würden die Arbeitnehmervertreter die mit aller Macht verhindern.
2: Im Prozess um den Anschlag auf dem Magdeburger Weihnachtsmarkt ist der Beschuldigte zu lebenslanger Haft verurteilt worden. Das Gericht stellte außerdem die besondere Schwere der Schuld fest. Der 59-Jährige war vor den Weihnachtsfeiertagen 2024 in der Magdeburger Innenstadt mit seinen Wagen über den Weihnachtsmarkt gerast. Die Urteilsverkündung hat Max Hensch verfolgt.
4: Unter anderem wurde er wegen Mord in 6 und versuchtem Mord in 206 Fällen verurteilt. Der Täter selbst hatte im Prozess keine Reue gezeigt, sogar weitere Angriffe angedroht. Bis zuletzt hatte er versucht, seine Tat zu rechtfertigen. Die Amokfahrt sei damit begründet gewesen, dass der Rechtsstaat ihn verraten hatte. Taleb A. wird wohl über Jahrzehnte ins Gefängnis kommen. Eine Sicherungsverwahrung für den Anschluss ist zunächst vorbehalten, wenn das Urteil von Magdeburg rechtskräftig wird.
2: In Deutschland bereiten sich die Menschen auf eine Rekordhitzewelle vor. Der Deutsche Wetterdienst rechnet damit, dass in den kommenden Tagen erstmals in einem Juni die 40-Grad-Marke überschritten wird. In stark von Hitze betroffenen Landesteilen werden Veranstaltungen abgesagt oder verschoben, etwa in Rheinland-Pfalz und Nordrhein-Westfalen. In Berlin ist die Glaskuppel und die Dachterrasse des Reichstags für Besucherinnen und Besucher gesperrt. Das Universum Science Center in Bremen plant offenbar eine neue Großattraktion. Wie der Weser-Kurier berichtet, soll auf dem Außengelände der Wissenschaftsmitmachausstellung ein Planetarium mit moderner LED-Projektionstechnik entstehen. Außerdem sei ein Observatorium geplant. Die Leitung des Universums schätzt die Kosten für den Neubau laut Bericht auf etwa 30 Millionen Euro. Und das waren die 4 News mit Sebastian Segebade.
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1: 11 Uhr, 3 Minuten und die A1 Osnabrück Richtung Bremen zwischen Brinkum und Hemelingen. 4 Kilometer Stop and Go vor einer Baustelle. A7 Hannover Richtung Hamburg zwischen Vleestedt und der Raststätte Harburger Berge Ost. Ein LKW-Unfall. Die B213 Fahrener Damm Kloppenburg Richtung Lingen zwischen Kloppenburg West und Ortsausgang. Aktuell wegen eines defekten LKW gesperrt. Und die Blitzer, die kommen von euch. Vielen Dank fürs Entdecken und Melden. Das einmal Bremen-Oberneuland. 8er Dieg auf Höhe der Hundeschule. Bremen auf der B6 Höhe des Tunnels. Stadt einwärts, Bremen B6 hinterm Kreisel Richtung Autobahn und in der Richard-Bollian-Allee Höhe der Autobahnabfahrt Stadt einwärts und Wopswede, Mevenstädter Straße, Höhe der Bushaltestelle in Richtung Hüttenbusch. Wenn ihr noch mehr habt, ruft ihr uns bitte an 0421 246 666. Wir haben eine Diskrepanz in der Logik dieses Tages. Denn auf der einen Seite ist der 26.06.2026 ein extrem guter Tag, um zu heiraten. Andererseits sind bis zu 36 Grad eine extrem schlechte Temperatur, um zu heiraten. Wie passt das zusammen? Antworten gleich hier bei Roland Kannwicher.
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0: Guten Tag, hier ist Bremen 4 und jetzt macht euch mal ganz kurz den Spaß und guckt auf eure Smartwatch oder euer Handy oder so aufs Datum. 26.06.2026. Was haben sich wohl vor vielen, vielen Monaten ganz viele Paare gedacht? Genau, ein perfekter Tag, um zu heiraten. Und jetzt kriegen wir den bisher heißesten Tag des Jahres auch noch dazu. Das ist eine spannende Kombination und deswegen freue ich mich ganz doll, dass wir jetzt Anne aus Verden am Bremen 4 Telefon haben. Hallo, liebe Anne.
1: Hallo.
0: Wir müssen kurz erklären, du arbeitest am Schloss Ethelsen, eine der ganz beliebten Hochzeitslocation hier im Bremen-Vierland, ne?
1: Ja, das ist richtig.
0: Beschreib kurz, wie sieht's bei euch aus?
1: Ja, wie in einem richtigen Schloss, wie man sich das so vorstellt. Mit stuckverzierten Decken, mit Säulen, mit goldverzierten Wänden, also Kronleuchtern natürlich. Also richtig toll.
0: Also wenn man es feudal und groß und höfisch haben möchte, dann ist man bei euch gut aufgehoben.
1: Ganz genau.
0: Super, du gehörst mit zum Team und organisierst da diesen besonderen Tag für die Menschen. Werdet ihr heute überrannt an diesem 26.06.2026?
1: Ja, kann man schon sagen, dass wir heute verhältnismäßig mehr Trauungen haben als sonst. Es sind 3 insgesamt. Mehr geht so von der Kapazität her gar nicht. Aber ja, ist schon ein besonderes Datum hier auch heute für uns. Genau.
0: Jetzt habe ich mal den Wetterbericht mir für Verden angeguckt. Das sind heute 35 Grad im Schatten und dazu ein Schloss, was ja hoffentlich ein bisschen kühler ist, aber wahrscheinlich ja keine Klimaanlage hat, ne?
1: Richtig, ja, das ist hier alles unter Denkmalschutz. Hier gibt es keine Klimaanlagen. Aber wir haben das Glück, dass die Sonne hier nicht so ganz drauf knallt. Wir haben natürlich tolle Bäume hier auch im Schlosspark. Und es gibt natürlich dann einfach viel zu trinken, ne?
0: Das ist ja immer ein guter Begleiter für eine erfolgreiche Hochzeit. Liebe Anna, genau. Vielen Dank, dass du dir noch Zeit genommen hast an diesem Tag, wo ja, glaube ich, wirklich viel in deiner Verantwortung und viel auf deiner To-Do-Liste steht.
1: Ja, sehr gerne.
0: An alle, die heiraten, egal ob es das Schloss Ethelsen oder sonst irgendwo heute im Bremen-Vierland ist.

0: 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Wir haben einmal was Wichtiges für die A28. Das ist Oldenburg Richtung Bremen. Zwischen Deichhorst und Adelheide liegen Gegenstände im Weg. Da brechen bitte vorsichtig. Und wir haben mal wieder diese Nummer rausgekramt. Von Caesars gleich auf der Playlist bei Bremen 4.
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0: halb zwölf.
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0: Der Ordnung halber nochmal der Hinweis für euch auf der A28 Oldenburg Richtung Bremen zwischen Deichhorst und Adelheide Gegenstände. A1 Hamburg Richtung Osnabrück zwischen Bremerkreuz und Hemelingen 5 Kilometer Stop and Go. A1 Osnabrück Richtung Bremen zwischen Brinkum und Hemelingen sind es 4 Kilometer Stocken vor einer Baustelle. Die A7 Hannover Richtung Hamburg ist zwischen Vlestedt und der Raststätte Harburger Berge Ost nach einem LKW-Unfall gesperrt. Dadurch gibt es Stau. B71 Zeven Richtung Bremerhaven ist zwischen Brauel und Seedorf ebenfalls nach einem Unfall gesperrt. Und die B213 Fahrener Damm, Kloppenburg Richtung Lingen ist zwischen Kloppenburg West und Ortsausgang wegen eines defekten LKW gesperrt. Das war das. Und die Blitzer ist einer. Also ein Blitzer in Worpswede, Mevenstädter Straße auf Höhe der Bushaltestelle in Richtung Hüttenbusch. Und wenn ihr noch andere habt, dann könnt ihr uns sehr, sehr gerne anrufen. 0421 246 666. So, wir laden euch ja ins Schwimmbad ein. Wie das genau morgen funktioniert, darüber sprechen wir gleich nochmal hier bei Roland Kannwicher. Ja.

0: Entschuldigung, ich bin gleich bei euch. Ich bin ganz kurz noch am Telefon. Ja, genau. Nee, das ist morgen. Nein, doch, das steht.
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0: Kann ich ja auch sonst eben allen erzählen, denn morgen haben wir alle ein Date. Wenn ihr Lust habt, erstens schwimmen zu gehen, zweitens freien Eintritt zu bekommen, drittens einen Weltrekord zu knacken und viertens dabei auch noch live im Radio zu sein. Klingt das nicht toll? Wir treffen uns alle, die Lust haben, im Horner Bad. Ab 10 Uhr freier Eintritt. Wenn ihr eine Poolnudel zu Hause habt, nehmt sie gerne mit, sonst kriegt ihr eine von uns. Und um 13 Uhr wird es dann ernst, wenn wir versuchen, einen neuen Weltrekord zu holen. Mindestens 331 Menschen mit Poolnudeln müssen dann zusammen gleichzeitig im Becken sein. Es geht natürlich auch viel, viel mehr. Also, wir würden uns sehr freuen. Ist doch sowieso. Was willst du morgen machen, oder? Es ist einer der heißesten Tage des Jahres. Es ist einer der heißesten Tage im Juni jemals seit Beginn der Wetteraufzeichnung. Da ist es doch schön, im Wasser zu stehen und zu denken, oh, da habe ich nebenbei noch einen Weltrekord aufgestellt.
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0: Stefanie Heinzmann war das. Und Rihanna wird es sein. Auf der Playlist bei Bremen 4 in wenigen Augenblicken.
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1: Ja, irgendwie sagen wir immer wieder das Gleiche. Ich befürchte, es hat sich schon rumgesprochen. Es ist recht warm da draußen. 28 Grad Bremerhaven, 29 Grad Bremen, Verden 30 und das ist noch lange nicht die Spitze. 34 bis 38 Grad. Es ist knallheiß, es ist schwül. Morgen das Gleiche, am Sonntag auch nochmal Rekordhitze im Bremen-Vierland. Sehr schwül und dann kann es auch Gewitter geben.
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1: Willkommen im Job an Sabrina Pritzen-Ferreira.
2: Moin.
1: Hello. VW steht offenbar vor einem massiven Stellenabbau.
2: Ja, weltweit sollen wohl 100.000 Jobs gestrichen werden. Dann sollen wehrfähige Ukrainer in der EU keinen automatischen Schutzanspruch mehr haben. Und das Bremer Landgericht hat einen Mann wegen Totschlags zu 11 Jahren Gefängnis verurteilt. Der Stellenabbau bei Volkswagen könnte deutlich größer ausfallen als gedacht. Wie mehrere Medien berichten, gibt es Pläne, wonach 100.000 Jobs konzernweit wegfallen sollen. Aus Hannover, Bertil Starke.
3: Mit diesen Sparplänen sorgt die Volkswagen-Spitze für einen Paukenschlag. Damit verdoppelt der Konzern seine bisherigen Abbauziele. Und das ist noch nicht alles. 4 deutsche Werke könnten geschlossen werden. Neben den Volkswagen-Standorten Hannover, Emden und Zwickau wackelt auch das Audi-Werk in Neckarsulm. All das steht in einem Sanierungskonzept. Nach NDR-Informationen hat Konzernchef Oliver Blume dieses Papier Führungskräften präsentiert. Zuerst hatte das Manager-Magazin darüber berichtet. Der VW-Betriebsrat spricht von unverantwortlichen Drohungen. Sollten solche Pläne vorangetrieben werden, würden die Arbeitnehmervertreter die mit aller Macht verhindern.
2: Wichtige Verkehrsprojekte in Deutschland sollen künftig schneller über die Bühne gehen als bisher. Der Bundestag hat mit den Stimmen von Union und SPD ein entsprechendes Gesetz beschlossen. Damit werden größere Projekte wie zum Beispiel der Bau oder die Sanierung von Straßen, Brücken oder Bahnstrecken anders eingestuft und dadurch Planungs- und Genehmigungsprozesse vereinfacht. Ukrainische Männer im wehrfähigen Alter sollen sich einem Einsatz im Krieg gegen Russland künftig schwerer entziehen können und nicht mehr so einfach Zuflucht in EU-Staaten finden. Das geht aus einem Vorschlag der EU-Kommission hervor. Die Einzelheiten von Katrin Schmidt.
4: Konkret sollen 23- bis 60-jährige Männer, die von der Ukraine keine Ausreiseerlaubnis bekommen, von den vereinfachten Aufnahmeregeln für Flüchtlinge künftig ausgenommen werden. Damit, so erklärt es EU-Innenkommissar Brunner, folgt die EU einer Bitte der Ukraine, die weiterhin viele Soldaten braucht. Seit mehr als 4 Jahren haben Ukrainerinnen und Ukrainer Zuflucht über die sogenannte Massenzustromrichtlinie gefunden. Das heißt, es war in der EU kein Asylantrag notwendig und die Betroffenen konnten theoretisch direkt arbeiten, zur Schule gehen und medizinische Versorgung sowie Sozialleistungen in Anspruch nehmen.
2: Ein 29-jähriger Bremer muss für 11 Jahre ins Gefängnis, weil er den neuen Freund seiner Ex-Partnerin getötet hat. Das Landgericht Bremen verurteilte den Mann wegen Totschlags. Im vergangenen November hatte er das spätere Opfer mit einem Messer angegriffen. Es starb einen Tag später im Krankenhaus. Das waren die 4 News mit Sabrina Prinzen-Ferreira.
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1: 12:03 mit der A1. Hamburg Richtung Osnabrück zwischen Bremerkreuz und Hemelingen 5 Kilometer stockend. Die A1 Osnabrück Richtung Bremen zwischen Brinkum und Hemelingen 4 Kilometer stop and go. A7 Hannover Richtung Hamburg zwischen Vlehstedt und Marmsdorf ist im Moment nur eine Spur frei. Es gibt 3 Kilometer Stau. Das war's aber schon von den Straßen und dazu noch 2 Blitzer in Bremen auf der B6. Einmal hinterm Kreise Richtung Autobahn und Höhe des Tunnels stadteinwärts. Und Worpswede hat auch noch einen in der Mevenstädter Straße auf Höhe der Bushaltestelle in Richtung Hüttenbusch. Wenn ihr noch einen habt, ruft ihr gerne an. 0421 246 666. Und eine schöne Mittagspause wünschen wir euch. Vielleicht habt ihr euch ja entschieden für ein Eis. Oder einen leichten Salat. Oder einfach nur ein bisschen Sonne ins Gesicht scheinen lassen und einen großen Löffel Vitamin D. So oder so, ihr macht das schon. Wir sind an eurer Seite mit Leonie, Somewhere in Between. Bei Roland Kannwicher. 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

0: Ja, das stimmt. Die deutsche Mannschaft hat gestern ein Spiel verloren.
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0: 2:1 bei dem letzten Gruppenspiel in New York gegen Ecuador. Ich habe jetzt trotzdem das Gefühl, es ist jetzt nicht der Moment zu sagen, Katastrophe, so wird das alles nichts. Aber was weiß ich schon, wir haben ja unsere ARD-Sportreporter, mit dem bin ich jetzt live verbunden, Jens-Jörg Rieck. Hallo, du berichtest für uns über die WM. Moin.
2: Moin aus New Jersey.
0: Ja, da ist früher morgen.
2: 6:13.
0: Genau. Meinst du, die Fans von Ecuador sind überhaupt schon im Bett oder feiern die immer noch? Das war ja für die gestern ein großer Erfolg und es gab viel Freude.
2: Ja, das war ein großartiger Moment. Es waren ja über 50.000 in Gelb. Das war ein Heimspiel für Ecuador. Hier ist eine riesen Diaspora. Über 500.000 Menschen leben hier und die haben richtig gefeiert, überhaupt erst zum zweiten Mal in die K.O.-Runde eingezogen. Und das zu Recht, denn Ecuador war besser. Die bittere Nachricht, die deutsche Mannschaft hat in fast allen Mannschaftsteilen echt nicht überzeugt.
0: Jetzt habe ich Manuel Neuer gesehen. Da wird ja viel drüber geredet, hätte er das 2:1 verhindern können oder nicht. Er selbst hat ein bisschen verschnupft reagiert. Wie hast du es erlebt?
2: Ja, das war sein Ding, würde ich ganz klar sagen. Also ESPN hat es, der Sportkanal hier hat es auf den Punkt gebracht. Er hat gesagt, Neuer hat bei der WM jetzt mehr Gegentore kassiert, nämlich 4 an der Zahl, als er Schüsse gehalten hat, nämlich 3 an der Zahl. Also wir haben ja vorher viel um Manuel Neuer, der Riesenverdienste natürlich für diesen deutschen Fußball hat und als Torwart eine Legende ist, um seine Aura diskutiert und seinen Heiligenschein. Aber es ist in der Tat so, er hat in jedem der 3 Spiele hier Gegentore bekommen und er war jetzt gerade bei diesem letzten definitiv mit auf seinem Konto. Also es war jetzt keine wirklich überzeugende Leistung, aber das betrifft nicht nur eben den Torwartbereich, auch in der Defensive Tah mit Fehlern behaftet, in den Zweikämpfen oft nur zweiter Sieger, im Mittelfeld Pavlovic mit seinem bislang schlechtesten Länderspiel, in der Offensive keine Ideen, also die Baustellenbegehung, die ich jetzt machen würde durch die Mannschaftsteile, würde überall eine Mängelliste irgendwie hervorzaubern.
0: Der Gegner im 16. Finale am Montag, den kennen wir noch nicht, der wird am Sonntag gefunden. Müssen wir uns Sorgen machen ums Weiterkommen im 16. Finale oder würdest du sagen, es fehlt da ein bisschen der Druck, wenn man weiß, man ist schon sicher weiter?
2: Ich muss lachen, weil diese Kombination ist ja wirklich aberwitzig. Es waren 495 mögliche Kombinationen, wer unser Gegner wird. Jetzt sind es nur noch 3. Achtung, es sind nur noch 3. Schottland, Paraguay, Schweden. Und die höchste Wahrscheinlichkeit ist Paraguay mit 45 Kombinationen. Schottland mit 5 und Schweden mit 1. Also es wird Paraguay werden, sage ich mal mutig. Das gab's schon mal. 2002, damals bei der Weltmeisterschaft in Südkorea und Japan, da gewann man 1:0, aber auch das zeigt schon, das war auch nicht gerade ein Kantersieg. Neuville war der Torschütze, super Spiel von Bernd Schnicks-Schneider damals und Paraguay ist natürlich eine etwas etabliertere Mannschaft, schon bei Weltmeisterschaften zum 9. Mal dabei. Die haben in der Qualifikation gar nicht so unbekannte Fußballmannschaften wie Brasilien und Argentinien geschlagen, also das ist sicherlich nicht einfach, aber das sollte machbar sein, wenn man nicht so spielt wie gestern.
0: Ich bin ein großer Freund von Statistik und statistisch haben wir bisher 100% unserer Spiele bei WMs gegen Paraguay gewonnen, oder?
2: Ja, okay, wenn das hilft, ja, das

0: Tiffany, Aris und Vertigo bei Bremen 4. Gleich mit einmal Sommermusik, damit ihr auch gut durch diesen heißen Tag kommt. Flo Rida, I don't like it, I love it.
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0: kurz nach 12:30.
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0: Mit der A1 Hamburg Richtung Osnabrück, Bremer Kreuz, Hemelingen, 5 Kilometer Stop and Go vor der Baustelle und A1 Osnabrück Richtung Bremen zwischen Brinkum und Hemelingen, 4 Kilometer stocken, ebenfalls eine Baustelle. A7 Hannover Richtung Hamburg zwischen Flehstedt und Marmsdorf, da ist nur eine Spur frei, es gibt 3 Kilometer Stau, Verzögerung 20 Minuten und ansonsten können wir euch noch 2 Blitzer in Bremen auf der B6 durchgeben, einmal hinterm Kreisel Richtung Autobahn und auf Höhe des Tunnels stadteinwärts. Und Grüße nach Worpswede, Mevenstädter Straße auf Höhe der Bushaltestelle in Richtung Hüttenbusch steht auch einer. Wenn ihr noch was habt, 0421 246 666.
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0: Und ansonsten Grüße ins Homeoffice, da sind glaube ich heute viele. Grüße an alle, die einen Prosecco-Freitag haben, so nenne ich das immer, wenn man um 14.30 Uhr schon frei hat. Hatte ich früher in meiner Ausbildung auch. Ich habe eine Ausbildung in einer Werbeagentur gemacht. Um 14.30 Uhr gab es da immer Pizza und Prosecco. Der schöne Prosecco-Freitag rückt näher und wenn ihr noch ein bisschen was zu tun habt, dann seid ihr jetzt herzlich eingeladen, eine kleine musikalische Mittagspause zu genießen mit Musik von G-Flip, Bad on Fire. Hier bei Roland Kannwicher.
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0: jetzt nicht erschrecken. Wie alt ist dieser Song? 33 Jahre. Vor 33 Jahren ist diese Hymne geschrieben worden, damit sie an Tagen wie heute rausgeholt wird und wir alle denken, Fedder Groove. Es ist ein Tag für besondere Sachen, zum Beispiel für diesen Song. Es ist auch ein Tag, wo wir sagen, ey Leute, wir verstehen, dass es heiß ist und wir tun, was in unseren Kräften steht. Und deswegen haben wir Christian Osterloh, unseren Reporter, losgeschickt mit 44 Eis zu Christel und ihrem Team von der Brandschutzfirma Hietmar.
1: Jetzt stehen wir hier auf dem Gelände. Zwei junge Damen stehen schon vor mir. Wer ist denn Christel?
2: Ich bin Christel.
1: Ich glaube, du hast den Eisalarm bei uns gewonnen, oder?
2: Ja, ich glaube auch.
1: Ja, herzlichen Glückwunsch. Wer rennt da jetzt gerade bei euch über den Platz? Wer war das?
2: Das ist mein Chef gerade, der da reingelaufen ist. Wir können da gerne mal eben hinterher.
1: Wieso haut denn der einfach so ab? Das kann ja nicht sein.
3: Schauen wir doch mal.
1: Moin, schönen guten Tag. Wen habe ich denn hier?
4: Sascha Eckstein.
1: Du bist der Chef hier vom Haus. Ich glaube, Christel hat dir einen Gefallen getan. Die hat mich bei uns angerufen und den Eisalarm gewonnen.
4: Ja, sehr schön.
1: Wollt ihr mal reingucken, was wir für euch dabei haben? Gerne. Komm, stellen wir mal hier hin die Kiste. Guck doch mal rein.
2: Die Zaubertruhe. Oh, das sieht richtig gut aus. Für jeden was dabei. Von Schokolade bis Wassereis.
1: Alles dabei. Wie warm habt ihr das hier im Büro?
2: Naja, wir haben schon unsere 28 Grad. Aber wir arbeiten uns ja auch warm hier. Von daher läuft.
1: Ja, damit der Brandschutz weiterläuft, da habt ihr euch eine Abkühlung verdient. Dann guten Appetit.
2: Ja, vielen Dank. Ne? Und danke, dass ihr hergekommen seid.
0: Das waren die ersten 44 Eis. Die nächsten 44 Eis gibt es heute noch hier bei Bremen 4. Jetzt erstmal Musik von Ed Sheeran zusammen mit Martin Garrix, Repeated.

0: von Anne-Marie zusammen mit Clean Bandit zu...
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0: Florence and the Machine.
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1: Ja, das haben wir alle mitbekommen. Ne? Muss man nur ganz kurz mal die Hand aus dem Fenster halten. Es ist heiß in Bremen. Vierland, 29 Grad in Bremerhaven, 30 Grad in Bremen, 32 Grad in Verden, 34 bis 38 Grad sind heute noch möglich. Nahezu ungestörter Sonnenschein. Samstag, morgen das gleiche. Knallheißes Wetter am Sonntag. Heiß und schwül und vielleicht am Abend dann Gewitter.
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1: Mit Sabrina Prinzen-Ferreira. Bei VW stehen wohl bis zu 100.000 Arbeitsplätze auf der Streichliste.
2: Ja, und das wären doppelt so viele wie bisher angedacht. Dann ist gegen den Attentäter vom Magdeburger Weihnachtsmarkt eine lebenslange Haftstrafe verhängt worden. Und die Bremer Polizei hat mehrere Raser aus dem Verkehr gezogen. Bei Volkswagen werden offenbar deutlich mehr Stellen abgebaut als gedacht. In den kommenden Jahren will Europas größter Autobauer konzernweit 100.000 Arbeitsplätze streichen. Die Einzelheiten jetzt von Bertil Starke.
3: Dieses Konzept, das ist ein echter Sparhammer, denn bisher fix vereinbart ist der Wegfall von 50.000 Jobs bis 2030. Der Wolfsburger Autobauer, der verdoppelt also seine Abbaupläne. Nach NDR-Informationen hat Konzernchef Oliver Blume den verschärften Sparkurs in einem Sanierungskonzept zusammengefasst und dieses Papier, das hat Blume nun Führungskräften präsentiert. Vier deutsche Werke wackeln gehörig. Konkret handelt es sich um die VW-Standorte in Hannover, Zwickau und Emden sowie das Audi-Werk in Neckarsulm. Die könnten geschlossen werden.
2: Die Bundesanwaltschaft hat zwei mutmaßliche Unterstützer der rechtsextremistischen Terrorgruppe Letzte Verteidigungswelle festnehmen lassen. Nach Angaben der Karlsruher Behörde sollen die 16 und 17 Jahre alten Deutschen im vergangenen Jahr versucht haben, eine Asylbewerberunterkunft in Thüringen in Brand zu setzen. Ihnen wird unter anderem versuchter Mord vorgeworfen. Ziel der Terrorgruppe ist laut Bundesanwaltschaft, durch Gewalt die Demokratie zusammenbrechen zu lassen. Die Jugendlichen sitzen in Untersuchungshaft. Das Landgericht Magdeburg hat gegen den Attentäter vom Weihnachtsmarkt die Höchststrafe verhängt. Der Mann wurde unter anderem wegen Mordes zu lebenslanger Haft verurteilt. Außerdem wurde die besondere Schwere der Schuld festgestellt. Max Hensch war im Gericht dabei.
4: Unter anderem wurde er wegen Mord in 6 und versuchtem Mord in 206 Fällen verurteilt. Der Täter selbst hatte im Prozess keine Reue gezeigt, sogar weitere Angriffe angedroht. Bis zuletzt hatte er versucht, seine Tat zu rechtfertigen. Die Amokfahrt sei damit begründet gewesen, dass der Rechtsstaat ihn verraten hatte. Taleb A. wird wohl über Jahrzehnte ins Gefängnis kommen. Eine Sicherungsverwahrung für den Anschluss ist zunächst vorbehalten, wenn das Urteil von Magdeburg rechtskräftig wird.
2: Bei Kontrollen gegen die Raser- und Poser-Szene in der Bremer Überseestadt hat die Polizei in der vergangenen Nacht mehrere Autofahrer aus dem Verkehr gezogen. Den Angaben nach überschritten 5 Fahrer die zulässige Höchstgeschwindigkeit so deutlich, dass sie mit einem Fahrverbot rechnen müssen. Außerdem war ein Fahrer ohne Führerschein und bekifft unterwegs. Insgesamt hat die Polizei die Geschwindigkeit von 60 Autos überprüft. Und das waren die vier News mit Sabrina Prinzen-Ferreira.
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1: 3 nach 13 Uhr mit einer Warnmeldung für die A27 Bremen Richtung Walsrode. Zwischen Walsrode Süd und Walsrode Dreieck ein defektes Fahrzeug. A1 Hamburg Richtung Osnabrück zwischen Bremer Kreuz und Hemelingen 5 Kilometer stockend. A1 Osnabrück Richtung Bremen zwischen Brinkum und Hemelingen 4 Kilometer stockend vor einer Baustelle. A7 Hannover Richtung Hamburg zwischen Fleestedt und Marmsdorf. Da ist nur eine Spur frei. Dadurch gibt es 3 Kilometer Stau. Das dauert 20 Minuten länger. Und Bremen B75, das kennen wir ja, zwischen Am Vorfeld und Nordwestknoten in beiden Richtungen. Im Moment Stau. Blitzer, habt ihr entdeckt? Dankeschön. Bremen B6 hinterm Kreisel in Richtung Autobahn und nochmal B6 auf Höhe des Tunnels statt einwärts. Und in Worpswede in der Mevenstädter Straße auf Höhe der Bushaltestelle in Richtung Hüttenbusch. Wenn ihr noch mehr habt, könnt ihr uns gerne anrufen. 0421 246 666. Gute Fahrt! Mann, ist das heiß! Damit kann man in diesen Tagen schon mal, ein Streit vom Zaun brechen ist ein großes Wort, aber die einen, die sagen, das ist der Klimawandel und die anderen, die sagen, so ein Quatsch, das war schon immer so heiß. So, da versuchen wir gleich mal wissenschaftlich ein bisschen Licht ins Dunkel bzw. Sonne an den Himmel zu kriegen, hier bei Roland Kannwinkel.

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0: Es ist heiß in Bremen-Vierland, in ganz Deutschland, in Frankreich, Italien, Spanien, Portugal. Überall Hitzewelle, überall neue Rekorde. Normal ist das nicht mehr, sagen die einen. War schon immer so, sagen die anderen. Das Problem ist, was ist denn eigentlich normal? Und da blicken wir doch mal zur Wissenschaft. Die wird nicht müde zu betonen, dass die Intensität der Hitze mit der globalen Erderwärmung zusammenhängt. So, und da haben wir gedacht, wir haken da mal ein bisschen genauer nach. Und zwar bei Janina Schreiber aus der ARD-Klimaredaktion. Die weiß nämlich, wann wir von einem heißen Tag sprechen. Das hat nämlich nichts mit Bauchgefühl zu tun oder nichts damit, ob eure Füße schwitzen, sondern es gibt eine Definition.
1: Ja, der Deutsche Wetterdienst hat da eine klare Definition. Für einen heißen Tag müssen die Temperaturen mindestens 30 Grad Celsius erreichen. Früher, das schreibt der Deutsche Wetterdienst online auf seinen Seiten, wurde so ein Tag sogar als Tropentag bezeichnet. Und spannend beim Thema Hitze ist ja nicht nur die Zahl, die wir auf dem Thermometer sehen. Denn wie heftig wir Hitze empfinden, darüber sagt mehr die gefühlte Temperatur aus.
0: Ja, und dazu gibt es auch eine aktuelle Studie, also auch mehr als ein Bauchgefühl, wie der menschliche Körper auf seine Umwelt reagiert.
1: Und dafür hat die Studie eben nicht nur die Temperatur, sondern auch die Luftfeuchtigkeit, den Wind und die Strahlung in den Fokus genommen. Ja, der globale Hitzestress hat laut Ergebnis seit den 1970er Jahren zugenommen, und zwar dramatisch. 1 Milliarde Menschen mehr als damals ist heute extremer Hitze ausgesetzt.
0: Und das ist ja erstmal eine eindrucksvolle Zahl.
1: Und diese Ergebnisse, die hängen auch damit zusammen, wie sich die Hitzetage entwickelt haben. Also wie viele es waren. Das schwankt von Jahr zu Jahr stark, wie viele Hitzetage es gibt. Schaut man sich da die Statistik so an, dann erkennt man aber schon, die Linie steigt an. Von 1951 bis 1990 gab es insgesamt nur ein Jahr, in dem gemittelt über die Fläche Deutschlands mehr als 10 heiße Tage verzeichnet worden sind. In den Jahrzehnten danach, bis heute, waren es dann aber 13 Jahre. Und 9 davon allein im Zeitraum von 2010 bis 2024. Das heißt, statistisch gesehen haben die heißen Tage in Deutschland stark zugenommen.
0: Andere Forschungen zeigen, dass die Hitzewellen häufiger, länger und heißer sind. Dadurch, dass zusätzliche Treibhausgase in der Atmosphäre sind, Stichwort Klimawandel. Trotzdem hält sich natürlich das Gerücht ja sehr stark. Es gibt immer wieder Leute, die felsenfest der Überzeugung sind, das war schon immer so, es war schon immer so heiß.
1: Naja, immer wieder gerne wird da ja eine alte Bildtitelseite aus dem Jahr 1957 geteilt. Da heißt es in der Schlagzeile: 56 Grad, ganz Deutschland ein Brutofen. Aber im Artikel wird dann erklärt, dass es sich bei den 56 Grad nicht um die Lufttemperatur handelte, sondern eben um die Temperatur im Bahnhof von Wanne-Eickel. Bei 56 Grad im Gehäuse hatte damals dem Artikel nach die Bahnhofsuhr den Dienst versagt.
0: Mhm. Der bisher heißeste Tag war im Juli 2019 mit 41,2 Grad. Wir wollen euch überhaupt nichts vorschreiben. Ihr macht das, wie ihr wollt. Aber man muss sich dann immer so entscheiden. Nehme ich die Bildschlagzeile von irgendwann aus dem Internet oder nehme ich die Wissenschaft. Jeder und jede, wie er mag.

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1: 13.30 Uhr. Vorsichtig in Bremen. Im Verlauf Waller Ring bis Osterfeuerberger Ring sind diverse Ampeln ausgefallen. Dann A1 Hamburg Richtung Osnabrück zwischen Bremer Kreuz und Hemelingen. 5 Kilometer Stop and Go vor der Baustelle. A1 Osnabrück Richtung Bremen zwischen Dreieckstur und Bremen-Hemelingen. 6 Kilometer Stau. A7 Hannover Richtung Hamburg zwischen Flehstedt und Marmsdorf ist nur eine Spur frei. Dadurch 3 Kilometer Stau. Verzögerung 20 Minuten. A352 Richtung A7 zwischen Langenhagen-Kaltenweide und Dreieck Hannover Nord gibt es 4 Kilometer Stau. Und Bremen auf der B75 zwischen Amvorfeld und Nordwestknoten im Moment in beiden Richtungen Stau. Blitze kommen von euch. Bremen, B6 hinterm Kreisel Richtung Autobahn und B6 auf Höhe des Tunnels statt einwärts. Und der dritte ist in Worpswede, Mevenstädter Straße auf Höhe der Bushaltestelle in Richtung Hüttenbusch. Und wir freuen uns jetzt auf Musik von The Bowser, Magnetic, hier bei Bremen 4. Und wenn du noch Blitze entdeckt, ruf dir an. 0421 246 666. Moin, hier ist Roland Kannwicher.

0: Der Mann mit den guten Nachrichten ist da. Matze Hoppe, schönen guten Tag. Warte, ganz kurz.
1: Ja. Ich habe gute Nachrichten.
0: Ja.
1: Komm, ich sehe zu. Hatten wir die Woche schon mal. Und du drückst jetzt auf einen Knopf, dann sind die selbsterklärend. Mach mal, drück mal rauf, komm. Ja, gibt's auch heute Nachmittag.
0: Mehr müssen wir eigentlich gar nicht machen.
1: Nee, anrufen solltet ihr jetzt.
0: Wenn ihr möchtet, ihr müsst, ne? Keiner muss irgendwas.
1: Ja, keiner muss irgendwas, aber anrufen kostet vielleicht nicht ganz so viel Energie. Ich sag mal die Nummer eben durch, es liegt an euch. 0421 246 666.
0: Ich habe ja das Telefon im Blick, hätte es ja sparen können. alle
1: lachen. Warum sage ich überhaupt was?
0: Ja.
1: Nächstes Mal machst du das einfach alleine, Roland.
0: Nö, ich freue mich ja, dass du da bist und übergebe gerne an dich, denn du bist der Mann, der es möglich macht. 44 Eis für euch warten und wir bringen sie euch heute auch noch dahin, wo ihr sie haben
1: möchtet. Definitiv vor 18 Uhr an einen Ort eurer Wahl. Das ist geil, weil du hast auch einen Lieferservice mit drin, du kriegst die Ware pünktlich geliefert. Wir kümmern uns.
0: Besser geht's eigentlich gar nicht. Mit Matze Hopper ab 14 Uhr hier bei Bremen 4. Habt ein schönes Wochenende, soweit das geht, und macht was draus. Ist ein besonderes Wochenende.

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1: Boah, es ist heiß, es ist drückend schwül offensichtlich. Denkt auf jeden Fall an genug zu trinken. Ich will hier nicht wie ein Vater oder eine Mama klingen, aber schadet auf jeden Fall heute nicht. Es bleibt heute auch den ganzen Tag über heiß. 32 Grad in Bastal, 32 in Fedda-Wadersiel. Morgen sind dann Hitzegewitter möglich mit Starkregen oder Hagel. Es gibt nochmal dann 39 Grad.
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1: Und die gibt's heute Nachmittag von Sabrina Prinzen-Ferreira. Volkswagen will seine Sparpläne offenbar verschärfen.
2: Ja, die Rede ist von bis zu 100.000 Jobs, die wegfallen sollen. Dann hat die Deutsche Bahnchefin die Verzögerung beim Großprojekt Stuttgart 21 bestätigt und das Universum in Bremen plant eine neue Großattraktion. Bei Volkswagen werden offenbar deutlich mehr Stellen abgebaut als gedacht. In den kommenden Jahren will Europas größter Autobauer konzernweit 100.000 Arbeitsplätze streichen. Die Einzelheiten von Bertil Starke.
3: Dieses Konzept, das ist ein echter Sparhammer, denn bisher fix vereinbart ist der Wegfall von 50.000 Jobs bis 2030. Der Wolfsburger Autobauer, der verdoppelt also seine Abbaupläne. Nach NDR-Informationen hat Konzernchef Oliver Blume den verschärften Sparkurs in einem Sanierungskonzept zusammengefasst. Und dieses Papier, das hat Blume nun Führungskräften präsentiert. Vier deutsche Werke wackeln gehörig. Konkret handelt es sich um die VW-Standorte in Hannover, Zwickau und Emden sowie das Audi-Werk in Neckarsulm. Die könnten geschlossen werden.
2: Wichtige Verkehrsprojekte in Deutschland sollen künftig schneller über die Bühne gehen. Der Bundestag hat mit den Stimmen von Union und SPD ein entsprechendes Gesetz beschlossen. Damit werden größere Projekte wie zum Beispiel der Bau oder die Sanierung von Straßen, Brücken oder Bahnstrecken anders eingestuft und dadurch Planungs- und Genehmigungsprozesse vereinfacht. Die Deutsche Bahn hat den Start von Stuttgart 21 offiziell auf 2031 verschoben. Wie Bahnchefin Evelyn Paller mitteilte, soll der neue Hauptbahnhof in Stuttgart im Dezember 2031 eröffnet werden. Das Großprojekt wird außerdem teurer. Die Kosten steigen laut Paller um weitere 3 Milliarden auf dann 14,5 Milliarden Euro. Das Universum in Bremen plant eine neue Großattraktion im Wert eines zweistelligen Millionenbetrags. Auf dem Außengelände des Mitmachmuseums sollen ein Planetarium mit moderner LED-Projektionstechnik und ein Observatorium entstehen. Über die Pläne hatte zuerst der Weser-Kurier berichtet. Die Einzelheiten jetzt von Milan Jäger.
4: Der Geschäftsführer des Universums, Herbert Münder, schätzt die Pläne als so wörtlich einmalige Chance ein. Auf einem kuppelförmigen Bildschirm sollen nicht nur Sternenshows gezeigt werden, sondern zum Beispiel auch Filme von Tiefseetauchgängen. Allerdings ist die Finanzierung noch nicht geklärt, räumt Münder ein. Bis September will das Universum seine Planung abgeschlossen haben. Dann müsse die Politik entscheiden, sagt der Geschäftsführer. Klar ist, das Universum kann ein Planetarium und ein Observatorium nicht aus eigener Tasche bezahlen. Die Besucherzahlen der letzten Jahre sprechen für größere Investitionen, um das Interesse zu erhalten. Im vergangenen Jahr zählte das Universum 275.000 Besucher.
2: Und das waren die vier News mit Sabrina Prinzen-Ferreira.
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1: A1 Hamburg Richtung Osnabrück zwischen Bremer Kreuz und Hemeling. 7 Kilometer Stau gibt's vor der Baustelle, halbe Stunde plus. A1 Osnabrück Richtung Bremen zwischen Dreieckstuhl und Hemeling, 6 Kilometer Stau. A352 Richtung A7 zwischen Langenhagen, Kaltenweide und Dreieck Hannover Nord, 4 Kilometer Stau, 20 Minuten plus. Kreis Cuxhaven zwischen Bad Bederkesa und Lintig geht gerade auch nichts. Bergungsarbeiten in beiden Richtungen ist die Landesstraße hier gesperrt. Und Bremen B75 zwischen Am Vorfeld und Nordwestknoten in beiden Richtungen. Stau und Blitzer habe ich zurzeit keine. Mit Matze Hoppe heute. Moinsen. Und mein Internet ist irgendwie möglicherweise wie bei euch heute extrem langsam. Ich habe das Gefühl, dass das Internet irgendwie auch von der Hitze belastet ist. Ich weiß auch nicht, ich habe verschiedene Internetbrowser hier benutzt. Und sowohl Firefox, Chrome, Internet Explorer, die sind alle so langsam heute. Also möglicherweise arbeiten ja von euch heute Leute von zu Hause im Büro. Und wenn ihr das auch schon festgestellt habt, dann pflegt mir gerne bei, falls das Internet auch durch die Hitze ein bisschen erschwert ist.

0: So ein Arbeitstag beginnt momentan auch für viele auf jeden Fall früher und endet im besten Fall dafür auch ein bisschen früher.
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0: Und Klaas zum Beispiel arbeitet als Zimmermann in Sieke. Klaas, wann hast du heute Morgen angefangen?
2: Um 6 Uhr.
0: Um 6 Uhr. Das heißt, du hast jetzt mittlerweile Feierabend, oder?
2: Ja, wir haben heute ein bisschen früher Feierabend gemacht wegen des Wetters.
0: Ja, okay, das ist sehr, sehr sinnvoll. Höchsten Respekt auch an dich, als Zimmermann bei den Temperaturen zu arbeiten. Ich klinge jetzt hier wie so eine Mutti, aber bist du auf deine 3 Liter schon gekommen? Wasser?
2: Ja, sogar mehr Wasser, also das waren schon mehr wie 3 Liter.
0: Okay, Eisalarm wird ausgeliefert an deine Kolleginnen, Kollegen in Sieke, aber du hast doch schon Feierabend, wie willst du das machen? Alles für dich oder wie?
2: Nein, wir haben heute Abend noch eine Firmenveranstaltung auf der Kartbahn.
0: Geil!
2: Und da würden wir das dann hinliefern lassen.
0: Wie, ihr geht Kart fahren?
2: Ja, wir haben jemanden oder 2, 3, die halt 10 Jahre Jubiläum haben bei uns in der Firma und dann machen wir von der Firma halt immer so eine Veranstaltung. Und heute Abend ist Kartfahren dran.
0: Ey, das muss ich mal bei Bremen 4 vorschlagen. Wie sieht das momentan aus? Braucht ihr noch Leute?
2: Also Leute brauchen wir immer. Also wir
0: Leute, die gerne, die gerne an so Feiern teilnehmen, gerne Kart fahren. Ich sag mal, ich würde mich jetzt nicht unbedingt überarbeiten.
2: Nein.
0: Okay.
2: Nein. Also gut, man muss mit Wetter umgehen können, ne?
0: Das ist ja, halt. Naja gut, aber ich will Kart fahren. Okay, ey, so oder so, Klaas 44 Eis, geh nach Sieke an eure Firma. Herzlichen Glückwunsch.
2: Ja, super, danke dir. Das ist wunderbar. Da werden die Kollegen sich bestimmt nachher freuen, wenn sie die Eis kriegen.
0: Ah, und es wird Kart gefahren. Dann entscheidet das Qualifying und das Rennen für dich. Viel, viel Freude mit dem Eis und beim Kartfahren. Klaas, hau rein.
2: Ja, super, danke dir. Euch auch noch einen schönen Tag.
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Ich würde ja auch gerne so eine Geschichte erzählen, wie Roland hier vorhin bei Bremen 4, der meinte nach dem All-Time-Favorite, dass er diesen Song, der vorhin lief, immer in Lesum in der Schule beim Rauchen gehört hat. Das klingt ja irgendwie cool, auch wenn, ja, ich weiß, Rauchen geht nicht und so, aber ich kann es nicht erzählen. Wir hatten in der Schule immer so eine Raucherbrücke, da haben die sich alle in so einem Waldstück getroffen und ich habe aber immer zu den Uncoolen gehört. Die sind da einfach immer nur drüber gegangen, weil wir hatten da nichts zu suchen. Es hat halt gestunken und wir waren da immer raus. Also deswegen, ich würde gerne, aber in dem Fall war ich einfach zu vernünftig und ich kann es nicht mal sagen, leider. Ist okay so. So, bei Malik Harris habe ich deswegen auch nichts weiter zu erzählen. Keine Rauchergeschichten. Hier ist Lie to Me bei Bremen 4. Moin.

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0: halb drei haben wir es jetzt.
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0: A27 Bremerhaven Richtung Bremen. Da steht gerade ein defektes Fahrzeug zwischen den Abfahrten Bremen-Überseestadt und Hornlehe. Nochmal A27 Gegenrichtung Bremen Richtung Bremerhaven. Da liegt ein Metallteil zwischen den Abfahrten Bremen-Fahr und Hornlehe. Dann Kreis Friesland. Achtung, zwischen Neuenburg und Hollriede liegen mehrere Steine. A1 Hamburg Richtung Osnabrück zwischen Bremer Kreuz und Hemmeling 7 Kilometer Stau, halbe Stunde plus. A1 Osnabrück Richtung Bremen zwischen dem Dreieck Stur und Bremen-Hemmeling 6 Kilometer Stau. A7 Hannover Richtung Hamburg zwischen Thies-Hope und Horster Dreieck 6 Kilometer Stau vor der Sperrung der Überleitung zur A1. A352 Richtung A7 zwischen Langenhagen-Kaltenweide und dem Dreieck Hannover Nord 4 Kilometer Stau, 20 Minuten plus. Und Stau auch in Bremen auf der B75. Und zwar, wenn ihr aus Huchting kommt, bis zur Auffahrt Bremen-Überseestadt, also bis zur A27 hoch, gibt es in beiden Richtungen sogar Stau. Blitzer keine. So, der Song hier erinnert mich so ein bisschen an diesen Typen, der vor 2 Jahren und auch dieses Jahr wieder für Furore sorgt mit seinem Saxophon. Wie heißt der noch? Schnurer oder so. Hier ist auf jeden Fall Omi, sozusagen sein Kumpel, mit Cheerleader bei Matze Hoppe. Moin.

Von Olivia Dean und So Easy geht's in eine ganz andere musikalische Richtung, weil wir kommen jetzt zu Ygale, zu dem Mann, der es auch deshalb geschafft hat, weil er mit einer absoluten Legende mittlerweile zusammenarbeitet, und zwar mit David Guetta kommt bald ein Song, also Ygale und David Guetta. Ich glaube, das hätte er sich so vor 7-8 Jahren definitiv nicht erträumen lassen. Und Ygale macht das, was er am besten kann, auch so Wetter für 36 Grad, für eine Beachbar möglicherweise. Move Into The Sun heißt dieser Song von Ygale und den gibt's jetzt auf Bremen 4.

0: Ich habe nur Mon Amour verstanden. Und Bongo Bongo. Mann, ciao. War das hier auf Bremen 4 immer dieses Ding? Ah, schön. Bongo Bong. Um kurz vor 15 Uhr, naja, Viertel vor 3. Wie viel habt ihr heute schon bei der Arbeit so insgesamt geschwitzt?
1: Ich arbeite jetzt in der vierten Etage und oben auf dem Flachdach. Und ich sag mal so, auf dem Flachdach, wo Thea auch auf dem Dach ist, da knallt's schon. Ich habe eben mal gemessen oben, ich hatte auf dem Dach 47,5 Grad.
0: Und ich sag euch ehrlich, mir ist das fast peinlich zu sagen, wenn man in einem Büro arbeitet, wo es Klimaanlagen gibt. Ich fühle mich fast schlecht, weil 47,5 Grad hat Patrick. Und der zieht durch, das ist eine absolute Maschine, finde ich. Patrick arbeitet in Bremen, ist Mechatroniker für Kältetechnik, also tatsächlich in diesen Tagen ein immens wichtiger Job. Sorgt dafür, dass es offensichtlich bei anderen kalt ist und muss dabei selbst schwitzen. Das ist irgendwie so eine Selbstironie. Was hilft bei den Temperaturen bei Patrick, wenn man bei 47,5 Grad auf einem Dach rumkrabbelt?
1: Trinken, trinken, trinken, Arme abkühlen, Pulsadern immer abkühlen. Das hilft schon ganz gut.
0: Boah, also auf jeden Fall Leute, die auf der Baustelle arbeiten, in der Bäckerei, in der Wäscherei. Ich weiß, ihr leidet und ich kann das jetzt gar nicht schönreden, aber wir wollen euch heute Nachmittag, wollen uns ein bisschen mit euch beschäftigen, weil wir gucken so ein bisschen, was auch die heißesten Jobs im Bremen-Vierland aktuell sind.

0: Maisie Peters. Da wird's aber auch am Ende so eine Stecknadel fallen hören. Maisie Peters mit My Regards und vor dem Finus noch Tampa City.
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1: Ja, 33 Grad in Badewisch, 33 auch in Bremerhaven-Wulsdorf. Ist ziemlich drückend und es könnte noch 38 Grad, wie irre, maximal drin sein. Es bleibt heute auf jeden Fall nochmal einen ganzen Tag trocken. Morgen könnte es aber richtig heftig auch Schauer geben und Gewitter. Es wird nochmal heiß, dann gibt es 39 Grad maximal.
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1: Mit Sabrina Prinzen-Ferreira, die Sparpläne von Volkswagen kommen gar nicht gut an.
2: Nee, die Belegschaft will den geplanten Stellenabbau nicht hinnehmen. Dann ist die deutsche Hilfe auf dem Weg nach Venezuela und in Bremen-Walle haben um die 1200 Haushalte keinen Strom. Die Belegschaft von Volkswagen hat Widerstand gegen den geplanten massiven Stellenabbau angekündigt. Der Betriebsrat spricht von unverantwortlichen Drohungen. Bei VW sollen offenbar bis 2030 weltweit 100.000 Jobs gestrichen werden. Bertil Starke berichtet.
3: Die Pläne sehen eine Verdopplung des bisher vereinbarten Stellenabbaus vor. Auch Werkschließungen in Deutschland sind kein Tabu. Konkret befinden sich die VW-Standorte in Hannover, Emden und Zwickau sowie das Audi-Werk in Neckarsulm auf einer Streichliste. Nach NDR-Informationen hat Volkswagen-Chef Oliver Blume ein entsprechendes Papier Führungskräften vorgelegt. Es handle sich um eine vertrauliche Unterlage, heißt es. Ein Sprecher verweist aber auf die großen Probleme, mit denen der Wolfsburger Autobauer zu kämpfen hat, also schrumpfende Märkte, ein härterer Wettbewerb und neue Zölle. Ein Dementi klingt anders.
2: Nach den verheerenden Erdbeben in Venezuela ist Hilfe aus Deutschland auf dem Weg. Heute Vormittag startete eine erste von 4 Transportmaschinen der Luftwaffe im niedersächsischen Wunstorf. Benjamin Großkopf dazu.
4: An Bord vor allem Personal und Material des technischen Hilfswerks. Eine Maschine ist speziell für medizinische Versorgung und Patiententransport geeignet, so ein Sprecher des Verteidigungsministeriums. Bereits vor Ort sind den Angaben zufolge Vorausteams, um einen Überblick über die schwierige Lage zu bekommen. Im Außenministerium koordiniert ein Krisenstab das deutsche Engagement, bei dem es nach Einschätzung eines Sprechers auf jede Minute ankommt.
2: Die Bundesanwaltschaft hat 2 mutmaßliche Unterstützer einer rechtsextremistischen Terrorgruppe festnehmen lassen. Nach Angaben der Karlsruher Behörde sollen die 16 und 17 Jahre alten Deutschen im vergangenen Jahr versucht haben, eine Asylbewerberunterkunft in Thüringen in Brand zu setzen. Ihnen wird unter anderem versuchter Mord vorgeworfen. Ziel der Terrorgruppe Letzte Verteidigungswelle ist laut Bundesanwaltschaft, durch Gewalt die Demokratie zusammenbrechen zu lassen. Im Bremer Stadtteil Walle ist in rund 1200 Haushalten der Strom ausgefallen. Das bestätigte ein SWB-Sprecher auf Nachfrage von Buten und Binn. Betroffen sind Häuser im Ortsteil Osterfeuerberg. Warum der Strom seit der Mittagszeit weg ist, ist noch unklar. Es laufe eine Schadenssuche, so der Sprecher. Und das waren die 4 News mit Sabrina Prinzen-Ferreira.
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1: A1 Hamburg Richtung Osnabrück zwischen dem Bremer Kreuz und Hemmelingen. 7 Kilometer Stau, halbe Stunde plus. A1 Osnabrück Richtung Bremen zwischen Dreieckstuhl und Hemmelingen. 6 Kilometer Stau. A7 Hannover Richtung Hamburg zwischen Thies-Hope und Horster Dreieck. 6 Kilometer Stau vor der Sperrung der Überleitung zur A1. Und A352 Richtung A7 zwischen Langhagen-Kaltenweide und dem Dreieck Hannover Nord. 4 Kilometer Stau, 20 Minuten plus. So, dann gehen wir noch eben nach Bremen rein. Da Stau heute auf der B75 und zwar zwischen Huchting und der A27 Auffahrt Überseestadt. In beiden Richtungen dauert es übrigens mindestens 20 Minuten gerade länger. Ein Blitzer in Bremen auf der Richard-Bollian-Allee bei der Autobahnabfahrt statt einwärts. Boah, mit Matze Hopp und dieser Stromausfall in Bremen-Walle gerade, dann du kriegst ja auch nicht mal eben jetzt so eine Kühlbox, wo du deinen Kühlschrank mal eben leer machen kannst. Und du kannst die Sachen ja auch nicht auf den Balkon stellen, nicht in der Wohnung. Das wird ja alles ratzfatz schlecht. Ey, sowas kommt dann auch immer an so einem Tag ausgerechnet zusammen, wenn man es irgendwie gar nicht gebrauchen kann.

0: So, da hat keiner mit gerechnet, aber der Trainer von Ecuador hatte gestern wahrscheinlich den emotionalsten Tag in seiner Karriere hierdurch.
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0: So, und wer da gerade kommentiert oder eher geschrien hat, war Wolf Fuß gestern Abend bei Magenta. Und um welchen Trainer ging es denn da nochmal genau?
2: Sebastian Becasese.
0: Genau, Becasese, der so ein bisschen aussieht wie David Garrett oder David Guetta, hat lange blonde Haare, war gestern so, ja, mit der markanteste Typ in diesem riesigen Stadion. Dass Deutschland verloren hat, das soll jetzt nicht abgehoben klingen, aber das ist so ein bisschen geschenkt, weil ich habe auch gestern Abend gemerkt, ich mochte Ecuador. Die haben Sympathien gewonnen bei mir. Und vor allem auch
2: Sebastian Becasese.
0: Ja, der ist nach dem Abpfiff direkt mal in die Arme von seiner Family gerannt, zu den Rängen, die haben ihn alle gedrückt. Die Töchter waren da, seine Ehefrau, seine Mama und seine Schwester. Und der Papa hat von oben zugeguckt, meinte er. Jetzt habe ich nur eine Bitte an die ganzen Ecuador-Fans. Habt ihr jetzt mal bitte euren Trainer wieder lieb, weil beim Spiel gegen Curaçao habt ihr den alle noch ausgebuht, den Becasese. Und jetzt müsst ihr ihn noch alle lieb haben. Also Ecuador, mein Geheimfavorit, ist zum zweiten Mal in einer K.O.-Phase einer Weltmeisterschaft.
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Was für ein cooler Song von Pitbull und Jennifer Lopez war das, On The Floor. Hier auf Bremen 4, so, wir fahren mal ein paar Gänge zurück und machen weiter mit neuer Musik von Gracie Abrams. Hier ist Hit The Wall auf Bremen 4.

0: Können wir gerade kurz festhalten, wenn ich Liebeskummer hätte, ich würde mir aus Prinzip, glaube ich, diesen Song machen von Gracie Abrams, einfach weil man sich da so richtig drin suhlen könnte. Ich habe keine Ahnung, worüber sie singt, ich habe nicht zugehört, aber vom Feeling her ist das so ein richtiger Ich-weine-mich-jetzt-in-Schlaf-Song. Von Gracie Abrams, Hit the Wall, und als nächstes Mika mit Happy Ending auf Bremen 4.
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1: Um kurz nach 4:30 A1 Bremen Richtung Hamburg zwischen Stuckenborstel und Bokel hat es einen Unfall gegeben. Achtung, die Unfallstelle ist noch ungesichert. A1 Hamburg Richtung Osnabrück zwischen dem Bremer Kreuz und Hemeling 7 Kilometer Stau wegen der Baustelle. Halbe Stunde plus. A1 Osnabrück Richtung Bremen zwischen dem Dreieck Stur und Bremen-Hemeling 6 Kilometer Stau. Dann A7 Hannover Richtung Hamburg zwischen Thies-Hope und dem Horster Dreieck 5 Kilometer Stau vor der Sperrung der Überleitung zur A1. A352 Richtung A7, das ist zwischen Langenhagen-Kaltenweide und dem Dreieck Hannover Nord, hier 3 Kilometer Stau. Und Bremen B75 zwischen Huchting und Autobahnzubringer Überseestadt in beiden Richtungen Stau. Blitzer habe ich einen, der steht in Bremen auf der Richard-Bollian-Allee bei der Autobahnabfahrt stadteinwärts. So, Matze Hoppe ist mein Name. Ich hatte unfreiwilligerweise von diesem Song hier neulich ein Ohrwurm und hab mir den, normalerweise mache ich mir Musik, die wir hier bei Bremen 4 spielen, nicht so häufig, glaube ich, zu Hause an. Nicht nur glaube ich, weiß ich auch. Aber ich hatte sowas von einem Ohrwurm von dem Song, dann muss es sein. Mehrfach Teddy Swims gehört und es war gut. Mr. Know It All heißt dieser Song hier. Jetzt bei Bremen 4. Moinsen.

So, das Riesenrad wird schon aufgebaut. Da kann man wieder in hoffentlich geilen Sonnenuntergang gucken. Ich bin mir auch sehr sicher, dass es nächstes Wochenende nicht ganz so heiß sein wird. Wahrscheinlich regnet es typisch Bremen-Vierland-mäßig auch wieder. Aber ey, ist doch okay. Und ich glaube, das finden wir auch alle gut. Weil nächsten Samstag könnt ihr nicht nur Riesenrad fahren, sondern auch viel Live-Musik sehen for free. Unter anderem dann auf der Radio Bremen-Bühne, präsentiert von Bremen 4, Boy Loco. Nächstes Wochenende auf der Breminale, ey. Ohne Scheiß, ich klinge jetzt auch so ein bisschen wie meine Eltern, aber die Zeit rennt wirklich. Zack, nächste Woche Breminale und Boy Loco spielen da nächsten Samstag um 22 Uhr. Das heißt, wenn ihr jetzt schon mal Diskussionen geführt habt mit euren Kindern wegen WM-Spiel, spät gucken, kann sein, dass sie dann wieder in Diskussion treten. Hier sind Boy Loco, Praised You.

0: Bremen-Vierland, wir haben eine letzte Sache gemeinsam zu erledigen in diesem Juni, bevor die Temperaturen wieder sinken. Und das fühlt sich noch surreal an, aber bei einer Sache sind wir alle quasi eins. Alle das Bremen-Vierland.
1: Mission Poolnudel. Ein Weltrekord fürs Bremen-Vierland.
0: Ja, und Ausreden kann es eigentlich nicht geben, weil es ist der beste Ort bei den Temperaturen. Und vor allem, bitte nicht auf die anderen im Bremen-Vierland verlassen, was diesen Weltrekordversuch morgen angeht.
2: Ja, und alle sind sich total sicher, dass sie nicht kommen brauchen, weil das ganze Bremen-Vierland ja eh schon am Start ist. Ich hoffe es natürlich, wir brauchen mindestens 331 Menschen auf einer Poolnudel, jeder seine eigene, im Wasser, im Horner Freibad. Das ist eigentlich zu schaffen.
0: Ja.
2: Deswegen, ich vertraue da ganz fest drauf, dass ihr alle morgen am Start seid und dass wir diesen Weltrekord sowas von dermaßen knacken werden.
0: Okay, paar kurze Fragen. Ich habe keine Poolnudel zu Hause zum Beispiel. Ich persönlich, vielen geht's auch so. Mhm. Kriege ich eine vor Ort?
2: Ja, auf jeden Fall. Wir haben da große Unterstützung und Poolnudeln sind mehr als genug da. Aber klar, falls ihr eine habt, bringt sie super gerne mit. Das soll ein ganz buntes Meer von Nudeln werden.
0: Ey, und auch ein Anreiz für euch alle. Der Eintritt vor Ort morgen Vormittag ist ja auch for free.
2: Genau, richtig? Wenn ihr ins Freibad kommt, um bei dem Weltrekord mit dabei zu sein, dann kommt ihr für Ome bis 13 Uhr auf jeden Fall rein ins Hornerbad.
0: Herrlich, also Poolnudel mitbringen gerne, wenn nicht, wir haben welche. Eintritt ist frei. Weltrekord wollen wir morgen gemeinsam mit euch knacken.
2: Und wir haben natürlich das Bremen 4 Wohnmobil dabei. Wir sind am Start mit dem Radio. Es gibt Mucke. Also es wird einfach ein fantastischer Samstagvormittag. Und bei bis zu 38 Grad, wo willst du sein, wenn nicht im Freibad?
0: Ja, ja, eben. Das ist so mit das Beste, glaube ich, wo ihr hinkommen könnt. Mhm. Morgen, Weltrekordtag. Alle Infos auch nochmal zu dem Weltrekordversuch auf bremen4.de.

0: So hyper, hyper, sage ich aus einem ganz bestimmten Grund an diesem Freitagnachmittag. Hier ist Bremen 4 und Run Direction kommt noch vor den Finals. Vorher noch diese Sache hier.
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1: Ich habe schon den ganzen Tag immer hier Nadine von Frauentausch im Ohr. Die sagt ekelhaft, ekelhaft. Weil diese Temperaturen sind schwierig auszuhalten. Wir haben aktuell tatsächlich schon 34 Grad in Ohlenstedt, 34 auch in Bassen. Es sind 38 heute drin und es bleibt überall tropisch heute Nacht bei mindestens 20 Grad und morgen bis 39.
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1: Und die hat heute Nachmittag Sabrina Prinzen-Ferreira. Der Fall hat deutschlandweit für Aufsehen gesorgt. Der Tod einer Familie im Türkei-Urlaub. Ein Gericht hat heute mehrere Angeklagte verurteilt.
2: Ja, und sie bekamen langjährige Gefängnisstrafen. Dann will die Belegschaft von VW die geplanten Sparpläne nicht hinnehmen. Und die Zahl der Erdbebentoten in Venezuela hat sich erhöht. Im Prozess um den Tod einer vierköpfigen Familie aus Hamburg im Türkei-Urlaub ist das Urteil gefallen. Vier Angeklagte erhielten hohe Haftstrafen. Benjamin Weber berichtet.
3: Den Betreiber des Istanbuler Hotels, in dem die Familie aus Hamburg Urlaub gemacht hatte, verurteilte das Gericht zu 13 Jahren und 4 Monaten Haft. Der Inhaber einer Schädlingsbekämpfungsfirma und sein Sohn wurden zu 18 Jahren verurteilt, ein Mitarbeiter der Firma zu 12 Jahren und 2 Monaten. Die vierköpfige Familie aus Hamburg war im November in Istanbul gestorben, nachdem eine Schädlingsbekämpfungsfirma in ihrem Hotel Gift gegen Insekten verbreitet hatte. Weder die Schädlingsbekämpfungsfirma noch der Mitarbeiter, der in dem Hotel eingesetzt war, hatten eine Erlaubnis für den Umgang mit dem Gift. Das Urteil ist noch nicht rechtskräftig. Die Verurteilten können in Berufung gehen.
2: Die Belegschaft von Volkswagen hat Widerstand gegen den geplanten massiven Stellenabbau angekündigt. Der Betriebsrat spricht von unverantwortlichen Drohungen. Bei VW sollen offenbar bis 2030 weltweit 100.000 Jobs gestrichen werden. Bertil Starke dazu.
4: Die Pläne sehen eine Verdopplung des bisher vereinbarten Stellenabbaus vor. Auch Werkschließungen in Deutschland sind kein Tabu. Konkret befinden sich die VW-Standorte in Hannover, Emden und Zwickau sowie das Audi-Werk in Neckarsulm auf einer Streichliste. Nach NDR-Informationen hat Volkswagen-Chef Oliver Blume ein entsprechendes Papier Führungskräften vorgelegt. Es handle sich um eine vertrauliche Unterlage, heißt es. Ein Sprecher verweist aber auf die großen Probleme, mit denen der Wolfsburger Autobauer zu kämpfen hat. Also schrumpfende Märkte, ein härterer Wettbewerb und neue Zölle. Ein Dementi klingt anders.
2: Nach den beiden schweren Erdbeben in Venezuela hat die Regierung die Zahl der Todesopfer nach oben korrigiert. Demnach sind 589 Menschen ums Leben gekommen, fast 3000 seien verletzt worden. Die Europäische Union hat ihre Hilfe gestartet. Nach Angaben der EU-Kommission sind mehrere hundert Einsatzkräfte wie Feuerwehrleute und medizinisches Personal auf dem Weg nach Venezuela. Die B71 wird im Bereich der Autobahnbrücke an der Anschlussstelle Bremerhaven-Wohlsdorf ab 18 Uhr heute bis Montagmorgen voll gesperrt. Grund sind Bauarbeiten. Die Sperrung betrifft den Abschnitt direkt unter der Brücke. Der Verkehr auf der Autobahn läuft uneingeschränkt weiter. Die Aus- und die Auffahrt in Fahrtrichtung Cuxhaven bleiben offen, genau wie die Auffahrt in Richtung Bremen. Und das waren die vier News mit Sabrina Prinzen-Ferreira.
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1: A1 Hamburg Richtung Osnabrück zwischen Bremer Kreuz und Hemeling gerade 7 Kilometer Stau, halbe Stunde plus. In der Gegenrichtung auf der A1, also Richtung Bremen zwischen Dreieck Stur und Hemeling, 6 Kilometer Stau. A7 Hannover Richtung Hamburg zwischen Thieshope und Horster Dreieck, 5 Kilometer Stau und zwar vor dieser Sperrung der Überleitung zur A1. Dann A352 Richtung A7 zwischen Langenhagen, Kaltenweide und Dreieck Hannover Nord, 3 Kilometer Stau. Und in Bremen ist heute Nachmittag auch voller als sonst und zwar auf der B75 zwischen Huchting und der Auffahrt zur A27 Bremen-Überseestadt in beiden Richtungen Stau. Es gibt einen Blitzer auch in Bremen, Richard-Bollian-Allee bei der Autobahnabfahrt Stadt einwärts. Mit Matze Hoppe. Gestern haben wir schon mal drüber gesprochen, wie Dennis Undaff, also der Nationalspieler aus der deutschen Nationalmannschaft, sein Döner am liebsten isst. Achtung, es war verdammt scharf, also richtig schön mit Chiliflocken. Und in Dönerbuden hauen sie nicht nur ganz gerne auch richtige Schärfen drauf, sondern die sind auch extrem am Leiden bei dieser Hitze. Und wir haben Rafid aus der Bremer Überseestadt unter anderem in einem Dönerladen besucht, weil wir heute so ein bisschen die wärmsten Arbeitsorte abchecken wollen. Das machen wir gleich in knapp 10 Minuten.

0: Ich habe das die letzten Jahre nie so wahrgenommen, dass Cafés teilweise mittags zum Beispiel statt abends schließen, weil es einfach zu heiß ist. Ihr macht, wenn möglich, teilweise auch früher Feierabend. Und einer, der auch richtig am Schuften ist und durchgehend wahrscheinlich Schweißperlen im Gesicht haben wird, ist Rafid. In der Dönerbude steht er heute den ganzen Tag am Dönerspieß.
1: Umso kleiner der Spieß wird und umso größer wird dann, die Grillfläche. Und dann so gegen Abend, wo es dann richtig schwül wird, auch noch so im Laden, ne? Dann wird es am schlimmsten halt. Ne? Über 50 auf jeden Fall, ne? Also mehr als Sauna auf jeden Fall.
0: Boah, normalerweise in einem Dönerladen arbeiten, die Forschung ist ja mal ganz nett, man kann sich bedienen, aber bei den Temperaturen no way. Er hat eine Dönerbude in der Bremer Überseestadt und klar, der will ja auch Geld verdienen, hat 50 Grad dort. Wenn ich da Döner mit alles bestelle, checkt Rafid das überhaupt noch?
1: Kommt doch manchmal auch schon vor, dass man sich schon verblabbert vor lauter Hitze, ne? Also dass man nicht mehr richtig reden kann oder man ist einfach müde am Abend, ne? Also es ist schon anstrengend.
0: Ja, und ich hätte es auch echt verstanden, wenn einige Läden heute einfach gesagt hätten, ey, sorry, wir öffnen nicht, weil es einfach zu heiß ist.
1: Ich hatte tatsächlich die Idee, heute eigentlich zuzumachen, aber dann habe ich mir gedacht, ey, komm, die anderen lassen auch auf, ne? Die Bäckereien haben es ja genauso schlimm, die Pizzerias und die anderen Dönerläden haben es ja genauso schlimm. Da habe ich gesagt, nee, ich bin kein Extrawurst, ich lasse einfach auf.
0: Also, auf die Dönerläden in Bremen-Vierland ist auch bei über 35 Grad auf jeden Fall Verlass. Also, wenn ihr irgendwo seid, zum Beispiel im Dönerladen, dann sagt mal fett danke.
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0: Hey, fast so richtiges DJ-Set auf dem Freitagnachmittag von Peggy Gu kommt das. It Goes Like um kurz vor 4:30 und gleich als nächstes Paul Kalkbrenner, Sky and Sand.
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1: Halb 5 A1 Hamburg Richtung Osnabrück zwischen Bremer Kreuz und Hemeling. 4 Kilometer Stau vor der Baustelle, 20 Minuten plus. A1 Osnabrück Richtung Bremen zwischen dem Dreieck Stur und Hemeling. 4 Kilometer Stau. A7 Hannover Richtung Hamburg zwischen Thies-Hope und Horster Dreieck. 5 Kilometer Stau vor der Sperrung der Überleitung zur A1. Und zwei Blitzer. Der eine steht in Bremen, Richard-Bollian-Allee, bei der Autobahnabfahrt stadteinwärts und der andere auf der A281. Im Dreieck Industriehäfen in Bremen wird geblitzt, wenn ihr Richtung A27 unterwegs seid. Achtung, vor der Brücke. Boah, ich habe das Gefühl, dass ich am Lallen bin nebenbei, weil es macht mich so fertig hier die Woche mit dem Wetter und so. War ich aber nicht, oder? Ich glaube, man hätte mir das angehört, wenn ich am Lallen wäre. So, Nico Santos, jetzt mit Optimist. Vermutlich nicht am Lallen. Moin.

Ariana und Nicki Minaj waren das. Ariana Grande und Nicki Minaj mit Side to Side hier auf Bremen 4 am Freitagnachmittag. Deswegen ist jetzt Zeit, weil es passt in Freitagnachmittag gut rein. Es ist jetzt Zeit für diese Art von Musik, gemacht von Another und 54 Ultra. Hier ist Talk to You bei Bremen 4.

0: Ja, ist doch geil. Tupac mit California Love, ein All-Time-Favorite hier auf Bremen 4. Und ey, wenn so ein Fußballturnier, wenn so ein Nachbarschaftsfest oder so ein Straßenfest abgesagt wird, dann sind wir alle stinksauer, weil da steckt ja auch richtig viel Arbeit hinter. Keine Ahnung, da planst du ja auch ein ganzes Jahr für, fragst Leute an, musst dich um die Buden kümmern. Aber naja, geht halt manchmal nicht anders.
1: Ja, aber bei diesen Temperaturen ist es doch auch irgendwie verständlich, oder?
0: Ja, Sarah Röse auf dem Bremen 4-Team ist bei mir. Ist es auch, also ich habe mich zum Beispiel auch bei Bruno Mars in Berlin schon gefragt, das findet ja statt, der spielt ja vor 10.000 Menschen im Olympiastadion.
1: Voll.
0: Aber klar, kann ja auch voll gefährlich werden. Vor allem, du willst ja auch nicht verantworten, wenn der Kreislauf da irgendwie bei ein paar Leuten nicht mitmacht oder so.
1: Ja, und wie du sagst, ne, es ist einfach traurig, klar, aber es ist auf jeden Fall vernünftig, Veranstaltungen bei diesem Wetter abzusagen. Zum Beispiel die Fegesacker Matjes-Tage, die hätten eigentlich morgen und übermorgen stattgefunden.
0: Mhm.
1: Und auch das Rollstuhl-Basketball-Turnier in Achim ist leider abgesagt worden.
0: Und sind da irgendwie Nachholtermine oder so denn wenigstens raus?
1: Nee, ist einfach abgesagt für dieses Jahr.
0: Oh, ja, und das meine ich halt, das, was ich ihm gesagt habe, wenn du dann ein Jahr vorbereitest, dann gibt es nicht mal einen Nachholtermin. Ja, dann hoffentlich im nächsten Jahr wieder, aber besser so, als wenn es dann im Nachhinein irgendwie Beschwerden gibt, weil Gesundheit geht auf jeden Fall vor.

0: Ja, Mainstream und so, aber Robin Schulz mal live sehen, ich hätte Bock und ich wäre auf jeden Fall dabei. Ich bin total gespannt, ob Robin Schulz live gut ist. Ich weiß, es kann auch sein, dass ich recht enttäuscht wäre. Also Robin Schulz, wenn du mal live spielst, enttäusch uns nicht. Das war gerade Embers zusammen mit Izzy Bisu hier vor den bei Bremen 4. Oh, und vor den Finals noch Luis Fonsi, Demi Lovato.
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1: Mein lieber Kokoschinski, ist das heiß. 35 Grad in Tandorf, 34 Grad in Schiffdorf. Und da geht leider noch was. Heute 38 maximal drin und heute Nacht eine sogenannte tropische Nacht. Es sind überall 20 Grad oder mehr drin. Morgen Hitzegewitter möglich, Starkregen oder Hagel. Es gibt dann sogar 39 Grad nochmal maximal.
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1: Ja, mit Sabrina Prinzen-Ferreira. Die Bremer Polizei fahndet nach einer Person, die zwei Menschen getötet haben soll.
2: Ja, in Fegesack sind die Taten nach Polizeiangaben passiert. Dann hat ein türkisches Gericht hohe Haftstrafen im Prozess um den Vergiftungstod einer Hamburger Familie verhängt. Und in Bremen-Walle haben alle Haushalte wieder Strom. In Bremen-Fegesack sind am Nachmittag zwei Menschen getötet worden. Die Fahndung nach dem Täter läuft. Was bisher bekannt ist, dazu Birgit Sagemann.
3: Gegen 14 Uhr alarmierten Anwohner in Verloppendorf die Polizei, dass auf der Straße ein laut schreiender und verletzter Mann sei. Er hatte, wie Polizei und Rettungsdienst bei ihrer Ankunft feststellten, schwere Stich- und Schnittverletzungen. Für ihn kam jede Hilfe zu spät. Im Keller eines nahegelegenen Mehrparteienhauses entdeckten die Einsatzkräfte dann außerdem eine tote Frau. Auch sie war offenbar gewaltsam zu Tode gekommen. Zu möglichen Hintergründen der Tat und zur Identität der beiden Toten macht die Polizei bislang keine Angaben. Die Mordkommission hat die Ermittlungen übernommen.
2: Im Prozess um den Tod einer vierköpfigen Familie aus Hamburg im Türkei-Urlaub ist das Urteil gefallen. Vier Angeklagte erhielten hohe Haftstrafen. Benjamin Weber berichtet.
4: Den Betreiber des Istanbuler Hotels, in dem die Familie aus Hamburg Urlaub gemacht hatte, verurteilte das Gericht zu 13 Jahren und 4 Monaten Haft. Der Inhaber einer Schädlingsbekämpfungsfirma und sein Sohn wurden zu 18 Jahren verurteilt, ein Mitarbeiter der Firma zu 12 Jahren und 2 Monaten. Die vierköpfige Familie aus Hamburg war im November in Istanbul gestorben, nachdem eine Schädlingsbekämpfungsfirma in ihrem Hotel Gift gegen Insekten verbreitet hatte. Weder die Schädlingsbekämpfungsfirma noch der Mitarbeiter, der in dem Hotel eingesetzt war, hatten eine Erlaubnis für den Umgang mit dem Gift. Das Urteil ist noch nicht rechtskräftig. Die Verurteilten können in Berufung gehen.
2: Nach den beiden schweren Erdbeben in Venezuela hat die Regierung die Zahl der Todesopfer nach oben korrigiert. Demnach sind 589 Menschen ums Leben gekommen, fast 3000 seien verletzt worden. Die Europäische Union hat ihre Hilfe gestartet. Nach Angaben der EU-Kommission sind mehrere hundert Einsatzkräfte wie Feuerwehrleute und medizinisches Personal auf dem Weg nach Venezuela. Im Bremer Stadtteil Walle haben alle Haushalte wieder Strom. Das hat ein SWB-Sprecher auf Nachfrage von Buten und Binnen bestätigt. Rund 1200 Haushalte im Ortsteil Osterfeuerberg hatten über mehrere Stunden keinen Strom. Er war in der Mittagszeit wegen eines witterungsbedingten Defektes ausgefallen. Wo der Fehler genau entstanden ist, wird laut Sprecher noch untersucht. Und das waren die vier News mit Sabrina Prinzen-Ferreira.
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1: Wir starten mit der A1 Hamburg Richtung Osnabrück zwischen Bremer Kreuz und Hemeling. 4 Kilometer Stau vor der Baustelle, 20 Minuten plus. A1 Osnabrück Richtung Bremen zwischen Dreieck, Stur und Hemeling, 4 Kilometer Stau. A7 Hannover Richtung Hamburg, die Ausfahrt Hamburg-Marmstorf ist gerade gesperrt. Es gibt Reparaturarbeiten. Und ein Hinweis, weil die A29 Wilhelmshaven-Oldenburg zwischen Zetel und Farel-Bockhorn gleich gesperrt wird fürs ganze Wochenende. Ab 18 Uhr in beiden Richtungen, da gibt es eine Baustelle bis Montagmorgen. Ein Blitzer und den hat Niklas gemeldet aus Bremen-Schöneberg. Moinsen.
5: A281 Dreieck Industriehäfen Richtung A27. Kurz vor der Brücke steht ein Blitzer.
1: Niklas, bester Mann, vielen Dank fürs Bescheid sagen. Blitzer auf der A281 in Bremen im Dreieck Industriehäfen Richtung A27 vor der Brücke. So, an diesem, ich finde, ekelhaft heißen Tag mit Matze Hoppe, aber ey, egal ob wir minus 15 Grad haben oder plus 35, ihr wisst, wie es läuft, kurz nach 17 Uhr am Freitag.

0: 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Boah, was für ein langer Songtitel von U2. Und das ist gleichzeitig ein All-Time-Favorite an diesem heißen Tag, an dem wir gleich zweimal das hier mit euch gemacht haben.
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0: Ja, und immer wenn es mindestens 25 Grad gibt im Bremen-Vierland, dann kommen wir zu euch. Also Lieferung ist natürlich for free. Wir bringen 44 Eis rum. Und heute ist Bremen 4 Reporter Christian Osterloh zum Klaas gefahren. Und der ist Zimmermann. Und da hat Christian erstmal eine rotzfreche Frage gestellt.
2: Wer will fleißige Handwerker gehen, der darf nicht nach Sieke gehen. Denn hier stehen 4 Handwerker rum und essen Eis. Klaas, was ist denn hier los? Warum wird denn hier nicht mal Lucht?
3: Ja, wir haben heute wegen der Wetterlage früher Feierabend gemacht und deswegen wollten wir uns mal ein Eis gönnen.
2: So ist es. Die Jungs haben nämlich den ganzen Tag schon mal Lucht bei der Hitze. Was habt ihr den ganzen Tag gemacht?
3: Fassade, Dacheindeckung, Rinne, genagelt, geschraubt, alles, was so in unserem Beruf dazugehört.
2: Also auf jeden Fall Tätigkeiten auf dem Dach?
3: Definitiv, ja.
2: Wie hält man das aus bei dem Wetter?
3: Ein paar Pausen, Hüte, Sonnencreme, viel Wasser.
2: Ja, ein Kollege hat nämlich den richtigen Sonnenhut hier schon auf, so muss das sein, ja. Okay, ihr seid jetzt 4 und ich habe 44 Eis. Schafft ihr die denn auch alle?
3: Ja, wir sind ja im Betrieb von ca. 60 Leuten, also das sollte nicht das Problem werden.
2: Wo sind die anderen?
3: Bei der Kartbahn, wo wir jetzt gleich unsere Firmenveranstaltung haben.
2: Da ist noch eine Firmenveranstaltung, da wird bei dem Wetter noch ein paar Runden gedreht, oder?
3: Ja, wir versuchen zumindest.
0: Aber ich kenne Christian auch so ein bisschen, ne? Ich hatte richtig das Gefühl, dass der selber auch gerne fahren würde. Der wollte sich noch da reinschleichen auf die Kartveranstaltung. Normalerweise auch geil bei den Temperaturen mit so einer Haube auf dem Kopf, naja. Aber an sich, geiler Betrieb, wo Kart gefahren wird und die haben noch 44 Eis bekommen heute.

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1: Boah, man muss diese Songs ja alle nicht mögen, aber gerade bei Glasperlenspiel, geiles Spiel, geiles Leben, kommt so ein Gefühl von früher auf jeden Fall auf. Das ist wie, als Natasha Bedingfield letzte Woche auf dem Hurricane Festival gespielt hat und dann liefen da so Songs wie Unwritten und man hat so direkt sich auf jeden Fall wieder so ein bisschen hineinversetzt gefühlt in früher. Gerade Glasperlenspiel gehört und als nächstes gibt es neue Musik von Alex Rowan und dieser Song hier heißt Passenger bei Bremen 4.

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0: Hollywood Hills von Sunrise Avenue. Gerade gespielt hier auf Bremen 4 um kurz vor 5:30. Yay.
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0: So, und da legen wir los mit der A1 Hamburg Richtung Osnabrück zwischen Bremer Kreuz und Hemeling. 4 Kilometer Stau vor der Baustelle, 20 Minuten plus. A1 Osnabrück Richtung Bremen zwischen Dreieck Stur und Hemeling, 4 Kilometer Stau. A7 Hannover Richtung Hamburg, Ausfahrt Hamburg-Marmsdorf ist wegen Reinigungsarbeiten gesperrt. Und B437 Rodenkirchen Richtung Stotel, die ist zwischen Esensham und Dedesdorf im Wesertunnel gesperrt. Grund da ein defektes Fahrzeug. Ein Blitzer, der steht jetzt gerade auf der A281 im Dreieck Industriehäfen, wird Richtung A27 geblitzt. Und zwar dort vor der Brücke. So.
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0: Ja, nehme ich den ehrlich gesagt ein bisschen übel, warum sie nach NRW fahren und nicht ins Bremen 4 landen. Aber gut, die Backstreet Boys wissen halt nicht, was gut ist. Weil die spielen ja so eine Mega-Reihe an Konzerten im September und Oktober. Kostet ein Schweinegeld mittlerweile. Aber die haben sich da richtig, ich weiß nicht, ob die eine Wohnung anmieten für einen Monat. Die spielen ja wirklich vom 26. September bis 7. Oktober. Warum Düsseldorf? Gut, Backstreet Boys haben auf jeden Fall eine neue Single und die darf ich jetzt spielen. Hier ist Bottle Up bei Matze Hoppe. Moin. Something.

0: Boah, ich habe gestern Nachmittag hier auf Bremen 4 noch genau davon gesprochen und heute hat sie es einfach gemacht.
1: Mein Mann hat gestern tatsächlich eine Luftmatratze auf dem Balkon aufgestellt. Boah. Wir sind jetzt noch dabei, einen Fliegenschutz zu holen dafür und dann werden wir die Nächte wahrscheinlich auf dem Balkon verbringen.
0: Boah, das stelle ich mir, also die Vorstellung ist schön. Am nächsten Morgen, wenn die Mücken dich möglicherweise zerstochen haben, ist dann gar nicht mehr so geil. Aber die Vorstellung, du liegst da auf der Matratze, guckst im besten Fall noch in die Sterne, denkst dir, ja okay, es ist warm, aber ey, wir sind draußen, du hast eine saubere Toilette in deinem Zuhause, kannst jederzeit in den Kühlschrank gehen. Ja, klingt toll. Also, die Frage ist natürlich, wie habt ihr so die letzten Nächte geschlafen? Wie kommt man durch die Nacht?
2: Mit einer fetten Klimaanlage und Ventilator.
3: Leichte Kleidung, wenn überhaupt. Es gibt ja auch Leute, die schlafen gern nackt.
4: Ich schlafe eigentlich ziemlich gut. Also, jemand, das nicht jetzt aussieht, wäre kein Problem. Andere fahren dafür in Urlaub, zahlen viel Geld dafür, dass es so sonnig ist. Und wir haben es einfach hier. Von daher.
0: Ja, ist mir ein bisschen zu einfach gedacht. Also, nee. Nee. Ich brauche das, diese Temperaturen hier nicht. Aber ich finde auch, hier die eine Person, die gesagt hat, ich schlafe halt nackt, ist doch gar nichts, spricht doch gar nichts gegen. Es gibt ein paar Nächte im Jahr, da kann man das machen. Zum Beispiel heute Nacht pennen.

Boah, einer der schönsten Bosse-Songs auf jeden Fall. Frankfurt Oder. Ist auch so eine geile Hymne an diese Stadt. Gerade gespielt hier auf Bremen 4 und das war eine schöne Nachmittagswoche auf jeden Fall. Gleich gibt's hier viel, viel neue Musik. Nicht mit Matze Hoppe, sondern mit Rudi Schönborn. Und zwar in der Bremen 4 Spätschicht. Und vorher noch Musik von Jungle, Back on 74.

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0: Ja, das sind schon imposante Zahlen.
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0: 36 Grad in Bremerhaven und auch in Langwedel. Kloppenburg auch 36, in Bremen 34. Und das sind auch so die Tagesmax, die wir da erreicht haben. Dazu natürlich Sonne satt, blauer Himmel, nur so ein paar schöne Wetterwölkchen unterwegs. Morgen am Samstag geht's ähnlich weiter. Es wird sogar noch mal heißer, bis 38 Grad sind drin.
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0: Mit Sabrina Prinzen-Ferreira nochmal. In Bremen-Vegesack, Sabrina, hat ein Unbekannter zwei Menschen getötet.
2: Ja, und die Polizei fahndet derzeit nach dem Täter. Dann hat sich Olaf Lies zu den offenbar verschärften Sparplänen bei Volkswagen geäußert. Und in Deutschland gibt es einen neuen Juni-Hitzerekord. In Bremen-Vegesack sind heute Nachmittag zwei Menschen getötet worden. Die Fahndung nach dem Täter läuft, Birgit Sagemann berichtet.
3: Gegen 14 Uhr alarmierten Anwohner in Verlobendorf die Polizei, dass auf der Straße ein laut schreiender und verletzter Mann sei. Er hatte, wie Polizei und Rettungsdienst bei ihrer Ankunft feststellten, schwere Stich- und Schnittverletzungen. Für ihn kam jede Hilfe zu spät. Im Keller eines nahegelegenen Mehrparteienhauses entdeckten die Einsatzkräfte dann außerdem eine tote Frau. Auch sie war offenbar gewaltsam zu Tode gekommen. Zu möglichen Hintergründen der Tat und zur Identität der beiden Toten macht die Polizei bislang keine Angaben. Die Mordkommission hat die Ermittlungen übernommen.
2: Niedersachsens Ministerpräsident Olaf Lies hat sich in die Diskussion um die Zukunftsperspektiven bei Volkswagen eingeschaltet. Das Land Niedersachsen werde keiner Entwicklung zustimmen, die auf Werksschließungen als vermeintlich einfache Lösung setze und die bewährte Mitbestimmung in Frage stelle. Medienberichten zufolge will der VW-Konzern weltweit bis zu 100.000 Stellen streichen. Das sind doppelt so viele wie geplant. Auch sollen vier Werke in Gefahr sein, unter anderem das in Emden. Im Prozess um den Vergiftungstod einer vierköpfigen Familie aus Hamburg im Türkei-Urlaub ist das Urteil gefallen. Vier Angeklagte erhielten hohe Haftstrafen. Benjamin Weber dazu.
4: Den Betreiber des Istanbuler Hotels, in dem die Familie aus Hamburg Urlaub gemacht hatte, verurteilte das Gericht zu 13 Jahren und 4 Monaten Haft. Der Inhaber einer Schädlingsbekämpfungsfirma und sein Sohn wurden zu 18 Jahren verurteilt, ein Mitarbeiter der Firma zu 12 Jahren und 2 Monaten. Die vierköpfige Familie aus Hamburg war im November in Istanbul gestorben, nachdem eine Schädlingsbekämpfungsfirma in ihrem Hotel Gift gegen Insekten verbreitet hatte. Weder die Schädlingsbekämpfungsfirma noch der Mitarbeiter, der in dem Hotel eingesetzt war, hatten eine Erlaubnis für den Umgang mit dem Gift. Das Urteil ist noch nicht rechtskräftig. Die Verurteilten können in Berufung gehen.
2: In Deutschland sind zum ersten Mal seit Beginn der Wetteraufzeichnungen in einem Juni mehr als 40 Grad gemessen worden. An einer Wetterstation in Saarbrücken waren es laut deutschem Wetterdienst nach vorläufigen Messungen 41,1 Grad. Der bisherige Juni-Rekordwert lag bei 39,6. Und das waren die vier News mit Sabrina Prinzen-Ferreira.
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0: Um gleich 18:03 geht's erstmal auf die A7 Hannover Richtung Hamburg. Die Ausfahrt Hamburg-Marmsdorf, die ist wegen Bauarbeiten gesperrt. Dann haben wir die A29 Wilhelmshaven-Oldenburg auch gesperrt zwischen Zetel und Varel-Bockhorn in beide Richtungen, auch wegen Bauarbeiten bis Montag früh. Umleitung führt euch über die U25 und über die U10. Und noch eine Sperrung wegen Bauarbeiten, die B71 Bremerhaven-Zefen ist in Höhe Bremerhaven-Wulsdorf in beide Richtungen auch bis Montag früh gesperrt. Auch da ist eine Umleitung für euch ausgeschildert. Dann blitzt es, A281 ist das Ding aufgebaut, Dreieck Industriehäfen Richtung A27 und da dann vor der Brücke. Danke fürs Bescheid sagen und wenn ihr auch noch einen Blitzer oder sowas seht, gerne bei uns melden. 0421 246 666. Könnt ihr übrigens auch alles nachlesen bei bremen4.de. Ich bin Rudi Schirmborn, eine gute Fahrt euch.
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0: Ja, und dann gibt's doch auch von mir nochmal ein wetterbedingtes... Puh, aber mit einem Grinsen im Gesicht. Einen schönen Freitag-Hitzeabend.

18 Uhr und gleich 10 Minuten. Hier ist der Bremen 4 Verkehr ganz aktuell. Seid vorsichtig in beiden Richtungen auf der A1 Osnabrück-Bremen zwischen Holdorf und Lohne-Dinklage. Da laufen Menschen auf der Fahrbahn rum. Und aufpassen auch auf der 1 Bremen Richtung Hamburg zwischen Sittensen und Heidenau. Da brennt ein PKW.

Ja, dass die Damen und Herren Popstars ihre Trennungsschmerze gerne mal in Songs packen, das wissen wir, ist keine Neuigkeit. Und das Ding jetzt gehört da auch rein in die Kategorie. Ganz frisch released heute nämlich Song von Katy Perry. Das da ist Watch It Burn bei Bremen 4.

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0: 5 Minuten vor 6:30, 18.25 Uhr. Hier ist der Bremen 4 Verkehr mit einem Update von der A1. Bremen Richtung Hamburg aufpassen zwischen Dibbersen und dem Horster Dreieck. Da steht ein kaputtes Fahrzeug im Baustellenbereich. Und mit Ding Ding, New Religion von Bebe Rexha, geht's dann gleich weiter hier bei Bremen 4.
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0: Der Rudi hier, moin.
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0: 18.30 Uhr und ich habe nochmal die Gefahrenmeldung für euch. Seid vorsichtig unterwegs auf der A1 Bremen Richtung Hamburg zwischen Dibbersen und dem Horster Dreieck. Da steht ein kaputtes Fahrzeug im Baustellenbereich. A1 Bremen Richtung Hamburg, die wird zwischen Sittensen und Heidenau gerade eingesperrt. Das ist sehr verwirrend formuliert. Also, auf der A1 Bremen Richtung Hamburg, jetzt habe ich es, wird zwischen Sittensen und Heidenau der Verkehr an einer Unfallstelle vorbeigeleitet. Außerdem hindert der Rauch in beiden Richtungen die Sicht. Schön aufpassen. A7 Hannover Richtung Hamburg, die Ausfahrt Hamburg-Marmstorf ist wegen Reparaturarbeiten gesperrt. Gebaut wird auch auf der A29 Wilhelmshaven-Oldenburg. Deswegen ist die in beide Richtungen gesperrt zwischen Zetel und Varel-Bockhorn noch bis Montag früh, 5 Uhr. Umleitung ist ausgeschildert, genau wie die B71 Bremerhaven-Zeven dicht ist in Höhe Bremerhaven-Wulsdorf. Auch in beide Richtungen, auch bis Montag früh, 5 Uhr. Und auch wegen Bauarbeiten gibt's ja gar nicht. Blitzer gibt es wirklich keine, im Moment zumindest nicht. Hier habe ich keine auf meiner Liste stehen. Wenn ihr also was seht, freue ich mich über eine Info und wir sagen es dann hier im Radio weiter. 0421 246 666, so erreicht ihr uns. Gute Fahrt!

Benson Boone, auch der gönnt uns heute. Er hat released, neue Single von ihm heißt Time of My Life. Ist ein Song über seine Ex, aber eben, dass die Zeit mit ihr die beste war. Hier ist Bremen 4. Schönen Freitagabend.

Und das da gerade, na klar, einer unserer All-Time-Favorites von Blue All Rise. Ein Tip-Top-Freitagabend allen, erfrischt euch. Wir sind auf jeden Fall an eurer Seite mit alle Farben jetzt. Das da ist Voices.

0: Hibbeli Hopp, wir sind's, Bremen 4. Und noch vor den News gleich um 19 Uhr gibt's für euch Daft Punk und Get Lucky bei uns auf der Playlist.
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0: 36 Grad aktuell in Bremerhaven und in Worpswede.
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0: Bisschen kühler ist es in Friseute, 35 Grad und Bremen meldet 34. Es wird jetzt langsam heute Abend und in der Nacht natürlich insgesamt etwas frischer, in Anführungsstrichen, geht runter so auf 24 Grad heute Nacht. Morgen am Samstag dann der Hammer, bis 38 Grad sind drin, dazu Sonne satt, eventuell im Nachmittag ein bisschen Hitzegewitter.
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2: Mit Elke Küster, guten Abend. Deutscher Wetterdienst meldet neuen Hitzerekord. Niedersachsen lehnt radikalen Stellenabbau bei Volkswagen ab. Unbekannter tötet 2 Menschen in Bremen-Fegesack. Das Wetter am Abend schwül warm, in der Nacht kaum Wolken, Tiefstwerte bei 20 Grad. Die Hitzewelle hat Deutschland fest im Griff. In Saarbrücken wurden heute 41,3 Grad gemessen. Wird das noch offiziell bestätigt, wäre es ein neuer Rekord für Deutschland. Aus Frankfurt Gabi Beck.
3: Damit ist der einstige Rekord von 41,2 Grad im Juni 2019 in Tönnesforst und Duisburg geknackt. Meteorologe Tim Gottsch betont aber, dass das Ende der Fahnenstange in der aktuellen Hitzewelle noch nicht erreicht ist. Er rechnet sogar mit rund 42 Grad an manchen Orten in den nächsten Tagen. Höhepunkt wird der Sonntag sein. In der nächsten Woche wird es heftige Schauer und Gewitter geben. Zwar schwül, aber nur noch knapp über 30 Grad.
2: Das Land Niedersachsen hat sich in die Diskussion um die Zukunftsperspektiven bei Volkswagen eingeschaltet. Ministerpräsident Olaf Lies erklärte, einen Kurs, der nur auf Stellenabbau und Werksschließungen setzt, werde er nicht mittragen. Lies sitzt im Aufsichtsrat von VW, das Land ist zweitgrößter Anteilseigner. Nach Medienberichten will der Autokonzern in den nächsten Jahren weltweit bis zu 100.000 Stellen streichen. 4 Werke sollen in Gefahr sein, unter anderem das in Emden. Auch der Daimler-Konzern will massiv sparen. Dort sollen zum Beispiel Verwaltungsaufgaben ins Ausland verlagert werden. Eine Sonderzahlung für Beschäftigte will Daimler erstmal zurückhalten. Im Bremer Mercedes-Werk sorgt das für Unruhe. Aus der Nachrichtenredaktion Ralf Stölting.
4: Arbeitnehmervertreter sagten gegenüber Buten und Binnen, dass viele Mitarbeiter im Bremer Werk frustriert seien. Der Autobauer Daimler begründet die Sparmaßnahmen unter anderem damit, dass die Werkskapazität in Deutschland deutlich über dem Bedarf läge und der Krankenstand viel höher sei als an Standorten im Ausland. Die Chefin der Gewerkschaft IG Metall in Bremen, Stefanie Gebhardt, äußerte Unverständnis. Das Bremer Werk mit seinen über 11.000 Beschäftigten sei gut ausgelastet.
2: In Bremen-Fegesack sind am Nachmittag 2 Menschen getötet worden. Anwohner in Fehr-Lobbendorf alarmierten die Polizei wegen eines verletzten Mannes auf der Straße. Wie sich herausstellte, hatte er schwere Stichverletzungen. Für ihn kam jede Hilfe zu spät. Im Keller eines nahegelegenen Mehrparteienhauses entdeckten die Einsatzkräfte dann außerdem eine tote Frau. Auch sie war offenbar gewaltsam zu Tode gekommen. Die Fahndung nach dem Täter läuft, die Mordkommission ermittelt. Ein Gericht in Istanbul hat lange Haftstrafen verhängt nach dem Tod einer Familie aus Hamburg. Im vergangenen November waren die Eltern und 2 kleine Kinder in einem Türkei-Urlaub gestorben. Sie hatten ein Gift gegen Insekten eingeatmet, mit dem ihr Hotelzimmer behandelt worden war. Aus Istanbul Benjamin Weber.
5: Den Betreiber des Istanbuler Hotels, in dem die Familie aus Hamburg Urlaub gemacht hatte, verurteilte das Gericht zu 13 Jahren und 4 Monaten Haft. Der Inhaber einer Schädlingsbekämpfungsfirma und sein Sohn wurden zu 18 Jahren verurteilt, ein Mitarbeiter der Firma zu 12 Jahren und 2 Monaten. In seiner Begründung sprach der Richter von bewusster, fahrlässiger Tötung. Ein Gutachten der Gerichtsmedizin kam zu dem Ergebnis, dass die Familie vergiftet wurde durch ein Gas, das sich aus dem im Hotel eingesetzten Pestizid entwickeln kann.
2: Und das waren Nachrichten mit Elke Küster.
0: 19.04 Uhr.
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0: Mit Gefahrenmeldungen erstmal. Vorsicht, A7 Hannover Richtung Hamburg zwischen Berghof und der Raststätte Allertal Ost. Da liegen gleich mehrere Plastikteile auf der Fahrbahn. Und Menschen laufen rum. Vorsicht in beiden Richtungen. A1 Bremen-Osnabrück zwischen Kloppenburg und Vechta. Und wir bleiben auf der 1 Bremen Richtung Hamburg. Die wird zwischen Sittensen und Heidenau gerade nur eingeschränkt befahren. Der Verkehr wird an einer Unfallstelle vorbeigeleitet. Außerdem behindert Rauch da die Sicht in beiden. beiden Richtungen. A7 Hannover Richtung Hamburg, die Ausfahrt Hamburg-Marmstorf ist wegen Reparaturarbeiten gesperrt. Dann die A29 Wilhelmshaven-Oldenburg gesperrt zwischen Zetel und Parel-Bockhorn in beide Richtungen, auch wegen Bauarbeiten noch bis Montag früh. Und das gilt genauso für die B71 Bremerhaven-Zefen in Höhe Bremerhaven-Wulstorf ist die dicht, auch bis Montag früh. Da sind jeweils Umleitungen für euch ausgeschildert. Blitzer aktuell keine auf der Liste. Wenn ihr was seht, ihr erreicht uns unter der 0421 246 666. Allen unterwegs eine gute Fahrt.
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0: Hello, happy Freitagabend. Wir sind's.
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0: Und seine aktuelle Single heißt Lie to Me.

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Ja, es ist ja so. Immer freitags wird rausgehauen, released. Und das stimmt auch heute. Jede Menge frische Musik am Start hier bei Bremen 4 in der Spätschicht. Jetzt zum Beispiel von Gracie Abrams, die Amerikanerin, schenkt uns als Vorab-Single zum neuen Album, das kommt Mitte Juli, Look at My Life. Geht so.

19:25 Uhr und es gibt ein Update von der A28 Oldenburg-Leer. Vorsicht, wenn ihr da unterwegs seid, in beiden Richtungen, zwischen Arnamer und Bad Zwischenahn-West, da behindert Rauch die Sicht. 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

0: Kurz nach 7:30.
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0: Mit einer Gefahrenmeldung seid vorsichtig in beiden Richtungen auf der A28 Oldenburg-Leer zwischen Annamehr und Bad Zwischenahn-West behindert Rauch die Sicht. Auf der A1 Bremen Richtung Hamburg wird zwischen Sittensen und Heidenau der Verkehr aktuell an einer Unfallstelle vorbeigeleitet. Auch da behindert Rauch in beide Richtungen eure Sicht. A7 Hannover Richtung Hamburg. Die Ausfahrt Hamburg-Marmstorf ist wegen Reparaturarbeiten gesperrt. Die A29 ist gesperrt. Wilhelmshaven-Oldenburg zwischen Zetel und Farel-Bockhorn wegen Bauarbeiten in beide Richtungen noch bis Montag früh. Und das gilt auch für die B71 Bremerhaven-Zefen. Die ist in Höhe Bremerhaven-Wulstorf auch wegen Bauarbeiten eben in beide Richtungen bis Montag früh gesperrt. Da sind jeweils Umleitungen für euch ausgeschildert. Blitzer aktuell keine. Heißt, wenn ihr was seht, dann ist das neu für uns und wir freuen uns über eine Info, sagen es hier im Radio weiter. Ihr erreicht uns unter der 0421 246 666.

Na, passt auf, ich hau einen raus. Wenn zwei sich streiten, dann freut sich der Dritte. Aber wenn zwei Musik machen, dann freuen wir uns alle. Ja, ist ja gut. Neue Musik jetzt hier auf unserer Playlist bei Bremen 4. Collab von Alok und J-Lo. Everything's fine. Happy Freitagabend.

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Gefühlt sind die Klamotten vom Hurricane noch nicht wieder trocken. Bremen 4 ist hier übrigens, moin. Und schon ist vorm Deichbrand. Auch nicht mehr lange hin, 16. bis 19. Juli. Und wir holen euch auch Nico Santos ran. Sympathischer Typ, hat Bock und on top heute neue Musik released. Why Don't You Stay heißt das Ding. Und da ist es auch schon.

ist die neue von Nico Santos, Why Don't You Stay? 19.53 Uhr, hier ist Bremen 4 und es gibt was Aktuelles für euch von der Straße. Vorsicht auf der A1, Osnabrück Richtung Bremen, in der Ausfahrt Bremen-Hemelingen, da liegt eine Metallstange auf der Fahrbahn.

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0: Ja, der Tag, der trüdelt jetzt so langsam aus. Es ist natürlich immer noch ultra warm draußen. 34 Grad sind es in Bremen, 33 bei euch in Bassum, 32 in Himmelpforten und 35 in Bremerhaven. Heute Nacht so 20 bis 24 Grad, also es bleibt mild. Regen ist erstmal keiner in Sicht. Morgen könnte es dann mal Starkregen, Hagel und Sturmböen geben. Bei bis zu 38 Grad.
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2: Mit Elke Küster, guten Abend. Deutscher Wetterdienst meldet neuen Hitzerekord. Zahl der Erdbebenopfer in Venezuela steigt weiter. Unbekannter tötet zwei Menschen in Bremen-Fegesack. Das Wetter in der Nacht kaum Wolken, Tiefstwerte bei 20 Grad. Die Hitzewelle hat Deutschland fest im Griff. In Saarbrücken wurden jetzt nach vorläufigen Angaben des Deutschen Wetterdienstes 41,3 Grad gemessen. Danach war heute der bislang heißeste Tag seit Beginn der Wetteraufzeichnungen im Jahr 1881. Aus Frankfurt Gabi Beck.
3: Damit ist der einstige Rekord von 41,2 Grad im Juli 2019 in Tönnesforst und Duisburg geknackt. Meteorologe Tim Gottsch betont aber, dass das Ende der Fahnenstange in der aktuellen Hitzewelle noch nicht erreicht ist. Er rechnet sogar mit rund 42 Grad an manchen Orten in den nächsten Tagen. Höhepunkt wird der Sonntag sein. In der nächsten Woche wird es heftige Schauer und Gewitter geben. Zwar schwül, aber nur noch knapp über 30 Grad.
2: Nach den Erdbeben in Venezuela steigen die Opferzahlen weiter. Die Behörden haben jetzt 920 Tote bestätigt. Wie viele Menschen vermisst werden, ist unklar. Auf einer inoffiziellen Internetseite sind mehr als 50.000 Anzeigen eingegangen. Über die Hilfe aus dem Ausland berichtet Jenny Barker.
4: Nach dem verheerenden Doppelerdbeben in Venezuela sind nach UN-Angaben Rettungsteams aus mindestens 17 Ländern eingetroffen. Von der Europäischen Union sind mehr als 530 Einsatzkräfte im Einsatz, wie Feuerwehrleute und medizinisches Personal, unter anderem aus Spanien, Italien und Tschechien. Auch Kräfte des Deutschen Technischen Hilfswerks sind vor Ort. Mit ihnen sind im Katastrophengebiet auch zahlreiche Hilfsgüter wie Wasserfilter, Feldbetten, Zelte und Stromgeneratoren eingetroffen. Die USA haben 150 Millionen US-Dollar Nothilfen zugesagt.
2: Im Streit um Digitalsteuern für US-Konzerne wie Apple oder Google droht Präsident Donald Trump den Europäern erneut mit Strafzöllen. Jedes europäische Land, das eine Digitalsteuer einführe, werde mit einem 100% Zoll auf alle Waren belegt, schrieb Trump auf seiner Online-Plattform. Eigentlich kann er keine Zölle gegen einzelne EU-Länder verhängen. Mehrere Staaten haben bereits eine Steuer auf Umsätze von Digitalunternehmen eingeführt, zum Beispiel Frankreich, Dänemark und Polen. In Bremen-Fegesack sind am Nachmittag zwei Menschen getötet worden. Die Fahndung nach dem Täter läuft. Aus der Regionalredaktion Boten und Binnen, Birgit Sagemann.
5: Gegen 14 Uhr alarmierten Anwohner in Verloppendorf die Polizei, dass auf der Straße ein laut schreiender und verletzter Mann sei. Er hatte, wie Polizei und Rettungsdienst bei ihrer Ankunft feststellten, schwere Stich- und Schnittverletzungen. Für ihn kam jede Hilfe zu spät. Im Keller eines nahegelegenen Mehrparteienhauses entdeckten die Einsatzkräfte dann außerdem eine tote Frau. Auch sie war offenbar gewaltsam zu Tode gekommen. Zu möglichen Hintergründen der Tat und zur Identität der beiden Toten macht die Polizei bislang keine Angaben. Die Mordkommission hat die Ermittlungen übernommen.
2: Nochmal zurück zur Hitze. Der für morgen geplante Tag der Wissenschaft in Bremen ist wegen der hohen Temperaturen abgesagt worden. Rund um den Domshof wollten mehr als 50 wissenschaftliche Einrichtungen Mitmachaktionen anbieten, darunter die Hochschule Bremerhaven, das Alfred-Wegener-Institut und das Universum Bremen. Es wäre der erste Tag der Wissenschaft in Bremen gewesen. Ob und wie das Ganze nachgeholt wird, steht noch nicht fest. Das waren Nachrichten mit Elke Küster.
0: Mhm.
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0: Geht los mit der A1. Auf der Bremen Richtung Hamburg wird zwischen Sittensen und Heidenau aktuell der Verkehr an einer Unfallstelle vorbeigeleitet. Außerdem behindert Rauch da eure Sicht. Gilt für beide Richtungen. A7 Hannover Richtung Hamburg. Die Ausfahrt Hamburg-Marmstorf ist wegen Reparaturarbeiten gesperrt. A27 Richtung Bremen. Die wird zwischen dem Dreieck Weißrode und Weißrode Süd wegen eines defekten Schwertransportes auch gesperrt ab 22 Uhr und dann bis 1 Uhr heute Nacht. Dann auch die 29 Wilhelmshaven-Oldenburg. Die ist zwischen Zetel und Varel-Borkhorn in beide Richtungen gesperrt. Da wird gebaut, das Ganze bis Montag früh. Umleitung ist ausgeschildert und auch die B71 Bremerhaven-Zefen ist in Höhe Bremerhaven-Wulsdorf wegen Bauarbeiten in beide Richtungen gesperrt. Auch bis Montag früh und auch da gibt's eine Umleitung. Allen unterwegs eine gute Fahrt. Blitzer habe ich im Moment keine.
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0: Aber falls ihr natürlich irgendwie einen Blitzer stehen seht, dann könnt ihr euch gerne bei uns melden. 0421 246 666. So erreicht ihr uns auch am Freitagabend. Seid vorsichtig, wenn ihr von A nach B wollt. Die Infos von der Straße könnt ihr übrigens auch nachlesen bei bremen4.de. Der Rudi ist hier. Schön, Bonn. Buona sera.
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auch Muse haben heute released. Band, wisst ihr, aus dem UK. The Wow Signal heißt es und ein Track davon. Den haben wir jetzt am Start hier in der Bremen 4 Spätschicht. Das ist eine Collab mit Papautz, Ellie Goulding. Das da ist Hush. Happy Freitagabend.

kurzer Trip jetzt ins Jahr 2004. Wisst ihr noch? Song von Star Sailor. Englische Band. Und das Ding, The Four to the Floor, das haben sich jetzt die Jungs von Offenbach gegriffen, erlaubt natürlich, und ein bisschen ihrs draus gemacht. Hört mal, hier ist Bremen 4.

0: Beautiful Freaks hier bei Bremen 4. Gleich kommt Tampa City.
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0: Um 20.30 Uhr A7 Hannover Richtung Hamburg. Die Ausfahrt Hamburg-Marmstorf ist wegen Reparaturarbeiten bis Montagnachmittag gesperrt. Dann die A27 Richtung Bremen. Die wird zwischen dem Dreieck Weißrode und Weißrode Süd wegen eines defekten Schwertransportes ab 22 Uhr und dann wohl bis 1 Uhr heute Nacht gesperrt. A29 noch eine Sperrung. Wilhelmshaven-Oldenburg ist dicht zwischen Zetel und Farel-Bockhorn wegen Bauarbeiten. Gilt für beide Richtungen bis Montag früh. Genau wie die B71 Bremerhaven-Zefen dicht. Höhe Bremerhaven-Wulsdorf wegen Bauarbeiten auch und das Ganze bis Montag früh. Jeweils Umleitungen sind ausgeschildert an diesen beiden Stellen. So, Blitzer habe ich aktuell keine, heißt aber natürlich, wenn ihr noch was sehen solltet heute am inzwischen späteren Freitagabend, dann freuen wir uns über eine Info und sagen es weiter. Außerdem könnt ihr es nachlesen bei bremen4.de 0421 246 666. So erreicht ihr uns.

0: Und jetzt Mr. Miles Smith.
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0: My Mess, My Heart, My Life. Das ist es also und begleitet uns ja schon durch die ganze Woche hier in der Spätschicht. Er selber, Miles Smith, ist gerade auf Tour und im Prinzip, sagt Miles, ist auch dieses Album eine Tour. Teilweise Tortur, denn alle Songs sind inspiriert von seinem Leben, basieren auf Therapien, die er gemacht hat, Erfahrungen und was eben sonst so los war. Heute ist es Track Nummer 2 vom Album Hold Me in the Dark.

ist auch beim Wattenschlick in Dangast am Start übrigens. Das da gerade war Holly Humberston hier bei Bremen 4 to Love Somebody. Und in Dangast ist sie dann präsentiert von eurem Bremen 4 am 2. August. Buonasera, schönen Freitagabend.

Moin, hier ist Bremen 4. Und gleich wird wieder losgekickt bei der Fußball-WM. Zwei Spiele sind es heute noch. Norwegen gegen Frankreich und der Senegal spielt gegen den Irak. Updates von da gibt's na klar hier bei uns. Schönen Freitagabend.

0: Sieht gerade noch nicht danach aus, aber...
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0: Stellenweise kann es heute Nacht ziemlich heftig regnen oder gewittern. Das Ganze bei so 20 bis 24 Grad. Es bleibt also mild. Morgen am Samstag geht es dann hoch bis auf 38 Grad. Die sind möglich, zum Beispiel in Hoya. Ansonsten viel Sonne, aber eben auch immer Hitze, Gewitter, Starkregen, Hagel möglich.
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2: Mit Elke Küster, guten Abend. Deutscher Wetterdienst meldet Hitzerekord. Zahl der Erdbebentoten in Venezuela steigt auf über 900. Werder Bremen verpflichtet Darius Stallmach fürs Mittelfeld. Das Wetter in der Nacht kaum Wolken, Tiefstwerte bei 20 Grad. Offenbar gibt es einen Allzeit-Hitzerekord für Deutschland. In Saarbrücken wurden nach vorläufigen Angaben des Deutschen Wetterdienstes 41,3 Grad gemessen. Danach war heute der bislang heißeste Tag seit Beginn der Wetteraufzeichnungen im Jahr 1881. Aus Frankfurt Gabi Beck.
3: Damit ist der einstige Rekord von 41,2 Grad im Juli 2019 in Tönnesforst und Duisburg geknackt. Meteorologe Tim Gottsch betont aber, dass das Ende der Fahnenstange in der aktuellen Hitzewelle noch nicht erreicht ist. Er rechnet sogar mit rund 42 Grad an manchen Orten in den nächsten Tagen. Höhepunkt wird der Sonntag sein. In der nächsten Woche wird es heftige Schauer und Gewitter geben. Zwar schwül, aber nur noch knapp über 30 Grad.
2: Israel und der Libanon haben sich auf ein Rahmenabkommen geeinigt. Vertreter beider Länder unterzeichneten es in Washington. US-Außenminister Marco Rubio sprach von einem ersten Schritt in Richtung eines dauerhaften Friedens. Seit Monaten bekämpfen sich Israel und die pro-iranische Hisbollah im Libanon. Seit Mitte Juni gilt eine Waffenruhe, die zuletzt von beiden Seiten auch weitgehend eingehalten wurde. Nach dem Doppelerdbeben in Venezuela ist die Zahl der Toten nach Behördenangaben auf 920 gestiegen. Wie viele Menschen vermisst werden, ist unklar. Auf einer inoffiziellen Internetseite sind mehr als 50.000 Anzeigen eingegangen. Rettungsteams aus mindestens 17 Ländern sind nach UN-Angaben mittlerweile in Venezuela eingetroffen. Jenny Barker.
4: Von der Europäischen Union sind mehr als 530 Einsatzkräfte im Einsatz, wie Feuerwehrleute und medizinisches Personal, unter anderem aus Spanien, Italien und Tschechien. Auch Kräfte des Deutschen Technischen Hilfswerks sind vor Ort. Mit ihnen sind im Katastrophengebiet auch zahlreiche Hilfsgüter wie Wasserfilter, Feldbetten, Zelte und Stromgeneratoren eingetroffen. Die USA haben 150 Millionen US-Dollar Nothilfen zugesagt.
2: Fußball-Bundesligist Werder Bremen hat einen neuen Mittelfeldspieler verpflichtet. Darius Stallmach kommt vom Zweitligisten 1. FC Magdeburg. Über die Höhe der Ablösesumme haben vereinbarten beide Clubs Stillschweigen. Der 20 Jahre alte Stallmach stammt aus Polen und spielte dort für Górnik Zabrze. Das waren Nachrichten mit Elke Küster.
0: 21 Uhr und gleich 3 Minuten.
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0: Es geht der Blick auf die A1 Bremen Richtung Osnabrück. 3 Kilometer Stau zwischen Bremen-Brinkum und dem Dreieck Stur. Die A7 Hannover Richtung Hamburg. Da ist die Ausfahrt Hamburg-Marmstorf wegen Reparaturarbeiten gesperrt noch bis Montagnachmittag. Dann die A27 Richtung Bremen. Die wird zwischen dem Dreieck Weißrode und Weißrode Süd wegen eines defekten Schwertransportes in einer Stunde ab 22 Uhr und dann bis heute Nacht wohl 1 Uhr gesperrt. A29 Wilhelmshaven-Oldenburg, die ist zwischen Zetel und Varel-Bockhorn in beide Richtungen gesperrt wegen Bauarbeiten noch bis Montag früh. Umleitung ist ausgeschildert und gesperrt ist auch die B71 Bremerhaven-Zefen in Höhe Bremerhaven-Wulsdorf auch bis Montag früh. Auch da gibt's eine Umleitung. Blitzer aktuell keine auf der Liste. Wenn ihr was seht, 0421 246 666. So erreicht ihr uns. Und ihr könnt's alles nachlesen bei bremen4.de. Gute Fahrt!
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0: Mit Rudi Schönborn, moin, allen einen spitzenmäßigen Freitagabend.

Genau, die Fußball-WM läuft wieder seit 21 Uhr unserer Zeit. Rollt der Ball, Norwegen gegen Frankreich und Senegal-Irak. Jeweils 1:0 steht es schon, Frankreich und der Senegal, die haben getroffen. Hier ist Bremen 4, moin.

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0: 21.30 Uhr, Minuten, halb zehn.
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0: Mit der A1 Bremen Richtung Osnabrück. 3 Kilometer Stau zwischen Bremen-Brinkum und dem Dreieck Stur. A7 Hannover Richtung Hamburg. Die Ausfahrt Hamburg-Marmstorf ist wegen Reparaturarbeiten gesperrt. Noch bis Montag ca. 15 Uhr. A27 Richtung Bremen, die wird zwischen dem Dreieck Weißrode und Weißrode Süd auch gesperrt wegen eines defekten Schwertransportes ab 22 Uhr und dann wohl bis 1 Uhr heute Nacht. Und noch 2 Sperrungen, A29 Wilhelmshaven-Oldenburg zwischen Zetel und Varel-Bockhorn in beide Richtungen dicht, genau wie die B71 Bremerhaven-Zefen in Höhe Bremerhaven-Wulsdorf, beide bis Montag früh und bei beiden gibt's eine Umleitung, die ausgeschildert ist. Blitzer aktuell keine, allen unterwegs eine gute Fahrt.
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Musik aus London hier in der Bremen 4 Spätschicht. Nobody to Love von Sigma. Und mit ihr geht's jetzt weiter. Das ist LaRue. Song heißt Babyline. Schönen Freitagabend euch.

Olivia Rodrigo. Bei Bremen 4, 21.47 Uhr und es gibt was Aktuelles von der Straße. Seid vorsichtig in beiden Richtungen auf der A1 Bremen-Hamburg zwischen Hollenstedt und Rade. Da laufen Menschen auf der Fahrbahn.

This is Charlie Puth hier bei Bremen 4 mit Changes und ein habe ich noch für euch, Lola Young, Messi. Das ist der Freitagabend hier bei Bremen 4, wo auch immer, wie auch immer und mit wem auch immer, macht's Beste draus. Basta Cusi, Topolino. Schönes Wochenende.

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1: Mit Elke Küster, guten Abend. Hisbollah lehnt Abkommen zwischen Israel und Libanon ab. Deutscher Wetterdienst meldet Hitzerekord. Frankreich führt bei Fußball-WM gegen Norwegen. Das Wetter in der Nacht kaum Wolken, Tiefstwerte bei 20 Grad. Die pro-iranische Hisbollah fühlt sich nicht an das vom Libanon und Israel geschlossene Rahmenabkommen gebunden. Es könne nur durch einen Bürgerkrieg durchgesetzt werden, erklärte ein Sprecher der Miliz. Das Abkommen war am Abend in Washington unterzeichnet worden. Moritz Behrendt berichtet.
2: Libanon und Israel haben sich im Grundsatz auf den Beginn eines Teilrückzugs israelischer Soldaten aus dem Libanon geeinigt. Aktuell besetzt die israelische Armee einen mehrere Kilometer breiten Streifen im Süden und Osten des Nachbarlands. Einen vollständigen Rückzug, wie von der libanesischen Regierung gefordert, hat die israelische Führung mehrfach abgelehnt. Eine Bedingung dafür sei die vollständige Entwaffnung der Schiiten-Miliz Hisbollah. Aktuell gilt zwischen der Hisbollah und Israel eine Waffenruhe. Beide Seiten haben sich jedoch in den letzten Tagen mehrfach Verstöße vorgeworfen.
1: US-Präsident Donald Trump droht der Europäischen Union mit neuen Zöllen. Hintergrund ist der Streit über Digitalsteuern, die US-Konzerne wie Apple oder Google treffen würden. Gisela Former.
3: Jedes europäische Land, das eine Digitalsteuer für Internetkonzerne einführe, werde sofort mit einem Zoll von 100% auf Waren mit Ziel USA belegt, schrieb Trump in seinem Online-Dienst. Dann würden jegliche Handelsabkommen außer Kraft gesetzt. Die EU-Kommission wies Trumps neue Drohungen als ungerechtfertigt zurück. Sollten die USA solche Maßnahmen ergreifen, werde die Europäische Union schnell und entschlossen reagieren.
1: In Deutschland war heute der bisher heißeste Tag seit Beginn der Wetteraufzeichnungen im Jahr 1881. Der Deutsche Wetterdienst hat nach vorläufigen Angaben an einer Station in Saarbrücken einen Höchstwert von 41,3 Grad gemessen. Der bisherige Hitzerekord wurde 2019 in einem Juli erreicht. Deutschlandweit gilt derzeit eine Hitzewarnung. Am Wochenende sollen die Temperaturen noch steigen. Bei der Fußball-WM laufen die letzten Vorrundenspiele in der Gruppe I. Zu Beginn der zweiten Halbzeit führt Frankreich mit 3:1 gegen Norwegen. Beide Teams sind schon für die K.O.-Runde qualifiziert. Senegal und Irak kämpfen noch ums Weiterkommen. Hier führt Senegal mit 1:0. Das waren Nachrichten mit Elke Küster. In der Nacht ist es meist locker bewölkt oder auch klar. Im Emsland und in Ostfriesland sind vereinzelte Schauer oder Gewitter nicht ausgeschlossen. Überall wird es eine tropische Nacht mit Tiefstwerten nicht unter 20 Grad. Morgen kriegen wir eine Mischung aus viel Sonne und lockeren Wolken. Im Tagesverlauf sind dann örtlich heftige Hitzegewitter möglich mit Starkregen, Hagel und Sturmböen. Die Temperaturen klettern auf 31 bis 39 Grad.
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4: Vorsicht bitte in beiden Richtungen auf der A1 Bremen-Hamburg. Zwischen Hollenstedt und Rade sind Personen auf der Fahrbahn. A1 Bremen Richtung Osnabrück. Zwischen Bremen-Brinkum und Dreieck Stur 3 Kilometer Stau. A7 Hannover Richtung Hamburg. Die Ausfahrt Hamburg-Marmstorf ist wegen Reparaturarbeiten bis Montag ca. 15 Uhr gesperrt. Die A27 Richtung Bremen ist zwischen Dreieck Walsrode und Walsrode Süd wegen eines defekten Schwertransportes bis 1 Uhr gesperrt. Die A29 Wilhelmshaven-Oldenburg ist zwischen Zetel und Varel-Bockhorn in beiden Richtungen wegen Bauarbeiten bis Montag 5 Uhr früh gesperrt. Die Umleitung führt über die U25 und die U10. A29 Wilhelmshaven Richtung Oldenburg. Die Ausfahrt Oldenburg-Hafen ist wegen Bauarbeiten bis zum 10. Juli gesperrt. Die B71 Bremerhaven-Zeven ist in Höhe Bremerhaven-Wulsdorf wegen Bauarbeiten in beiden Richtungen bis Montag 5 Uhr früh gesperrt. Bitte folgen Sie der Umleitungsbeschilderung.
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5: Mit Michael Räufschleck, hallo. Und mit Harry Styles jetzt und American Girls.
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0: Versprich mir von Fayan und Dalton. Hallo zusammen, hier ist Pop, die Abendshow. Habt ihr den Auftritt von Justin Bieber beim Coachella Festival noch in Erinnerung vor ein paar Monaten? Der hat sich nachhaltig auf die Charts ausgewirkt, denn Justin Biebers Auftritt hat dafür gesorgt, dass einige seiner älteren Songs plötzlich sehr hoch wieder in die Charts gekommen sind. Beauty and a Beat zum Beispiel ist Nummer 1 in Deutschland geworden, mehr als 10 Jahre nachdem der Song eigentlich veröffentlicht worden war. Und diesen Hype hatte es gegeben, obwohl das erste Coachella-Wochenende mit Justin Bieber eigentlich nur daraus bestanden hatte, dass er vor einem Rechner saß und YouTube Videos von seinen eigenen alten Songs angeklickt und abgebrochen hat. Aber gut, hat gewirkt. Das zweite Wochenende war wesentlich unterhaltsamer. Die Charts haben es hinterher gespürt. Und da ist es eigentlich nur logisch, dass Justin Bieber diesen Coachella-Auftritt auch veröffentlicht, wenn das Interesse doch daran so groß war. Heute gibt's das, ein Live-Album seines Coachella-Auftritts. Justin Bieber, daraus hören wir jetzt. Stay, zusammen mit The Kid LAROI.
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0: Thank you, Coachella!
1: Aus dem heute neuen Coachella Live-Album von Justin Bieber sein Duett mit The Kid LAROI. Stay! Erinnert sich außer mir noch irgendjemand an einen sehr, sehr alten Auftritt von Harpe Kerkeling, der den Eurovision Song Contest auf den Arm genommen hat? Das war, bevor er ihn später auch selber mal moderiert hat. Harpe Kerkeling war 21 und hat hier die Punktevergabe auf den Arm genommen, die damals noch dreisprachig übersetzt wurde, wenn alle Länder sich zusammengetan hatten und jeweils ihre Punkte für die einzelnen anderen Länder durchgaben.
2: Brasil, 12 Punkte. Haben Sie Brasilien gesagt? Est-ce que vous avez dit Brasil? Did you say Brasil? Brasil, 12 Punkte. Es tut mir leid, Sie können Brasilien keine Punkte geben. Brasilien gehört nicht zu Europa. En force de diverses personnes ne participant pas d'Europe, you can't give any points to Brazil because Brazil does not belong to Europe.
1: Das war sehr lustig damals. Und heute ist es einfach nicht mehr wahr. Noch nimmt Brasilien nicht am Eurovision Song Contest teil, aber das Argument, es gehört nicht zu Europa, gilt schon lange nicht mehr. Seit Jahren ist Australien dabei und jetzt könnte auch noch Kanada dazukommen, denn Kanada ist gerade ganz frisch der EBU, der European Broadcast Union, beigetreten, die den Eurovision Song Contest veranstaltet. Und damit könnte Kanada im kommenden Jahr zum ersten Mal am ESC teilnehmen. Weshalb wir uns jetzt vorstellen könnten, wer denn für Kanada dann antritt? Es könnte Justin Bieber werden. Der ist Kanadier. Stellt euch vor, Justin Bieber geht plötzlich für Kanada auf die ESC-Bühne. Ja, vielleicht nicht sehr wahrscheinlich. Aber wir stellen es uns ja einfach nur vor. Es ist ja noch nicht mal gesagt, dass sie wirklich nächstes Jahr teilnehmen. Aber sie können und sie haben bisher noch nicht dementiert, dass sie es tun werden. Wahrscheinlicher ist, dass eine Band kommt, die vielleicht jetzt nicht mehr ganz als allererstes auf dem Schirm hätten. Delta Goodrem zum Beispiel ist für Australien dieses Jahr angetreten. Die hatte auch bei uns vor vielen Jahren mal einen Hit. In Australien immer noch populär. Dieses Jahr nochmal auf der großen ESC-Bühne. Für Kanada könnten zum Beispiel die Bare Naked Ladies kommen. Erinnert ihr euch noch an It's All Been Done? It's all been done. Oder an One Week? It's been one week since you looked at me. Okay, am ehesten erinnert ihr euch vielleicht an diesen Hit der Bare Naked Ladies. 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

In der Länge kommt das nicht im Fernsehen, in der Länge kommt das nur im Radio. Hier in Pop, eure Abendshow, The Big Bang Theory, die Titelmusik der Bare Naked Ladies, einer kanadischen Band, von der wir uns wünschen würden, dass sie nächstes Jahr für Kanada beim Eurovision Song Contest antreten könnte. Denn Kanada darf ab dem kommenden Jahr mitmachen. Und es wäre natürlich auch die Chance für Celine Dion, endlich mal für Kanada beim ESC anzutreten. Ja, lacht nicht, warum sollte nicht Celine Dion beim ESC singen? Sie hat schon mal beim ESC gesungen. Zu Zeiten, als Kanada noch nicht teilnahmeberechtigt war, hat sie für die Schweiz ein Lied gesungen und hat damit gewonnen. 1988. Ne partez pas sans moi. Damals war Celine Dion beim ESC und sie war die Siegerin. Und ja, das spielen wir jetzt auch noch.

Ja, warum denn nicht? Sie wäre nicht die erste, die für zwei verschiedene Länder beim Eurovision Song Contest antritt. Céline Dion 1988 für die Schweiz gewonnen. Vielleicht ja nächstes Jahr für Kanada. 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

Ich hatte vergessen zu erwähnen, weil ich dachte, es versteht sich von selbst. Das war eben keine vollständige Liste aller kanadischen Musiker, die es gibt. Wir wissen, es gibt noch weitere. Aber vielen Dank für die vielen Vorschläge, wer auch noch für den ESC für Kanada antreten könnte, wenn Kanada nächstes Jahr teilnimmt, was sie dürften. Bryan Adams, Nickelback, Billy Talent, Tragically Hip, Bowser and Blue. Danke vor allem Peter und Gudrun für die vielen Vorschläge. Ja, da gibt's noch ein paar.

0: Ja, und Michael Bublé. Und ich glaube, Michael J. Fox kann auch ein bisschen singen.
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2: Heute Nacht ist es verbreitet locker oder gering bewölkt. Vereinzelte Schauer oder Gewitter sind im Emsland und in Ostfriesland aber nicht ausgeschlossen. Es gibt nahezu überall eine tropische Nacht mit Tiefstwerten nicht unter 20 Grad. Morgen ist es meist heiter. Im Verlauf sind aber einzelne starke Gewitter möglich. Es ist sehr schwül mit extremer Hitzebelastung bei 26 bis 38 Grad.
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3: A1 Bremen Richtung Osnabrück. Zwischen Bremen-Brinkum und Dreieck-Stur 3 Kilometer Stau. A7 Hannover Richtung Hamburg. Die Ausfahrt Hamburg-Marmstorf ist wegen Reparaturarbeiten bis Montag ca. 15 Uhr gesperrt. Die A27 Richtung Bremen ist zwischen Dreieck Walsrode und Walsrode Süd wegen eines defekten Schwertransportes bis 1 Uhr gesperrt. Die A29 Wilhelmshaven-Oldenburg ist zwischen Zetel und Farel-Bockhorn in beiden Richtungen wegen Bauarbeiten bis Montag 5 Uhr früh gesperrt. Die Umleitung führt über die U25 und die U10. Die B71 Bremerhaven-Zeven ist in Höhe Bremerhaven-Wulsdorf wegen Bauarbeiten in beiden Richtungen bis Montag 5 Uhr früh gesperrt. Bitte folgen Sie der Umleitungsbeschilderung.
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0: Katy Perry hat auch gute Beziehungen zu einem vormals einflussreichen Kanadier. Vielleicht tritt sie an. Man muss ja nicht Staatsbürgerin sein. Hier ist eine Bausa.

Eine Eilmeldung aus dem Verkehrszentrum. Achtung, ein Falschfahrer auf der A4 Erfurt-Kirchheimer Dreieck zwischen Eisenach West und Herleshausen. Hier kommt ein Falschfahrer entgegen. Bitte fahrt äußerst rechts und überholt nicht. Auf der A4 Erfurt-Kirchheimer Dreieck zwischen Eisenach West und Herleshausen ist ein Falschfahrer unterwegs. Bitte Vorsicht in beiden Richtungen.

Die on this Hill von Sienna Spyro in Pop, der gemeinsamen Abendshow in NDR 2, HR 3, Bremen 4, SR 1, MDR Jump und WDR 2 von SWR 3. Freitag ist der Tag der neuen Musik. Wir freuen uns immer über das, was neu rauskommt und darüber es euch schnell vorstellen zu können. Musiker zu sein ist manchmal, glaube ich, ganz schön mutig, denn man erzählt da von Beziehungen, von Trennungen, von Sorgen und Tausende, manchmal Millionen hören oder sehen einem dabei zu. Das beste Beispiel gerade ist Sombra, der hat heute seine neue Single rausgebracht. Schon wieder eine neue. Dem fallen die Songs einfach nur so aus dem Ärmel, was der im letzten Jahr alles rausgehauen hat. Undressed, 12 to 12, Homewrecker. Und das waren jetzt nur die Hälfte seiner Hits aus dem vergangenen Jahr. Heute also schon wieder was Neues. My body isn't ready. Mein Körper ist nicht bereit dafür. Es geht um Selbstzweifel, Unsicherheit. Dieses Gefühl, dass man sich selbst im Spiegel nicht erkennt oder eben nicht mag. Und das singt er alles öffentlich. Aber wir können es nicht fast glauben, bei diesem Durchbruch, den Sombra hingelegt hat in den letzten Jahren, diesen Selbstzweifel noch zu haben. Warum dieser Erfolg? Dieses Jahr hat er auf dem Coachella Festival gespielt. Bei der Aufnahme von Taylor Swift in den Songwriter Hall of Fame ist er vor Taylor Swift aufgetreten. Nicht im Sinne von in ihrem Vorprogramm, sondern vor ihren Augen hat er ihre Songs gesungen. Und sie fand's gut. Und gerade hat Sombra eine neue Tour angekündigt. Schon wieder eine neue. Er kam gerade erst von der Tour. Dem fallen die Touren genauso aus dem Ärmel wie seine Hits. Und hier ist der neue, ein tolles Stück Musik. Mit fast 21 wird er musikalisch immer mehr zu Elton John. Hier ist Sombra, My Body Isn't Ready.

0: My Body Isn't Ready ist heute neu von Somber und mutmaßlich auf einem kommenden Album. Denn sein Debütalbum ist ja schon vom vergangenen August und bei dem Tempo, bei dem er alles andere nachlegt, kann das nicht mehr lange dauern, bis ein zweites Album kommt. Somber.
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Lady A, I need you now. Frankreich gegen Norwegen 3:1, Senegal, Irak 5:0. Das sind noch Zwischenstände. Bei beiden läuft die Nachspielzeit.

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1: Mit Elke Küster, guten Abend. Hisbollah lehnt Rahmenabkommen zwischen Israel und Libanon ab. Deutschland hat neuen Temperaturrekord. Frankreich schlägt Norwegen bei Fußball-WM. Das Wetter in der Nacht kaum Wolken, Tiefstwerte bei 20 Grad. Die pro-iranische Hisbollah fühlt sich nicht an das vom Libanon und Israel geschlossene Rahmenabkommen gebunden. Es könne nur durch einen Bürgerkrieg durchgesetzt werden, erklärte ein Sprecher der Miliz. Das Abkommen war am Abend in Washington unterzeichnet worden. Moritz Behrendt.
2: Libanon und Israel haben sich im Grundsatz auf den Beginn eines Teilrückzugs israelischer Soldaten aus dem Libanon geeinigt. Aktuell besetzt die israelische Armee einen mehrere Kilometer breiten Streifen im Süden und Osten des Nachbarlands. Einen vollständigen Rückzug, wie von der libanesischen Regierung gefordert, hat die israelische Führung mehrfach abgelehnt. Eine Bedingung dafür sei die vollständige Entwaffnung der Schiitenmiliz Hisbollah.
1: Das US-Militär hat nach eigenen Angaben Ziele im Iran angegriffen. Das sei eine Reaktion auf die Attacke auf ein Frachtschiff gewesen, hieß es. Präsident Donald Trump hatte dem Iran zuvor einen Bruch der Waffenruhe vorgeworfen. Nach seinen Angaben hatte Teheran gestern 4 Drohnenangriffe auf Schiffe in der Straße von Hormuz gestartet. Eine Drohne habe ein Frachtschiff getroffen, so Trump. Der Deutsche Wetterdienst hat heute in Deutschland die heißeste Temperatur seit Beginn der Aufzeichnungen gemessen. In Saarbrücken-Burbach zeigte das Thermometer nach vorläufigen Angaben des DWD 41,3 Grad. Mareike Markosch mit mehr.
3: Die bislang höchste Temperatur wurde im Juli 2019 gemessen, mit damals 41,2 Grad in Tönnisforst und Duisburg. Mit dem neuen Höchstwert wurde gleichzeitig auch der Juni-Rekord geknackt. Der lag bislang bei 39,6 Grad, gemessen ebenfalls 2019 in Sachsen-Anhalt. Für ganz Deutschland gilt derzeit eine Hitzewarnung und der Höhepunkt könnte sogar noch vor uns liegen.
1: Bei der Fußball-Weltmeisterschaft in Nordamerika hat Frankreich in seinem letzten Vorrundenspiel Norwegen besiegt mit 4:1. 3 Treffer für die Franzosen erzielte Ousmane Dembélé. Für die K.O.-Runde waren beide Teams schon qualifiziert. Eine Runde weiter könnte auch der Senegal kommen mit dem 3. Tabellenplatz. Im Spiel gegen den Irak steht es kurz vor Schluss 5:0. Das waren Nachrichten mit Elke Küster.
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1: In der Nacht ist es meist locker bewölkt oder auch klar. Im Emsland und in Ostfriesland sind vereinzelte Schauer oder Gewitter nicht ausgeschlossen. Überall wird es eine tropische Nacht mit Tiefstwerten nicht unter 20 Grad. Morgen kriegen wir eine Mischung aus viel Sonne und lockeren Wolken. Im Tagesverlauf sind dann örtlich heftige Hitzegewitter möglich mit Starkregen, Hagel und Sturmböen. Die Temperaturen klettern auf den Inseln bis auf 31, im Binnenland bis auf 39 Grad.
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4: Vorsicht bitte auf der A27 Walsrode Richtung Bremen. Im Bremer Kreuz in der Überleitung zur A1 Richtung Hamburg steht ein defektes Fahrzeug. Vorsicht bitte auf der A27 Bremerhaven Richtung Bremen. Zwischen Bremen-Überseestadt und Horn, Lehe, steht ein defekter LKW. A1 Bremen Richtung Osnabrück. Zwischen Bremen-Brinkum und Dreieck Stur 3 Kilometer Stau. Die A7 Hamburg Richtung Hannover ist zwischen Maschener Kreuz A39 und Horster Dreieck wegen Bauarbeiten bis zum 17. Juli gesperrt. A7 Hannover Richtung Hamburg. Die Ausfahrt Hamburg-Marmstorf ist wegen Reparaturarbeiten bis Montag ca. 15 Uhr gesperrt. Die A27 Richtung Bremen ist zwischen Dreieck Walsrode und Walsrode Süd wegen eines defekten Schwertransportes bis 1 Uhr gesperrt. Die A29 Wilhelmshaven-Oldenburg ist zwischen Zetel und Farel-Bockhorn in beiden Richtungen wegen Bauarbeiten bis Montag 5 Uhr früh gesperrt. Die Umleitung führt über die U25 und die U10. A29 Wilhelmshaven Richtung Oldenburg. Die Ausfahrt Oldenburg-Hafen ist wegen Bauarbeiten bis zum 10. Juli gesperrt. A29 Oldenburg Richtung Ahlhorner Heide. Die Einfahrt Oldenburg-Hafen ist wegen Bauarbeiten bis zum 10. Juli gesperrt. Die B71 Bremerhaven-Zeven ist in Höhe Bremerhaven-Wulsdorf wegen Bauarbeiten in beiden Richtungen bis Montag 5 Uhr früh gesperrt. Bitte folgen Sie der Umleitungsbeschilderung.
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5: Mit Michael Reufsteck, hallo. Und mit Shakira und Burna Boy. Die.
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0: ist die gemeinsame Abendshow von HR3, Bremen 4, MDR Jump, WDR 2, SR1, NDR 2 und SWR 3. Pop. Schön, dass ihr dabei seid. Mit vereinten Kräften entscheiden wir jetzt darüber, wer den nächsten Hit singt. Wir haben einen Hit, aber drei Stars. Wer kommt und wie klingt heute? Alors, on danse. Ihr kennt es von Stromae. Ich nehme an, ihr habt es im Ohr. Hier kommen drei Versionen, die auf jeden Fall anders klingen. Version 1 klingt so. Und falls ihr es nicht wisst, kommt ihr nie drauf, wer das ist. Das ist Revolverheld. Angebot 2. Kashmir, immer noch Rock'n'Roll, diesmal aus Frankreich. Oder Angebot 3, Afro Soul von Afro Tillys. Das ist heute die Auswahl. Entscheidet, wer kommt und wie es klingt, jetzt live unter 07-221-2011. Revolverheld, Kashmir oder Afro Tillys? Bei drei Stimmen sind wir am Ende, denn wer drei Stimmen auf sich vereint hat, kommt im Radio in voller Länge. Hallo, wer ist da?
1: Hier ist Florian.
0: Florian, für wen stimmst du?
1: Die drei, bitte.
0: Einmal Afro Tillys. Vielen Dank, schönen Abend.
1: Ja, danke, tschüss.
0: Michael Häufschleck hier. Hallo, wer ist am Telefon?
2: Hallo, hier ist der Daniel aus Köln und ich würde das dritte nehmen.
0: Einmal Afro Tillys auch. 2-0, vielen Dank. Wer ist jetzt dran? Hallo?
3: Hallo, hier ist die Sonja.
0: Sonja, was darf sein?
3: Revolverheld, bitte.
0: Einmal Revolverheld. Vielen Dank, schönen Abend auch dir. Wer spricht jetzt?
4: Hallo, hier ist der Christian.
0: Christian, deine Stimme geht an wen?
4: An die Nummer 3.
0: Dann Afro. Haben wir Gewinner. Afro Soul mit Afro Tillys. Alors on danse. Vielen Dank.
4: Danke, ciao.

habt euch für die neueste Version entschieden. Afro Télise à la Rondance ist ganz frisch. Ein Afro-Soul-Remix von oder Remake von à la Rondance schwelte schon seit Monaten auf TikTok. Jetzt gibt's diese Woche ganz frisch diese ganz neue Version. Heute schon von euch gewählt. À la Rondance von Afro Télise.

0: Hit the Wall ist der aktuelle Hit von Gracie Abrams. Und während der gerade lief, hat Julia Buchmeier aus unserem Team, die mir gegenüber sitzt, laut gerufen, Gracie ist wieder da. Ja? Und sagte, ja, sie läuft gerade im Radio. Und dann haben wir noch eine Weile aneinander vorbeigeredet und festgestellt, dass sie die Giraffe meint. Gracie, die Giraffe ist wieder da. Die vermisste Giraffe. Man sollte doch denken, solche Tiere sind leicht zu finden. Ich meine, guck nach oben, alles, was hinter Häusern rausguckt, ist die Giraffe. Aber nee, war nicht so einfach. Also Gracie, die Giraffe ist wieder da. Wie kam das, Julia?
1: Ja, Gracie war jetzt knapp 2 Wochen in Texas unterwegs und ist heute dann aus der Luft entdeckt worden, mehr als 6 Kilometer entfernt von der Ranch, von der sie abgehauen ist. Ihr Besitzer hat gesagt, es geht ihr gut. Oder wie er es ausdrückt, die freie Wildbahn hat ihr nicht geschadet.
0: Wer hätte gedacht, dass für Sheriffs in Texas auch entlaufene Giraffensuchen auf dem Dienstplan stehen?
1: Ja, das kommt in der Ecke anscheinend gar nicht mal so selten vor, dass da irgendwelche exotischen Tiere involviert sind. Der zuständige Sheriff in dem Fall hat gesagt, Zebras, Gnus, Wasserbüffel und Affen hatte er alles schon. Die Giraffe war neu.
0: Ah, die Giraffe war neu, wie schön. Und jetzt ist sie wieder da. Gracie is back.
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4: Heute Nacht ist es verbreitet locker oder gering bewölkt. Vereinzelte Schauer oder Gewitter sind im Emsland und in Ostfriesland aber nicht ausgeschlossen. Es gibt nahezu überall eine tropische Nacht mit Tiefstwerten nicht unter 20 Grad. Morgen ist es meist heiter. Im Verlauf sind aber einzelne starke Gewitter möglich. Es ist sehr schwül bei 26 bis 38 Grad.
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5: Vorsicht bitte in beiden Richtungen auf der A26 Stade Hamburg. Zwischen Horneburg und York laufen Gänse auf der Fahrbahn. Vorsicht bitte auf der B6 Bremen-Kattenturm Richtung Landesgrenze. Zwischen Habenhauser Brückenstraße und Ortsausgang steht ein defektes Fahrzeug. A1 Bremen Richtung Osnabrück. Zwischen Bremen-Brinkum und Dreieck Stur 3 Kilometer Stau. A7 Hannover Richtung Hamburg. Die Ausfahrt Hamburg-Marmstorf ist wegen Reparaturarbeiten bis Montag ca. 15 Uhr gesperrt. Die A27 Richtung Bremen ist zwischen Dreieck Walsrode und Walsrode Süd wegen eines defekten Schwertransportes bis 1 Uhr gesperrt. Die A29 Wilhelmshaven-Oldenburg ist zwischen Zetel und Varel-Bockhorn in beiden Richtungen wegen Bauarbeiten bis Montag 5 Uhr früh gesperrt. Die Umleitung führt über die U25 und die U10. Die B71 Bremerhaven-Zeven ist in Höhe Bremerhaven-Wulsdorf wegen Bauarbeiten in beiden Richtungen bis Montag 5 Uhr früh gesperrt. Bitte folgen Sie der Umleitungsbeschilderung.
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0: aktueller Top 10-Hit von Tempo City, Self-Aware. Hier ist Pop, die Abendshow. Wenn ihr gerade das Gefühl habt, alle sind auf Konzerten, nur ich nicht. Ja, können wir verstehen. Es ist einfach gerade viel los. Open Airs, Festivals, Sommershows. So viele Megastars sind gerade in Deutschland. Während The Weeknd in München auf der Bühne steht, steht Bruno Mars in Berlin. Da hat er heute sein erstes von 3 Konzerten im Olympiastadion gespielt. Kleiner Temperaturcheck, sind da aktuell noch 25 Grad. Es ging also sehr gut ohne Jacke. Und egal wie viel Grad, Bruno ist es sowieso wert, finden seine Fans.
1: Jeder liebt Bruno Mars und wenn er nach Deutschland kommt, ist scheißegal, was für Wetter ist, ne? Du musst am Start sein.
2: Es ist eine One-in-a-Lifetime-Experience. Das Wetter haben wir uns nicht ausgesucht. Das heißt, wenn wir hier schon sind, ob stürmt, hagelt oder schneit, wir kommen hier hin.
3: Und einfach mit meiner Schwester hier zu sein, zu seinen Songs tanzen zu können, ihn live sehen zu dürfen, weil es ja auch ein Privileg ist. Die Tickets waren super schwer zu bekommen.
4: Weil wir, als wir klein waren, vor der Schule um 6 Uhr morgens uns einfach getroffen haben, um seine CD auf Dauerschleife zu hören und Karaoke dazu zu singen. Das ist einfach ein Full-Circle-Moment gerade.
5: Ja, weil kein anderer Künstler so eine gute Stimmung und so ein Feeling produziert. Jeder kennt den Text und jeder ist mit dabei und du hast gute Lichtershow. Es ist vielleicht schon dunkel, gute Stimmung. Perfekt.
0: Bruno Mars heute in Berlin. 2 weitere Termine gibt es noch auf seiner Deutschland-Tour. Am Sonntag in Berlin und am Montag in Berlin. Ja, die Nachfrage war einfach groß. Alle 3 sind inzwischen ausverkauft. Ganz, ganz wenige Resale-Tickets gibt es nur noch. Und danach zieht Bruno Mars im Juli weiter nach Amsterdam und nach London und kann jeweils gucken, ob Harry Styles dort ordentlich aufgeräumt hat.

Eine Eilmeldung aus dem Verkehrszentrum. Achtung, ein Falschfahrer auf der B42 Wiesbaden-Rüdesheim zwischen Eltville, Kiedricher Straße und Erbach. Hier kommt ein Falschfahrer entgegen. Bitte äußerst rechts fahren, nicht überholen. Auf der B42 Wiesbaden-Rüdesheim zwischen Eltville, Kiedricher Straße und Erbach ist ein Falschfahrer unterwegs. Bitte Vorsicht in beiden Richtungen.

0: Murder on the Dance Floor von Sophie Alice Baxter. Das war Pop, die Abendshow mit Michael Reufstell. Gleich die Pop-Nacht mit Dennis Tienert. Leider gab es auch heute wieder ein paar Themen, zu denen wir nicht mehr gekommen sind. Wir hatten noch vor, einen Fachvortrag über das Datingverhalten im Wandel der Zeit vom Experten Olaf Schubert. Ach, warte, ist noch so früh. Nee, dann kommen wir dazu noch.
1: Durch die Digitalisierung verändert sich natürlich auch das Datingverhalten. Ja, das bekommt man ja mit. Menschen haben sich ja früher kennengelernt hier bei solchen Events. Ja, da hat man etwas getrunken gemeinsam und dann hat man den anderen angesprochen, na, hat so vorsichtig geflirtet. Und das ist ja heute alles auf ganz anderer Ebene, digital, ja, ne, so bei Tinder und bei diesen ganzen Applikationen bekommt man ja jede Menge Bilder, ne, immer so rüstige Rümpfe und das funktioniert ja auch stellenweise, aber das Problem ist natürlich, dass man aufgrund eines Bildes ja nicht den ganzen Menschen erkennen kann. Das ist zumindest meine Erfahrung, also der Körper ist nicht alles, das versuche ich zu vermitteln. Also in meinem Leben war es so, die ganzen tollen Frauen, die haben jetzt nicht mit mir geschlafen wegen meines tollen Körpers, sondern gar nicht.
2: Ja? 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

Dermot Kennedy und Funeral. So, jetzt sind wir aber am Ende mit Pop der Abendshow mit Michael Reufsteck. Die Popnacht mit Dennis Tienert gleich. Und es sind trotzdem noch Themen übrig, zu denen wir heute nicht mehr gekommen sind. Wir hatten noch vor, eine Erforschung des Zusammenhangs zwischen Schlaglöchern auf Landstraßen und der Häufigkeit von Umlauten auf Hinweisschildern. Ein Rückblick auf das Wetter in Dänemark heute vor 20 Jahren. Und Tipps für den richtigen Umgang mit Tischstaubsaugern bei Ebbe. Naja, vielleicht beim nächsten Mal. Gute Nacht.

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1: Um 0 Uhr mit Peter Gramer. Das US-Militär hat Ziele im Iran angegriffen, trotz vereinbarter Waffenruhe. Das hat das für den Nahen Osten zuständige US-Regionalkommando mitgeteilt. Ziele seien Raketen- und Drohnenlagerstätten sowie Radaranlagen gewesen. Die USA haben nach eigenen Angaben damit auf die Attacke auf ein Frachtschiff in der Straße von Hormus am Donnerstag reagiert, die sie dem Iran zuschreiben. Der Deutsche Wetterdienst hat in Deutschland die höchste Temperatur seit Beginn der Aufzeichnungen gemessen. In Saarbrücken-Burbach zeigte das Thermometer nach vorläufigen Angaben des DWD 41,3 Grad. Mareike Makosch berichtet.
2: Die bislang höchste Temperatur wurde im Juli 2019 gemessen, mit damals 41,2 Grad in Tönnisforst und Duisburg. Mit dem neuen Höchstwert wurde gleichzeitig auch der Juni-Rekord geknackt. Der lag bislang bei 39,6 Grad, gemessen ebenfalls 2019 in Sachsen-Anhalt. Für ganz Deutschland gilt derzeit eine Hitzewarnung und der Höhepunkt könnte sogar noch vor uns liegen. Meteorologen rechnen damit, dass der Sonntag der heißeste Tag wird. Dann könnten die Werte sogar bis auf 42 Grad klettern.
1: Die neuen Sparpläne von Volkswagen stoßen auf Kritik und Gegenwehr. Die Gewerkschaft IG Metall und der VW-Betriebsrat haben Widerstand angekündigt. Vom Land Niedersachsen, das Anteilseigner von VW ist, heißt es, immer neue Werksschließungen seien nicht immer die Lösung. Unter anderem der NDR hatte berichtet, dass der Konzern weltweit 100.000 Stellen streichen und 4 Werke in Deutschland mittelfristig schließen könnte. Deutschland schickt weitere Hilfe in das Erdbebengebiet von Venezuela. Nachdem schon das THW im Krisengebiet eingetroffen ist, will die Bundeswehr nach eigenen Angaben direkt 3 weitere Flugzeuge mit Experten der Luftwaffe entsenden. Hilfsgüter der Malteser würden dann heute nach Venezuela geflogen. Bei der Fußball-WM hat Frankreich am späten Abend gegen Norwegen gewonnen. Der Vize-Weltmeister setzte sich mit 4:1 deutlich durch. Aus der ARD-Sportredaktion berichtet Michael Küster.
3: Frankreich ist seiner Favoritenrolle gerecht geworden und hat sich den Sieg in Gruppe I gesichert. Mann des Spiels war Ousmane Dembélé von Paris Saint-Germain mit 3 Treffern. Im Parallelspiel sicherte sich der Senegal mit einem 5:0 über den Irak den 3. Platz. In Gruppe H geht's ab 2 Uhr bei Spanien gegen Uruguay um den Gruppensieg. Im Parallelspiel treffen Saudi-Arabien und Kapverde aufeinander. Ägypten kann mit einem Erfolg über den Irak den Sieg in Gruppe G klar machen. Auch Belgien und Neuseeland haben noch Chancen auf das 16. Finale. Anstoß ist jeweils um 5 Uhr.
1: Achtung, Falschfahrer auf der B42 Wiesbaden-Rüdesheim zwischen Eltville-Martinstal und Hattenheim kommt Ihnen ein Falschfahrer entgegen. Fahren Sie äußerst rechts und überholen Sie nicht. Das Wetter in Deutschland, sternenklar, Tiefstwerte 24 bis 15 Grad. Die Zeit, es wird 0:03 Uhr.
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4: Vorsicht bitte auf der A26 Stade Richtung Hamburg. In Höhe Dollern liegen Fahrzeugteile. Vorsicht bitte auf der A28 Oldenburg Richtung Bremen. Zwischen Hatten und Hude befindet sich eine ungesicherte Unfallstelle. A1 Bremen Richtung Osnabrück. Zwischen Bremen-Brinkum und Dreieck Stur 3 Kilometer Stau. Die A7 Hamburg Richtung Hannover ist zwischen Maschener Kreuz A39 und Horster Dreieck wegen Bauarbeiten bis zum 17. Juli gesperrt. A7 Hannover Richtung Hamburg. Die Ausfahrt Hamburg-Marmstorf ist wegen Reparaturarbeiten bis Montag ca. 15 Uhr gesperrt. Die A27 Richtung Bremen ist zwischen Dreieck Walsrode und Walsrode Süd wegen eines defekten Schwertransportes bis 1 Uhr gesperrt. Die A29 Wilhelmshaven-Oldenburg ist zwischen Zetel und Varel-Bockhorn in beiden Richtungen wegen Bauarbeiten bis Montag 5 Uhr früh gesperrt. Die Umleitung führt über die U25 und die U10. Die B71 Bremerhaven-Zeven ist in Höhe Bremerhaven-Wulsdorf wegen Bauarbeiten in beiden Richtungen bis Montag 5 Uhr früh gesperrt. Bitte folgen Sie der Umleitungsbeschilderung.
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5: Mit Dennis Tienert. Hallo Deutschland, hallo Welt. Mensch, seht ihr alle gut aus. Schön, dass ihr da seid. David schreibt hier gerade schon an die 0722211. Nichts für ungut, Dennis. Aber bevor die Popnacht startet, muss erstmal aufgeschlossen werden. Ist doch wohl klar, oder? Das ist richtig. Danke, dass du mich erinnerst, David. Ich habe den Schlüssel noch irgendwo in meinem Fach. Ich hole ihn kurz, dann machen wir das. Legen erstmal los mit Leonie und Callum Scott. Stay.
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ich Ihnen doch den Schlüssel. Für die Popnacht. Und damit ist die Popnacht offiziell offen. Und alles, was zwischen Mitternacht und 6 Uhr geschah, bleibt unter uns. Ist doch klar. Wir brauchen erstmal ein bisschen Musik hier für Urlaubsfeeling. Komm nämlich frisch aus dem Urlaub gerade. War so ein kleiner Kurztrip nach Dubrovnik, Kroatien. Sehr schön und sogar ein paar Grad kühler als hier in Deutschland. Also eigentlich erwartet man das ja umgekehrt, wenn man in Urlaub fährt. Es ist eine andere Wärme, ne? Es ist ein bisschen feuchter, da war ja direkt am Meer und so. Und eine Erkenntnis möchte ich euch gerne mit auf den Weg geben, die man ja wahrscheinlich als erfahrener Urlauber und Sonner weiß, aber ich habe es quasi jetzt schmerzlich bei euch erfahren müssen. Letzter Tag. Wir haben ausgecheckt am Vormittag, ne, so 11 Uhr musste da aus dem Zimmer raus und dann ist aber der Flug erst am Abend gegangen und dann haben wir uns natürlich noch einen schönen Tag im Hotel gemacht. Und dann wollte ich nicht mich mit Sonnencreme einschmieren, weil ich dachte, ich gehe eh nicht in die Sonne raus. Diesen ganzen Krempel da mit diesem, was ziehe ich an und dann, wo kannst du duschen und so weiter, habe ich also nicht gemacht. Und dann habe ich gesagt, ich setze mich einfach so mit raus und dann Sonnenschirm und bleib dann da sitzen. Und dann wurde es irgendwann doch zu heiß und dann habe ich halt T-Shirt, Hose ausgezogen, saß da im Unterhose auf dem Sonnenstuhl und dachte aber, ich bin in Sicherheit. Und jetzt merke ich, also es war gestern erst, ne? Und ich merke, es geht, man kann auch durch einen Sonnenschirm einen Sonnenbrand bekommen, beziehungsweise ich habe es recherchiert, es ist zum Teil tatsächlich der Sonnenschirm, weil das war ein weißer Schirm und der lässt so 40% angeblich der UV-Strahlen durch und dann gibt es so eine Streuwirkung. Das heißt, selbst wenn man da im Schatten sitzt, kann man sich einen Sonnenbrand holen. So. Damit euch das nicht passiert, habe ich euch das erzählt. Wusstet das natürlich längst. Ansonsten kann ich euch, glaube ich, nicht viel Neues erzählen. Außer das, was heute so auf dem Plan steht. Wir haben natürlich heute in unserer Sendung wieder Chartroulette. Deutschland-Dart spielen wir. Die 3 nach 3. Da könnt ihr euch schon mal einen schönen Wunsch überlegen für die toteste Stunde der Nacht. Quizzen ohne Wissen und vielleicht schaffen wir noch 2 Hörer, 3 Gedanken. Aber gleich suchen wir erstmal zusammen den Popnacht-Bürgermeister hier.

Da rocken einfach mal Metallica vorbei hier in der Popnacht. Um 0.23 Uhr. Jetzt könnt ihr der wichtigste Mensch von dem Ort werden, in dem ihr gerade seid oder in dem ihr zumindest wohnt. Ihr müsst nicht gerade wirklich vor Ort sein. Eure Chance jetzt, hoheitlich repräsentative Aufgaben für euren Ort zu übernehmen. Macht euch selbst jetzt hier zum Popnacht-Bürgermeister an der 07221211. Ihr seid die offizielle Vertretung für den gewählten Bürgermeister eurer Stadt, der ja jetzt aller Wahrscheinlichkeit nach schläft. Ihr haltet hier vor ganz Deutschland und dem Rest der Welt die Fahne hoch und macht ein bisschen Werbung für den Ort und könnt euch auch noch den begehrtesten Preis der Nacht verdienen, ein Popnacht-Goodie. Und das geht so. Ihr geht jetzt einfach an euer Telefon, ruft hier an, 07221211. Wenn ihr durchkommt, werdet ihr Popnacht-Bürgermeister. Und dann gehen wir zusammen ins Radio. Also ihr habt erstmal den Titel von vornherein. Und wenn wir dann im Radio sind, dürft ihr natürlich erstmal nicht verraten, aus welchem Ort ihr kommt. Denn ihr müsst euch 5 Fragen stellen von Popnacht-Hörern vorm Radio. Gebt dann auf dieser Antwort.

0: ist ja schon unsere Kopfnacht-Bürgermeisterin. Hey, endlich mal wieder eine Frau. Petra, ich freue mich riesig. Schön, dass du da bist.
1: Hallo.
0: Hallo. So, erstmal, wie geht's dir? Mit dir und der Hitze.
1: Sehr gut. Mir geht's sehr gut.
0: Ja, bist du der Hitze heute irgendwie entkommen oder macht dir das gar nichts aus?
1: Also mir macht es nichts aus. Ich war zuerst im Büro und dann nachher im Schatten, im Garten.
0: Ja.
1: Bei Eis und Melone.
0: Ach, das ist doch herrlich. Und wo hast du jetzt die letzten Stunden verbracht?
1: Ich war in der Musikprobe im Nachbarort.
0: Aha! Du musst vorsichtig sein mit dem, was du sagst, ne? Da gibt es nämlich Hinweise,
1: ja.
0: Weil vielleicht ist ja diese Musikprobe online dokumentiert. Und man könnte das vielleicht rausfinden. Was machst du denn da? Was singst du im Chor oder?
1: Also ich spiele die erste Flöte.
0: Ist ja gut, sprichwörtlich fast schon. Das ist die erste Geige, Entschuldigung. Stimmt, du spielst die erste Flöte. Petra, du bist jetzt unsere Popnacht-Bürgermeisterin. Und das ist schon mal eine Sache, die nicht jeder schafft. Das hast du gemacht durch einen Anruf hier an der 07221 2011. Und jetzt wird es aber spannend, denn du wirst jetzt erstmal zurückhalten, aus welchem Ort du kommst. Das soll nämlich Deutschland rausfinden und der Rest der Welt mit geschickten Fragen, die jetzt bitte reingeschickt werden, die 07221 2011, von euch. Und zwar irgendwelche Fragen, mit denen ihr der Petra Hinweise auf ihren Ort entlockt, den sie bisher nicht nennen möchte. Und das darf natürlich alles sein, außer die direkte Frage nach dem Ort. Ja, das wäre witzlos, weil die Frage, die beantworten wir nicht. Petra muss nicht genau sagen,

0: welchem Ort sie kommt. So, alles andere ist erlaubt. Seid da sehr gerne kreativ und schickt jetzt eure Fragen rein, ja, die 0722 1 20 11. Und Petra, wir hören uns dann gleich wieder, wenn genug Fragen da sind. 5 davon stelle ich dir. Du gibst dann 5 Hinweise auf deinen Ort und dann gibt es für den Rest von Deutschland 2 Songs Zeit, rauszufinden, aus welchem Ort du kommst. Wenn es niemand schafft, dann bekommst du auch noch zusätzlich zum Ehrentitel den begehrtesten Preis der Nacht. Ja?
1: Ja, gut.
0: Ein Popnacht-Goodie. Petra, einfach dranbleiben. Also schickt eure Fragen jetzt rüber, Janni, 0722 1 20 11.

0: Es ist 0.33 Uhr.
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2: Heute gibt es eine Mischung aus viel Sonne und lockeren oder dünnen Wolken. Im Tagesverlauf sind aber örtlich heftige Hitzegewitter möglich. Die Höchstwerte liegen auf den Inseln und direkt an der See bei 26 bis 31 Grad, sonst bei 32 bis 38 Grad. Dabei ist es drückend schwül. Am Sonntag ist mitunter auch mit starken Gewittern zu rechnen. In der neuen Woche wird es kühler.
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3: Vorsicht bitte auf der A28 Oldenburg Richtung Bremen. Zwischen Hatten und Hude befindet sich eine ungesicherte Unfallstelle. Die A7 Hamburg Richtung Hannover ist zwischen Maschener Kreuz A39 und Horster Dreieck wegen Bauarbeiten bis zum 17. Juli gesperrt. A7 Hannover Richtung Hamburg. Die Ausfahrt Hamburg-Marmstorf ist wegen Reparaturarbeiten bis Montag ca. 15 Uhr gesperrt. Die A27 Richtung Bremen ist zwischen Dreieck Walsrode und Walsrode Süd wegen eines defekten Schwertransportes bis 1 Uhr gesperrt. Die A29 Wilhelmshaven-Oldenburg ist zwischen Zetel und Varel-Bockhorn in beiden Richtungen wegen Bauarbeiten bis Montag 5 Uhr früh gesperrt. Die Umleitung führt über die U25 und die U10. Die B71 Bremerhaven-Zeven ist in Höhe Bremerhaven-Wulsdorf wegen Bauarbeiten in beiden Richtungen bis Montag 5 Uhr früh gesperrt. Bitte folgen Sie der Umleitungsbeschilderung.
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0: Unsere Popnacht-Bürgermeisterin Petra ist immer noch in der Leitung. Petra, wie siegessicher bist du dir?
1: Super siegessicher.
0: Wir schauen mal, wie lange oder ob das nach der Fragerunde jetzt auch noch so ist. Alle Popnachthörer, also wir hoffen, es waren alle, haben jetzt Fragen geschickt, ja, die 0722 2011 an dich, um rauszufinden, aus welchem Ort du möglicherweise kommst. Und diese Fragen, fünf davon, musst du jetzt wahrheitsgemäß beantworten. Du musst aber wie immer auch nur so viel antworten, wie die Frage von dir verlangt. Das heißt, wenn es eine Ja-Nein-Frage ist, musst du auch nur mit Ja oder Nein antworten. Ich sage es immer wieder, Leute, schickt keine Ja-Nein-Fragen, die bringen uns im Zweifel nicht weiter. Aber wir gucken mal, wie weit wir kommen. Also, Frage 1 kommt von Popnachthörer Nico. Der möchte von dir wissen, lebt Petra etwa am Mittelrhein?
1: Nein.
0: Nein. Ich würde auch sagen, man hört es ein bisschen, dass es nicht der Mittelrhein ist. Robin aus Karlsbad hat angerufen an der 0722 und möchte wissen, kommst du aus Baden-Württemberg?
1: Ja.
0: Mhm. Yvonne fragt, gibt es in deinem Ort ein Schloss?
1: Nein.
0: Ja, gut. Verschenkte Frage. Frank, gibt es in der Nähe des gesuchten Ortes eine große Frühjahrs- und Herbstkirmes?
1: Nein.
0: Auch nicht. Ja, jetzt ist aber dünn hier. Hung aus Köln. Aus dem Hochofen, schreibt er. Hallo Dennis, ich hätte folgende Frage an die sympathische Popnachtbürgermeisterin. Welche Sehenswürdigkeit gibt es in dem Ort, beziehungsweise wofür ist der Ort bekannt oder berühmt? Hung macht's richtig.
1: Das ist jetzt schwierig.
0: Wieso? Habt ihr nix?
1: Wir haben ein Backhäuschen.
0: Was?
1: Ein Backhäuschen.
0: Was ist denn ein Backhäuschen? Also
1: ein
0: Bäckerei.
1: Ort, wo man Brot und Dinge backen kann.
0: Und das ist eure Sehenswürdigkeit.
1: Und das ist unser Highlight im Ort.
0: Das gibt's ja nicht. Also wir hören schon raus, es geht heute um einen ganz kleinen Ort und ich gebe mal einen Tipp, damit es nicht wieder zu so Missverständnissen führt oder dass man dann hinterher rumdiskutieren muss. Wir suchen einen Ortsteil heute, also eine Gemeinde, die zu einem größeren Ort gehört. Und wir möchten aber den Gemeindenamen wissen von euch, aus dem Petra kommt. Habt ihr eine Idee nach dem, was Petra jetzt für Tipps gegeben hat? Es ist zugegebenermaßen eher spärlich, aber ihr habt ja wie immer zwei Songs Zeit zu googeln oder vielleicht wisst ihr ja auch was. 0722 2011, wenn ihr eine Idee habt, dann anrufen oder euren Tipp ins Studio schicken hier per WhatsApp oder Signal in die Popnacht. Wir sind bald.

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1: So, Petra, bist du da?
2: Ja.
1: Es wird ernst. Wir haben drei Finalisten heute mit drei unterschiedlichen Tipps auf den Ort, aus dem du kommst. Wir sagen einmal Hallo an Alisa aus Homburg.
2: Hallo.
1: Wir sagen Hallo zu Ralf nach Schwarzach.
3: Hallo.
1: Und Luca aus Pirna in Sachsen, beziehungsweise Dona heißt der Ort, ne?
3: Genau.
1: Dona, da kommst du her. So, und, meine Spannungsmusik ist weg. Warte, die brauche ich kurz, denn sonst geht hier alles schief. Das bringt sonst Unglück. Ich brauche die Spannungsmusik, weil wir gehen jetzt nochmal in eine letzte Fragerunde. Ihr habt ja alle, wie gesagt, eine unterschiedliche Idee auf den Ort, aus dem Petra kommen könnte. Und dürft jetzt nochmal eine letzte Frage stellen. Wir fangen an, Ladies First, mit Alisa.
2: Ich wollte fragen, welche Ortschaft liegt in der Nähe? Eine größere Ortschaft? Darf ich das fragen?
1: Ja. Ja, schwierig, ehrlich gesagt.
2: Oder die Einwohnerzahl? Dann will ich
1: ja,
2: die Einwohnerzahl
1: genau, das ist eine gute Frage. Petra, die Einwohnerzahl.
4: Die Einwohnerzahl.
1: Ja.
4: Die kann ich euch mitteilen. Hallo, Alina. Wir haben 272 Einwohner.
1: Oh Gott, das ist ja süß, das ist ja goldig. Wir sind gleich sehr gespannt, auf welchen Ort, aus welchem Ort du kommst. Alisa, hat dir das weitergeholfen?
2: Ja.
1: Okay. Also es geht in deine Richtung deines Tipps, ja?
2: Ich bin mir noch unsicher.
1: Okay, wir gucken gleich. Ralf erstmal noch. Was ist deine letzte Frage?
3: Jetzt wird's schwer.
1: Ja, passt das nicht, die Einwohnerzahl, zu deinem Tipp?
3: Nee, gar nicht.
1: Ah.
3: Gar nicht, überhaupt nicht.
1: Das ist schlecht.
3: Ja, also machen wir es ganz kurz. Liegt dein Ort in der Nähe von Freiburg?
4: Was heißt es in der Nähe? Wie viele Kilometer ist die Nähe?
3: 10.
4: Nein.
1: Nein?
3: Ja, also.
1: Ah, okay. Ja. Luca, deine letzte Frage.
5: Ja gut, wenn sie schon sagt, in der Nähe von Freiburg findet meine Ortschaft auf jeden Fall falsch. Aber ich frage mal, ist diese Ortschaft eine Filiale von der Ochsenbäckerei?
1: Eine Filiale von der Ochsenbäckerei?
4: Nein.
1: Nein. Luca, dann fang du doch mal an, sag mal, auf welchen Ort hast du getippt, wenn du schon ganz klar ausschließen kannst eigentlich? Luca?
5: Ja.
1: Welcher Ort?
5: Ich sag Unterlenningen.
1: Unterlenningen. Petra.
4: Nein.
1: Nein. Ralf, dein Tipp.
3: Mein Tipp war Hubstetten bei Freiburg.
4: Nein.
1: Auch nicht. Alisa, die Hoffnung liegt auf dir.
2: Ich hatte Ehrenkirchen.
1: Petra, sag es. Nein.
4: Nein.
1: Und damit ist die Petra nicht nur Pop-Nacht-Bürgermeisterin, sondern hat auch das Goodie erspielt. Petra, herzlichen Glückwunsch. Das ist wirklich schwer für einen Bürgermeister auch noch, das Goodie abzusahnen, weil Deutschland und der Rest der Welt, also die Pop-Nacht-Community, ist eigentlich so gut, dass sie das immer irgendwie lösen. Heute hat es nicht geklappt. Dafür freut es mich umso mehr. Danke an alle, die mitgemacht haben. Alisa aus Homburg, Ralf aus Schwarzach, Luca aus Dona. Jetzt wollen wir aber natürlich wissen, aus welchem Ort kommst du, Petra?
4: Also, ich komme aus dem Ort Heidenhofen. Das liegt bei Donaueschingen. Wir haben in Donaueschingen 7 Ortsteile und wir sind die kleinste Ortsgemeinde.
1: Ja, und der Witz ist, du bist halt auch noch die Ortsvorsteherin, also fast sowas wie eine echte Bürgermeisterin.
4: Ja.
1: Schön.
4: Ich habe euch gerade gehört auf der Heimfahrt und habe gedacht, ach Mensch, da ruft doch mal an.
1: Ja, und jetzt sag noch mal ganz kurz, warum müssen wir da unbedingt unseren nächsten Urlaub hin buchen? Habt ihr überhaupt so viel Platz für uns, wenn wir da alle vorbeikommen?
4: Also, wir haben viel Platz, weil wir am 4.7., nächsten Samstag, machen wir unser Backhiesli-Fest. Und unser Backhiesli ist eigentlich das Gebäude hier im Ort, was so über die ganzen Grenzen hin bekannt ist. Wir machen dünne, also richtige dünne, machen die Backfrauen, die Landfrauen machen das vor allem. Und das wird da gebacken und das tun wir anpreisen. Also es gibt einmal im Jahr so ein Backhäuslefest und da tun wir unser Backhäusle aufmachen, dann wird natürlich der Teig und das alles gerichtet und dann kommen die Leute vorbei mit dem Fahrrädle oder mit dem Auto oder zu Fuß und dann gibt es hier ein Fest.
1: Schön.
4: Sag und da möchte ich euch alle einladen.
1: Ja, wir kommen alle vorbei.
4: 4.7.
1: 4.7. kommt die komplette Popnacht-Community aus der ganzen Welt nach Heidenhofen.
4: Also ab 15 Uhr.
1: ab 15 Uhr. Klar. Ja gut, ich hoffe, ihr seid vorbereitet, du.
4: Ja, natürlich sind wir vorbereitet.
1: Nicht, dass das Chaos gibt da.
4: Nee, nee, wir haben schon eine Straßensperre und alles angearrangiert.
1: Ach, guck mal, Petra.
4: Mit der Stadt und der Isching. Also, hallo, dann wir sind vorbereitet.
1: Glückwunsch nochmal. Danke, dass du uns da kurz mit hingenommen hast. Und wir sehen uns beim Backfest.
4: Am 4.7.
1: Genau.
4: Genau.
1: Liebe
4: mit
1: Grüße.
4: Mit den Landfrauen und den Feuerwehrleuten.
1: Mach's gut.
4: Dankeschön.
1: Ciao.
4: Tschüss.
1: Auch an Alisa, Ralf und Luca.
3: Ciao.
1: Mach's gut.
3: Jo,
1: gute
3: danke.
1: Nacht.
3: Ciao.
4: Danke.
3: Ciao.
4: Ciao.

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1: Um 1 Uhr mit Peter Gramer. Luftstreitkräfte der USA haben neue Angriffe gegen den Iran geflogen. Das Ziel seien Raketen- und Drohnenstellungen sowie Küstenradaranlagen gewesen. Das teilte das für die Golfregion zuständige US-Regionalkommando mit. Aus Washington Samuel Jakisch.
2: Den Angaben zufolge seien die Schläge eine Reaktion auf den iranischen Drohnenangriff vom Vortag gewesen. Am Donnerstag war ein Frachtschiff, das in der Seestraße von Hormuz unter der Flagge von Singapur unterwegs war, beschossen worden. US-Präsident Donald Trump hatte erklärt, dieser Angriff sei ein Verstoß gegen die vereinbarte Waffenruhe zwischen den USA und Iran gewesen. Das Regime des Iran hatte die für den Welthandel wichtige Straße von Hormuz über mehrere Wochen blockieren lassen, nachdem die USA und Israel Iran Ende Februar angegriffen hatten.
1: Die EU-Kommission hat neue Zolldrohungen von US-Präsident Trump zurückgewiesen. Trump droht europäischen Ländern mit pauschalen Zöllen von 100%, falls sie Digitalsteuern einführen. Ein Kommissionssprecher sagte, die EU habe das Recht, wirtschaftliche Aktivitäten im Einklang mit ihren Werten zu regulieren. Dieses Recht werde man verteidigen. Amerikanische Firmen wie Google, Amazon und Meta sind in Europa präsent, zahlen aber nur wenig Steuern. Die aktuelle Hitzewelle steht vor ihrem Höhepunkt. Der Deutsche Wetterdienst hat gestern die bundesweit höchste Temperatur seit Beginn der Aufzeichnungen gemessen, und zwar 41,3 Grad in Saarbrücken. Deutsche Krankenhäuser verzeichnen eine Zunahme hitzebedingter Notfälle, etwa Austrocknung oder Kreislaufschwäche. Auch in anderen Ländern wie der Schweiz und Großbritannien wurden Hitzerekorde gebrochen. Der neue linken Co-Chef Pantisano bedauert, dass die CDU seine Entschuldigung für den Faschismusvorwurf nicht akzeptiert. Das hat er der ARD gesagt. Pantisano hatte der CDU faschistische Politik vorgeworfen und hat mit der Äußerung viel Kritik ausgelöst. Aus Berlin Bianca Schwarz.
3: Er habe seine Entschuldigung ehrlich gemeint, sagt der neue linken Co-Chef Luigi Pantisano. Die Union mit Faschisten gleichzusetzen, das sei falsch gewesen. Dennoch bekräftigt Pantisano auch im ARD-Interview der Woche, dass die Union für ihn nach rechts gerückt sei und nennt dafür konkrete Beispiele. So habe sich Unionsfraktionschef Jens Spahn mehrfach mit dem umstrittenen Tech-Unternehmer und Netzwerker Peter Thiel getroffen. Dass die Union seine Entschuldigung nicht akzeptieren wollte, bedauert Pantisano.
1: Bei der Fußball-WM ist Frankreich als Gruppenerster in 16. Finale eingezogen. Das Team hat sich mit 4:1 gegen Norwegen durchgesetzt. Außerdem hat Senegal 5:0 gegen den Irak gewonnen. Das Wetter in Deutschland, in der Nacht sternenklar, Tiefstwerte 24 bis 15 Grad. Tagsüber im Westen und Nordwesten teils wolkig. Am Nachmittag und Abend an der Nordsee sowie von Nordrhein-Westfalen bis nach Niedersachsen vereinzelt starke Gewitter. Lokal Unwettergefahr. Sonst sonnig, Höchstwerte 35 bis 41 Grad. Die Zeit 1:03 Uhr.
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4: Die A7 Hamburg Richtung Hannover ist zwischen Maschener Kreuz A39 und Horster Dreieck wegen Bauarbeiten bis zum 17. Juli gesperrt. A7 Hannover Richtung Hamburg. Die Ausfahrt Hamburg-Marmstorf ist wegen Reparaturarbeiten bis Montag ca. 15 Uhr gesperrt. Die A29 Wilhelmshaven-Oldenburg ist zwischen Zetel und Varel-Bockhorn in beiden Richtungen wegen Bauarbeiten bis Montag 5 Uhr früh gesperrt. Die Umleitung führt über die U25 und die U10. Die B71 Bremerhaven-Zeden ist in Höhe Bremerhaven-Wulsdorf wegen Bauarbeiten in beiden Richtungen bis Montag 5 Uhr früh gesperrt. Bitte folgen Sie der Umleitungsbeschilderung.
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5: Mit Dennis Tienert. Hallo Deutschland, hallo Welt. Ihr wisst, wenn ihr irgendwas mit der Popnacht-Community teilen wollt, was ihr heute Nacht erlebt habt, was euch beschäftigt, wenn ihr Hilfe braucht, Wünsche habt, irgendwas wissen möchtet, ich bin nur einen Anruf oder eine Audionachricht an die 07221 2011 entfernt. Pierre hat das Prinzip total verstanden und schickte gerade diese Nachricht.
6: Hallo Dennis.
5: Hallo.
6: Spielen wir eigentlich auch das Chartroulette heute?
5: Na klar, sogar gleich schon hier. In ungefähr 5 Minuten.
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0: Welcher ist der schlimmste Song, der es jemals in die deutschen Charts geschafft hat? Er könnte gleich im Radio laufen, bei diesem wunderbaren Spiel.
1: Chartroulette.
0: Dass immer so alle warten hier. Spielen wir immer gegen 12:45, wenn wir uns hier treffen in der Nacht. Und für alle, die nicht wissen, worum es hier geht, wir bauen uns jetzt gleich ein Zufallsdatum zusammen. Und damit nicht ich alleine die Verantwortung tragen muss, macht ihr alle schön brav mit. Und schickt gleich Zahlen hier ins Studio, damit wir eben dieses Datum zusammenbauen können. Und am Ende, nach 4 Songs, haben wir dann ein Datum und eine Chartplatzierung. Und dann schauen wir in unserer schlauen Datenbank der Chartgeschichte der letzten 46 Jahre, was war an diesem Tag Platz so und so in den deutschen Singlecharts. Und egal, was es ist, und das ist wirklich reiner Zufall, weil ich werde das nicht beeinflussen. Ich ziehe wirklich blind eure Zahlen hier raus. Egal, was es ist, wir werden diesen Song dann gemeinsam ertragen. Oder vielleicht auch feiern, denn manchmal graben wir hier wirklich Schätze aus, die wir lange nicht gehört haben und uns riesig drüber freuen. Diverse Male schon vorgekommen, aber auch in der anderen Richtung war es schon stellenweise sehr schmerzhaft. Die Leute, die regelmäßig dabei sind, die wissen Bescheid. Also, wir brauchen jetzt als erstes eine Zahl für den Tag. Das heißt, während jetzt Sabrina Carpenter bei euch im Radio läuft mit Manchild, 3 Minuten 15, schickt ihr bitte eine Zahl von 1 bis 31 an die 07221 2011 und los geht's.

Das hat auch schon prima geklappt. Als nächste Zahl brauche ich von euch jetzt eine Zahl für den Monat. Ihr könnt euren Lieblingsmonat aber auch gerne ausschreiben. Also entweder als Zahl rüberschicken oder ausgeschrieben an die 0722211 euren Lieblingsmusikmonat jetzt, während hier der traurige Harry Styles läuft. Rüberschicken an die 0722211.

Jetzt wählt weise. Es geht um die wichtigste Zahl von unserem Datum, nämlich die vom Jahr, aus dem der Song sein soll, den wir gleich zufällig ziehen aus der deutschen Chartgeschichte. Welches Musikjahr hat euch am besten gefallen? Alles von 1980 bis heute ist erlaubt. Schickt jetzt euer Jahr rüber an die 07221 2011.

eine letzte Zahl brauchen wir fürs Chartroulette von euch. Die Zahl für die Chartplatzierung. Eine Zahl von 1 bis 10, also jetzt rüber schicken an die 07 221 20 11

0: ist voll mit Zahlen von euch. Tage, Monate, Jahreszahlen habe ich bekommen und eine Zahl für die Chartplatzierung. Und wir machen es wie immer. Solange die Kugel rollt, kreist der Mauszeiger blind durchs Postfach. Fällt die Kugel, bleibt der Mauszeiger stehen und das ist dann die Zufallsauswahl. Wir beginnen mit dem Tag. Und der Tag kommt heute von Marc. Die 22 hat er geschickt. In welchem Monat möchten wir wissen? Und den übernimmt heute Biene. Es ist die 6, also der Juni. 22. Juni. In welchem Jahr? Der Michael, der führt uns in die 90er, 1994, 22.06.1994. Jetzt brauchen wir nur noch die Chartplatzierung. Und dann wissen wir auch schon gleich, welcher der Song ist, der uns heute durch den Tag begleitet. Icke schickt Platz 6. Was war am 22. Juni 1994 Platz 6 der deutschen Singlecharts? Wir fragen unsere schlaue Datenbank. Es dauert etwas. Also, sie ist geladen. 1, 2, 3, 4, 5, 6.
1: Och, das ist aber schön. Da freue ich mich doch mal drauf. Leute, wir hatten ein gutes Händchen. Wie lange habe ich diesen Song nicht gehört? Hier sind Lucy Electric mit Mädchen. Wer kann den Text noch?

0: Echt auch, weil meine Schwester die CD hatte und dieser Song 4296 Mal am Tag im Nachbarzimmer lief. Und heute feiere ich den Song und ich merke, euch gefällt er auch. Patty aus Pfullendorf schreibt hier, was ein endgeiles Lied, macht mega Spaß, seit Jahren nicht mehr gehört, Top-Song. Oder Flo, tatsächlich ewig nicht mehr gehört. Da hatten wir Glück heute, kann den Text wirklich noch. Okay, Flo hat mitgesungen. Michael war auch sehr dankbar, sehr geil, schreibt er hier. Biene auch geil. So, Andreas aus Hamburg, der kritischste Chartroulette-Fan hier. Mal gucken, was er schreibt. Der war ja sowieso ab und zu mal ausgegraben, daher kein besonderer Fund. Ach ja, gut, Andreas. Aber offensichtlich nicht ganz schlecht, oder? Sonst hättest du es geschrieben. Gut, also, morgen machen wir es übrigens wieder, ne? Kurz nach eins hier in der Popnacht.
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0: 1.31 Uhr ist es.
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9: Heute gibt es eine Mischung aus viel Sonne und lockeren oder dünnen Wolken. Im Tagesverlauf sind aber örtlich heftige Hitzegewitter möglich. Die Höchstwerte liegen auf den Inseln und direkt an der See bei 26 bis 31 Grad, sonst bei 32 bis 38 Grad. Dabei ist es drückend schwül. Am Sonntag ist mitunter auch mit starken Gewittern zu rechnen. Es bleibt schwül bei 28 bis 34 Grad, auf den Inseln werden es 24 bis 26 Grad. In der neuen Woche wird es kühler.
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10: Die A7 Hamburg Richtung Hannover ist zwischen Maschener Kreuz A39 und Horster Dreieck wegen Bauarbeiten bis zum 17. Juli gesperrt. A7 Hannover Richtung Hamburg. Die Ausfahrt Hamburg-Marmstorf ist wegen Reparaturarbeiten bis Montag ca. 15 Uhr gesperrt. Die A29 Wilhelmshaven-Oldenburg ist zwischen Zetel und Varel-Bockhorn in beiden Richtungen wegen Bauarbeiten bis Montag 5 Uhr früh gesperrt. Die Umleitung führt über die U25 und die U10. A29 Wilhelmshaven Richtung Oldenburg. Die Ausfahrt Oldenburg-Hafen ist wegen Bauarbeiten bis zum 10. Juli gesperrt. Die B71 Bremerhaven-Zeven ist in Höhe Bremerhaven-Wulsdorf wegen Bauarbeiten in beiden Richtungen bis Montag 5 Uhr früh gesperrt. Bitte folgen Sie der Umleitungsbeschilderung.
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0: Also das Tolle an diesem KI-Verkehr ist ja, dass ich hier die Zeit nutzen kann und um mich andere... Ich habe gerade hier nochmal die Sache, den Vorwurf, kann man sagen, von Andreas aus Hamburg recherchieren können, weil er ja sagte, der wird ja sowieso hin und wieder im Aufzug ausgegraben, hier Lucy Electric-Mädchen. Andreas, also ich kann dir zumindest sagen, wann er das letzte Mal hier in der ARD-Strecke lief, also ARD-Pop-Abend, ne, oder die Pop-Nacht. Und auch für SWR3 kann ich das sagen. Das letzte Mal lief er am 22.11.2025. Ist also schon ein bisschen her. So, hier ist die Pop-Nacht von SWR3 gemacht, mit ganz viel Herz drin. Zusammen mit unseren Brüdern und Schwestern von HR3, MDR Jump, NDR 2, RBB 888, Bremen 4, SR1, WDR 2 und Dennis Thienhardt. Hi.

ist die lange Popnacht am Wochenende. Am Samstag, den 27. Juni. 6 Stunden kleben wir Rücken an Rücken zusammen. Und damit will ich nur sinnlos rumsitzen und Musik hören, habe ich gerade meinen Wurfarm schon wieder aufgewärmt für euch mit 25 einseitigen Liegestützen. Damit uns der schwarz-rot-goldene Deutschland-Dartpfeil wieder in eine besondere Ecke dieses schönen Landes mitnimmt. Wir spielen eine neue Runde Deutschland-Dart. Das kleine Quiz, bei dem ich einen imaginären Pfeil auf eine ebenfalls imaginäre Deutschland-Karte hier im Studio werfe. Er wird wieder in einer besonderen Einzigartigkeit stecken bleiben, von denen dieses Land ja hier sehr viele hat, wie wir immer wieder hören bei diesem Spiel. Wirklich besondere Sachen. Ne? Eure Challenge ist es, rauszufinden mit geschickten Ja-Nein-Fragen, was der Pfeil denn getroffen hat. Wie immer suchen wir keine Orts- oder Städtenamen. Wir suchen auch keine langweiligen Sehenswürdigkeiten, sondern eine besondere Einzigartigkeit. Extremorte, extrem spannende Orte, sehr interessante Orte. Kopf runter. Aha. Es gibt auch heute von mir wieder einen Tipp auf den Ort, den wir da getroffen haben. Und der lautet eine Falle. Der Ort, den wir suchen, also die besondere Einzigartigkeit, ist eine Falle. Wenn ihr da eine Idee habt, gerne schon probieren zu tippen oder euch ganz langsam ranfragen, ne? Nach Himmelsrichtungen, an Autobahnen, Flüssen entlang, Gebirgen, Bundesländern, was euch einfällt. Jetzt anrufen 07221 2011. Wer dem Pfeil näher kommt bzw. auflöst, bekommt natürlich dann am Ende auch den begehrtesten Preis der Nacht. Ein Popnacht-Goodie. 07221 2011.

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1: Wo ist er denn? Unser schwarz-rot-goldener Deutschland-Pfeil, was hat der getroffen heute Nacht? Möchte jetzt Simone aus Chemnitz möglicherweise rausfinden. Du hast natürlich den undankbarsten Job, Simone.
2: Weil ich die Erste bin.
1: Genau, du bist die Erste und da wissen wir eigentlich noch nichts, bis auf meinen kleinen Tipp, den ich gegeben habe zum Einstieg. Eine Falle. Das, was unser Pfeil heute getroffen hat, ist eine Falle. Und du darfst jetzt fragen, wie wir da vorgehen. Am besten ist es, glaube ich, immer so erstmal so ein bisschen einzugreisen, wo wir sind.
2: Steckt der Pfeil in den neuen Bundesländern?
1: Neue Bundesländer. Also du meinst jetzt Ostdeutschland?
2: Ja.
1: Nein, leider nicht. Das ist dein erstes Nein. Zwei darfst du noch haben.
2: Steckt der Pfeil im Norden von Deutschland, also Niedersachsen und Schleswig-Holstein?
1: Nein, auch nicht. Das ist dein zweites Nein schon. Aber ist gut, müssen wir das schon so einkreisen. Ich muss aber gerade selber mal ganz kurz.
2: Steckt der Pfeil im Harz?
1: Auch nicht. Nein, das war eine schnelle Runde, Simone. Leider nicht, aber da wissen wir schon mal ein bisschen was. Wir sind nicht in Ostdeutschland, nicht in Norddeutschland und wir befinden uns nicht im Harz. Und der Tipp, eine Falle. Wer fragt weiter? Wer fragt sich weiter an unseren Fall? Okay. Simone, dann danke fürs Mitmachen.
2: Ja, und toi toi toi für die anderen. Tschüss.
1: Grüße nach Chemnitz. Gute Nacht.

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1: Um 2 Uhr mit Peter Gramer. Die aktuelle Hitzewelle steht vor ihrem Höhepunkt. Der Deutsche Wetterdienst hat gestern die höchste Temperatur seit Beginn der Aufzeichnungen gemessen. 41,3 Grad, das war in Saarbrücken. Aus unserer Aktuellredaktion Christiane Renier.
2: Auch in anderen Ländern wie der Schweiz und Großbritannien wurden Hitzerekorde gebrochen. Immer mehr Menschen in Europa bekommen Gesundheit.